Opfer, der 2009 auf einem US-Militärstützpunkt 13 Menschen erschossen hatte, soll öffentlich hingerichtet werden. Das sagte Verteidigungsminister Hegseth in einem Interview. Einem Pentagon-Beamten zufolge soll es einen Livestream geben, wenn der Verurteilte Anfang Dezember von einem Erschießungskommando getötet werden soll. Der Komiker und Schriftsteller Hape Kerkeling ist in Passau mit dem Menschen-in-Europa-Preis der Mediengruppe Bayern ausgezeichnet worden. Er bekam den Preis für sein Lebenswerk als, Zitat, großartiger Künstler mit gesellschaftlicher Haltung. Kerkeling sprach über die Hasskommentare gegen ihn.

0: seiner Forderung nach einem AfD-Verbot. Da sage er zu sich, sei einfach selbst die Demokratie, die du dir wünschst.
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2: Mit Chris Wahle. Aus einer Brachfläche wird ein neues Stück Nürnberg. Auf dem Sandecker-Areal in Gebersdorf soll ein modernes Stadtquartier mit Wohnungen, Dienstleistern und Angeboten für die Nahversorgung werden. Aktuell wird dort noch der neue U-Bahnhof der U3 errichtet. Jetzt können die Nürnberger bei der weiteren Planung mitreden. Ab sofort bis 6. November sind die Pläne online einsehbar. Anregungen und Hinweise sind ausdrücklich erwünscht. Das Gelände war früher ein Kohlelager der US-Streitkräfte und lag danach jahrzehntelang brach. Mit der neuen U-Bahn-Endhaltestelle soll das Quartier künftig direkt an den öffentlichen Nahverkehr angebunden sein.
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0: Eine gute Nacht aus dem Radio F Studio. Herzlich willkommen zu Vorort Spezial Nachtausgabe. Es läuft die Fürther Kirchweih und wir waren dort in diesen Tagen bei Business Meets Media. Fränkische Wirtschaftsprominenz, die sich dort trifft, mit den Radio F Mikrofonen unterwegs, Stefan Grundler. Und heute Nacht gibt's die interessantesten Interviews. Günter Moosberger für Sie am Radio F Mikrofon wünscht Ihnen eine gute Nacht zu Hause. Gute Fahrt, wenn Sie uns im Auto zuhören, und angenehme Verrichtung, wenn Sie heute Nacht arbeiten müssen. Und hier gibt's Interview Nummer 1 von der Fürther Kirchweih. Stefan Grundler mit dem Radio F Mikrofon unterwegs hat einen ersten Gesprächspartner. Stefan.
1: Bei mir ist jetzt unser Stadtoberhaupt in Fürth, Oberbürgermeister Thomas Jung. Erstmal zum Einordnen, 3 Schläge der Anstieg.
2: Ja, das ist ein guter Standard. Ich habe auch schon 8 gebraucht beim letzten Mal. Es ging auch schon mit 2, aber 3 ist deshalb für mich gut, weil viele sagen, das bedeutet 3 Punkte für die Spielvereinigung.
1: Am Samstag ist das große Ding hier, der Erntedankzug. Wo werden Sie da dabei sein?
2: Also ich bin direkt in einer Kutsche mit dem Ministerpräsidenten, meiner Frau und der Enkelin und der Erntekönigin. Und dann werde ich Platz nehmen auf der Tribüne und mir auch alles in Ruhe anschauen.
1: Und dann hört es ja auf an einem Mittwoch. Das müssen Sie mir mal erklären. Warum hört die Fürther Kirchweih immer an einem Mittwoch auf?
2: Also es war schon vor meiner Zeit so. Das wird auch anscheinend so bleiben. Ich weiß es nicht. Es ist einfach so.
1: Da Sie ja schon als kleiner Zwetschge da waren, erinnern Sie sich an Ihren ersten Besuch?
2: Also direkt an den ersten nicht, aber natürlich an die Kindheit. Zum Beispiel auch, dass es oft bitter kalt war und der erste Schnee kam. Heute undenkbar. Man kann jetzt im T-Shirt über die Kirchweih gehen. Früher musste man Schneefall befürchten, ja. Aber einige Gefahrgeschäfte wie die Oldtimer oder den Helikopter, an die kann ich mich natürlich super erinnern als Kind. Und dass mein Vater immer beim billigen Jakob stehen blieb, was mich als Kind eher noch etwas gelangweilt hat. Erst später konnte ich das dann kennen und schätzen lernen.
1: Sie haben, wie jeder Mensch von uns, mittags Hunger. Und das Rathaus ist gleich um die Ecke. Mal mittags schnell auf was rüber immer?
2: Natürlich, einmal ist immer ein Schaschlik drin. Ein-, zweimal sind Baggers drin, die gibt es ja nur zur Kirchweih. Das ist auch mal mir das Wichtigste.
1: Dankeschön, Thomas Jung. Günther, jetzt bist du wieder da.
0: Danke, Stefan, das war doch schon mal ein guter Auftakt von der Fürther Kirchweih. Stefan Grundler mit dem Fürther Oberbürgermeister. In ein paar Minuten gehen wir wieder hin.
1: Mein nächster Gesprächspartner, Günther, das ist Andreas Desch. Er ist der Geschäftsführer der Schultheiß Hoch- und Tiefbau. Einer Tochter, der Lieblingstochter sogar von der Schultheiß Wohnbau.
3: Na, ich hoffe doch.
1: Kirchweih, klar, für Sie als halb waschechter Fürther ein Muss, oder?
3: Ja, selbstverständlich. Ich bin schon als kleines Kind gerne auf die Fürther Kirchweih gegangen.

0: Onkel hat mich mir mitgenommen. Und ja, ich finde es hier viel schöner, viel heimlicher als wie in Nürnberg.
1: Es ist auch viel länger, sage ich immer. Man hat mal errechnet, alle Buden hintereinander wären irgendwie 2,5 Kilometer. Was sind so typische Laufwege?
0: Ja, erst einmal über die Freiheit und dann durch die Straßen durchschlendern. Also das ist einfach wunderschön. Auch ein bisschen gucken, was gibt es Neues. Also es macht schon Spaß.
1: Und schon angeschnitten quasi, nicht nur trinken und essen. Hier kann man auch jede Menge Zeug kaufen. Gibt es das, was Sie mitbringen, immer oder ab und zu?
0: Ja, die Auswahl ist groß, egal ob über Kochlöffel oder Pfannen oder sonstige Neuigkeiten. Da lasse ich mich immer neu inspirieren und wenn es was Schönes gibt, dann kaufe ich das auch.
1: Was sind denn die Erinnerungen, wenn Sie schon von klein auf hier sind, an Ihren allerersten Kerberbesuch? Wissen Sie noch was?
0: Ich glaube am allerersten nicht mehr, aber ich weiß nicht, ab wann es dann ein Riesenrad gab. Das war natürlich für mich ein Highlight als Junge. Wenn man dann am Riesenrad ist und das von oben sieht, das macht schon einen großen Eindruck, wenn man klein ist. Das hat Spaß gemacht.
1: Sie dürfen ruhig Werbung machen. Jeder hat doch hier seine Lieblinge fürs Essen und Trinken. Was sind Ihre so auf der Kerwa?
0: Also ich esse wirklich ganz gerne, muss ich sagen. Und zwar darum gehe ich auch immer meistens am Sonntag her, weil da gibt es nämlich Ente mit Kloß. Und den Kloß gibt es nur am Sonntag.
1: Wieder was gelernt. Dankeschön, Andreas Desch, Geschäftsführer von Schultheiß Hoch- und Tiefbau. Günther, du bist wieder dran.
2: Danke, Stefan. Stefan Grundler auf der Fürther Kirchweih bei Business Meets Media. Haben wir heute Glück gehabt mit unseren Gästen und mit Stefan Grundler, der dort ist. Der hat nämlich einen weiteren Gesprächspartner bei der Fürther Kirchweih beim Wirtschafts- und Medienstammtisch Business Meets Media. Stefan, wer ist es?
1: Günther, mein nächster Gast, das ist Fürth. Servus, Marcel Gaste von der Komödie Fürth.
3: Ja, vielen Dank für das Kompliment, ja.
1: Wie ist es bei euch in der Komödie, auch im Team? Seid ihr immer da, jeden Tag? Ich meine, ihr habt es ja wirklich nicht weit hierher zur Kerwa.
3: Ja, klar. Wir sind ja, also, sobald es irgendwie mal Mittag, gehen wir raus zum Essen natürlich. Mal was Süßes, mal was Deftiges. Das muss sein. Und auch natürlich mal ein Bierler, dann stellen wir uns da ein bisschen hin. Ja, und bei dem Wetter jetzt momentan ist es ja ideal. Also das ist, machen wir seit Kindheit und dann... Ja, ich habe heute Mittag, habe ich mir gedacht, jetzt esse ich mal eine Dampfnudel. Ich habe früher selber mal Dampfnudeln verkauft auf der Fürther Kerwa. Da haben wir halt unser wenig Geld verdient. Mein Kollege, der Volker, war am Bonbon-Stand und ich war daneben am Dampfnudelstand und hatte am dritten Tag dann auch ein bisschen eine Verstopfung aufgrund der Essenszugabe.
1: Hier kann man ewig viel laufen. Was ist so ein typischer Laufweg für dich, wenn du schon Jahrzehnte hier bist?
3: Also typisch muss man natürlich auch über die Nürnberger Straße und da diese ganzen kleinen Läden und dann muss man in der Alexanderstraße, wo die Pfannengundel, da waren traditionell meine Mutter mit mir da durch, den billigen Jakob gibt's ja leider nicht mehr. Also das waren alles Wege, die musste man abgehen und dann hat man sich halt irgendwas gekauft und dann oder Messerkraft oder halt Pfannenkraft oder halt Fensterputzlappen aus Bambus, ne? Wenn man weiß, das muss man hier kaufen und da wartet man auch das ganze Jahr und ich habe mir jetzt auch endlich mal eine Autopflege gekauft. Da bin ich auch. Man stellt sich halt hin und dann hört man zu und dann schwupps kauft man's.
1: Als kleiner Zwetschger hast du dann immer was gekriegt von der Mama oder vom Papa?
3: Ja, mein Kerwa-Geld hat man gekriegt. Das kann man ja heute, da kommst du ja glaube ich 2 Meter mit dem Kerwa-Geld. Aber damals, ja, das war natürlich, hat man das halt ausgegeben für Karussells. Na, das war klar und das macht man halt heute nicht mehr. Heute gibt man es dann für andere Sachen aus.
1: Dankeschön, Marcel Gaste von der Komödie Fürth und jetzt, Günther, bist du wieder da.
2: Fränkische Prominenz auf der Fürther Kirchweih. Stefan Grundler mit dem Radio-F-Mikrofon mittendrin. Interviews und Gespräche von der Fürther Kirchweih. Beim Wirtschafts- und Medienstammtisch Business Meets Media ist Stefan Grundler für uns und hat, Stefan, einen weiteren Gesprächspartner.
1: Bei mir, Günther, steht jetzt ein Mann des Geldes, der Leiter Firmenkundengeschäft bei der Sparkasse Fürth, Jonas Wagner. Sind gerade Ihre Tresore voll mit Geld von der Fürther Kerwa?
4: Naja, tatsächlich wird schon das ein oder andere mehr abgehoben vor Ort. Aber die digitale Bezahlung setzt sich auch immer mehr mit durch, auch hier auf der Kirchweih.
1: Merken Sie es, dass an den Automaten zum Beispiel weniger abgehoben wird oder so?
4: Eher tendenziell im Vergleichszeitraum mehr, aber der ein oder andere zahlt natürlich auch schon digital.
1: Haben Sie auch von den vielen Schaustellen, die hier sind und den Geschäften, auch jemanden in Ihrem Firmenkundenportfolio?
4: Natürlich, Gott sei Dank. Als regionale Sparkasse ist uns das ganz wichtig. Und ja, das kann man verraten.
1: Ihr seid ja mitten in der Stadt als Sparkasse Fürth. Wie schaut es da mit einer Mittagspause immer aus?
4: Die gehört auf jeden Fall dazu. Also gerade im Kollegenkreis einfach mal mit raus, durch die Kirchweih schlendern, gehört dazu. Und das machen wir natürlich sehr, sehr gerne.
1: Und wenn Firmenkunden, wenn Sie ein Meeting haben, sagen wir mal mit einem Firmenkunden, jetzt innerhalb dieser 2 Wochen knapp auf der Kerwa, kann man doch auch hier machen, oder?
4: Kann man gut ergänzen.
1: Sie sind ja nicht aus Fürth originär, sondern zugereister Niederbayern ist das, gell?
4: Niederbayern.

0: Genau.
1: Bodenmais Niederbayer. Als Niederbayer, was sagen Sie zu dieser fränkischen Kerwa, die übrigens als Königin der Kirchwein gilt?
2: Fantastisch. Also was wir hier in Fürth geboten haben, ist genial. Es ist echt toll. Auch Freunde kommen zu Besuch hier für die Kirchweih. Und es ist toll, dass wir das bei uns in der Region hier so mit haben. Und auch über die Landkreisgrenzen hinaus einfach echte Bekanntheit mit hat.
1: Dankeschön, Jonas Wagner, Leiter Firmenkundengeschäft bei der Sparkasse Fürth. Günther, du bist wieder dran.
3: Business meets Media heißt's, wenn die fränkische Wirtschaftsprominenz sich mit den Medien trifft. Und da ist Radio F natürlich dabei. Stefan Grundler ist für uns dort und hat, wenn alles gut geht, noch einen letzten Gesprächspartner für heute. Wer ist es, Stefan?
1: Dominik Bayerlorzer, der Chef von Richter und Frenzel in, Achtung, Nürnberg. Wie schlimm ist es, nach Fürth zu kommen?
4: Überhaupt nicht, nachdem wir ja hier in der ganzen Region unsere Kunden haben, ist es für uns natürlich genauso wichtig wie alles andere hier rund um Nürnberg.
1: Es lohnt sich ja, nach Fürth zu kommen auf die Kerwa, oder?
4: Absolut, ja. Also eine ganz tolle Kirchweih mit einer langen Tradition. Bin auch regelmäßig privat hier und genieße dann hier mal in Ruhe durchzulaufen und das ein oder andere Fahrgeschäft zu nutzen. Von daher immer wieder eine Reise wert.
1: Fahrgeschäfte, Essen und Trinken, das gibt es auch sonst auf Kerwas und Volksfesten. Aber hier kann man jede Menge Zeug kaufen. Gibt es was Sie hier so gucken oder mitbringen von der Fürther Kerwa mal?
4: Also keine Besonderheit, sondern ich komme eigentlich von keiner Kirchweih ohne eine Packung gebrannte Mandeln davon. Somit wird es auch hier heute Abend wieder eine gute Gelegenheit sein, mir da eine zu kaufen.
1: Und wenn Fürther Kerwa ist, ist der Sommer endgültig vorbei. Der Herbst ist da. Wie war Ihr Sommer?
4: Sehr schön. Ich glaube, wir konnten in diesem Jahr ja alle einen wunderbaren Sommer genießen. Und von daher habe ich das auch versucht, soweit es geht, neben dem Beruf zu tun. Und von daher insgesamt ein sehr schöner Sommer gewesen.
1: Und weil es so heiß war, für die Hitze meine ich, für die Firma wird da noch gebaut und alles, wenn es so ultra heiß ist, wie in der Schule, hitzefrei oder so?
4: Also wir merken natürlich, dass in den ganz heißen Tagen dann die Betriebe einfach früher auch Schluss machen, um ihre Mitarbeiter ein Stück weit auch zu schonen. Aber die ganz starke Hitze jetzt so im Baugewerbe in unserem Bereich merkt man eigentlich nicht, denn dann haben wir die Firmen immer die Gelegenheit, zur Not dann nochmal nach innen zu wechseln und dann ist es wieder angenehmer.
1: Dankeschön, Dominik Bayerlorzer, Chef von Richter und Frenzel, und damit, Günther, bist du wieder dran.
3: Stefan, und ich sag danke. Das waren Promis aus der fränkischen Wirtschaft bei Business meets Media, Wirtschafts- und Medienstammtisch auf der Fürther Kirchweih. Und das waren die interessantesten Interviews heute Nacht in Vorort Spezial. Nachtausgabe. Günther Moosberger für Sie am Radio F Mikrofon wünscht Ihnen noch eine angenehme Nacht zu Hause. Gute Fahrt, wenn Sie im Auto unterwegs sind, und angenehme Verrichtung, wenn Sie noch arbeiten müssen. Danke fürs Zuhören und eine gute Nacht.

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1: Ich bin Moritz Einzel. In Berngau in der Oberpfalz läuft seit dem Nachmittag ein großer Polizeieinsatz. Ein Mann hat dort zwei Menschen erschossen. Bei den Opfern handelt es sich um zwei Mitarbeitende des Landratsamtes, einen Mann und eine Frau. Sie wollten eine routinemäßige Waffenkontrolle durchführen. Der Schütze hat sich in seinem Haus verschanzt. Spezialkräfte stehen mit ihm in Kontakt. Im Bundestag ist gestern erstmals über die geplante Einkommensteuerreform beraten worden. Bundesfinanzminister Klingbeil hat den Entwurf verteidigt. Menschen mit kleinen und mittleren Einkommen sollen entlastet werden.
2: Wir nehmen die große Mehrheit der Menschen in unserem Land in den Fokus. Wir erhöhen den Grundfreibetrag, wir erhöhen den Kinderfreibetrag, wir erhöhen das Kindergeld und wir erhöhen den Arbeitnehmerpauschbetrag. Eine Familie mit zwei mittleren Einkommen und zwei Kindern wird im Jahr 2028 in Summe über 600 Euro im Jahr mehr Geld in der Tasche haben.
1: Grüne und Linke finden die Pläne ungerecht. Auch aus der Union gibt es Stimmen, die Nachbesserungen fordern. Die deutsche Wirtschaft ist offenbar widerstandsfähiger als erwartet. Wirtschaftsministerin Reiche rechnet mit einem Wachstum von 1,3% für dieses Jahr. Jetzt komme es darauf an, aus dieser ersten Erholung eine wirtschaftliche Dynamik zu machen, so Reiche.
3: Eine Dynamik, die von privaten Investitionen, von Innovationen, von neuen Technologien und von unternehmerischem Mut getragen wird.
1: Noch im Frühjahr war das Ministerium nur von 0,5% Wachstum ausgegangen. Der Amokläufer, der 2009 auf einem US-Militärstützpunkt 13 Menschen erschossen hatte, soll öffentlich hingerichtet werden. Das sagte Verteidigungsminister Hegseth in einem Interview. Einem Pentagon-Beamten zufolge soll es einen Livestream geben, wenn der Verurteilte Anfang Dezember von einem Erschießungskommando getötet werden soll. Der Komiker und Schriftsteller Harpe Kerkeling ist in Passau mit dem Menschen-in-Europa-Preis der Mediengruppe Bayern ausgezeichnet worden. Er bekam den Preis für sein Lebenswerk als, Zitat, großartiger Künstler mit gesellschaftlicher Haltung. Kerkeling sprach über die Hasskommentare gegen ihn wegen seiner Forderung nach einem AfD-Verbot. Da sage er zu sich, sei einfach selbst die Demokratie, die du dir wünschst.
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4: Mit Chris Wahle. Das Nürnberger Theaterparkhaus bleibt nach dem Brand vom Juli weiter geschlossen. Nürnbergs Baubürgermeister Nasser Ahmed erklärt warum.
5: Und zwar

0: wegen statischen Bedenken, Einsturzgefahr. Es muss erst bewertet werden, inwiefern tatsächlich der abgesprungene Zement und die Stahlbewehrungen, die beschädigt sind, inwiefern diese tatsächlich reparabel sind und ob durch Sicherungsmaßnahmen das Parkhaus wieder geöffnet werden kann.
1: Bis Ende des Jahres laufen die Untersuchungen. Geprüft wird auch, ob eine Sanierung möglich, rentabel und bei der derzeitigen Haushaltslage überhaupt finanzierbar ist. Noch ist alles offen. Auch eine dauerhafte Schließung kann nicht ausgeschlossen werden.
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4: Erste Opernpremiere der neuen Saison am Staatstheater Nürnberg. Diesen Samstag wird groß aufgespielt in Richard Wagners Tannhäuser und der Sängerkrieg auf Wartburg.
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4: 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Tannhäuser ist hin und her gerissen zwischen dem ausschweifenden Leben im Venusberg und dem braven Dasein als Meistersänger auf Wartburg. Es kommt beim Sängerwettstreit zum Eklat und es endet sehr tragisch. Barbora Horakova-Scholli ist die Regisseurin. Guten Morgen.
5: Guten Morgen.
4: Wie würden Sie eigentlich Wagners Musik in Tannhäuser beschreiben?
5: Ich bin immer wieder wirklich überwältigt, schon alleine von dem Vorspiel, zum Beispiel in Tannhäuser. Ich glaube, das ist ein Stück der Musik, der wirklich überhaupt in Musikgeschichte etwas in sich trägt, was sonst keine andere Oper wirklich hat. Also die Musik drängt sich in den Körper von den Menschen wirklich rein.
4: Warum also sollten wir unbedingt diese Tannhäuser-Vorstellung besuchen?
5: Weil sie ein fantastischen Spektakel erleben, der ganz sinnlich ist, mit fantastischen Sängern auf der Bühne. Es wird tragisch, aber auch liebevoll und faszinierend.
4: Sehr cool. Vielen Dank an die Regisseurin Barbora Horakova-Scholli. 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
1: Lore und Harry sind in alte Liebe seit fast 40 Jahren verheiratet. Zwischen den beiden fliegen regelmäßig die Fetzen. Es geht um alte Liebschaften, unerfüllte Träume und die Frage, was und wie viel es beim Einkaufen zum Essen geben soll.
2: Bratwurstschnecken. 4.
3: 2 Bratwurstschnecken.
2: Wieso denn nicht 4?
4: Da bleibt die Hälfte übrig und wieder ist ein Schwein umsonst gestorben. Deine Bratwurstschnecke war ja auch mal ein Tier.
2: Nee, die war immer schon Bratwurstschnecke. Noch ein bisschen Bier.
4: Nein, der wird immer so schmierig.
2: Darf's noch was sein?
4: Nein, danke, das ist.
2: Brauchen wir nicht noch was?
4: Ja, Mülltüten.
2: Nein, hier jetzt zum Essen.
4: Fett und Klopapier.
1: Bei allen Streitereien über eins sind sich die beiden einig. Dass ihre Tochter schon wieder heiratet, finden sie befremdlich. Denn es wäre bereits ihre dritte Ehe.
2: Also ihr desaströses Privatleben geht mir allmählich am Arsch
4: vorbei. War mir klar, dass du das sagst?
2: Warum fragst du denn dann? Warum muss sie eigentlich ständig heiraten? Wie spießig ist das denn?
4: Ja, wir haben doch auch geheiratet.
2: Ja, einmal, damals, aus Liebe.
4: Liebe?
2: Ach, jetzt war es nicht mal mehr Liebe.
1: Doch war es schon. Es gibt ja auch Momente, in denen die frühere Leidenschaft wieder zurückkommt. Zum Beispiel, als sie das erste Mal seit langem wieder gemeinsam baden.
5: Früher haben wir oft zusammen gebadet.
2: Wann hat das eigentlich aufgehört?
5: Man wird alt, müde, langweilig.
2: Ich will aber nicht müde, alt und langweilig werden.
5: Bist du auch nicht?
2: Nein.
5: Noch nicht.
2: Du auch nicht.
1: Der Film von Andreas Dresen basiert auf Elke Heidenreichs gefeiertem Roman. Brillant gespielt wird das Ehepaar in Alte Liebe von Joachim Kroll und Ex-Franken-Tatort-Kommissarin Dagmar Manzel. Stefan Grundler, Radio F, Kinoredaktion.

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13: Ich bin Moritz Einzel. Nach den tödlichen Schüssen in Berngau dauert der Polizeieinsatz in der ostbayerischen Gemeinde an. Die Beamten haben das Wohnhaus eines Mannes umstellt, der am Nachmittag zwei Mitarbeitende des Landratsamts Neumarkt erschossen hat. Bei den Todesopfern handelt es sich um einen Mann und eine Frau. Polizeisprecher Michael Zaschka.
14: Wir stehen als Polizei mit dem Täter in Kontakt. Es findet in beide Richtungen Kontakt statt. Wir wollen natürlich auch diesen Kontakt nutzen, um möglichst eine gewaltfreie Lösung herbeizuführen. Das ist auch ein Mitgrund, warum ein Einsatz einfach länger dauert.
13: Der mutmaßliche Schütze hatte bei einer routinemäßigen Waffenkontrolle das Feuer eröffnet. Warum, ist noch unklar. Wer schwanger ist und vor der Geburt einen Bluttest auf eine Genabweichung wie Trisomie 21 machen will, soll nach dem Willen des Bundestags vorher eine Prüfung durchlaufen. Ein entsprechender Antrag hat im Parlament eine breite Mehrheit gefunden. Ein solcher Test, bezahlt von der Krankenkasse, zeigt, wie wahrscheinlich es ist, dass ein Kind eine Behinderung haben wird. In Berlin beginnen Linke, Grüne und SPD heute ihre Sondierungsgespräche. Ab dem Vormittag geht es dabei um den Landeshaushalt. Den Weg für Sondierungen freigemacht hatte eine gemeinsame Vereinbarung der drei Parteien auf verbindliche Regeln, wie auf antisemitische Vorfälle reagiert werden soll. Die Berliner Linken-Chefin Wolter.
15: Denn Sicherheit ist mehr als Polizeischutz. Sicherheit heißt, ohne Angst zur Schule zu gehen, eine Kippa zu tragen, Hebräisch zu sprechen, ohne sich erklären zu müssen.
13: Gegen die Berliner Linkspartei gibt es Antisemitismusvorwürfe und den Vorwurf der Nähe zur organisierten Kriminalität. Mietwagendienste wie Uber können in und um München ihre Preise wieder selbst festlegen. Das Verwaltungsgericht hat die Mindestpreise, die seit Juli in der Landeshauptstadt gelten, vorerst gekippt. Die Stadt München will, dass sich die neuen Fahrdienste an den festgelegten Tarifen für Taxis orientieren müssen. In der norwegischen Hauptstadt Oslo wird am späten Vormittag der diesjährige Friedensnobelpreisträger verkündet. Die Jury hatte diesmal

0: Die Wahl aus 208 Personen und 79 Organisationen. Im vergangenen Jahr hatte die venezolanische Oppositionsführerin Maria Corina Machado den Preis bekommen.
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0: Starnberg 31 stationäre Trinkbrunnen. Außerdem sorgen drei fest installierte Nebellanzen in der Innenstadt für Abkühlung. Ein mobiler Wasservernebler kam unter anderem beim Südstadtfest und beim Badentreffen zum Einsatz. Die Stadt will die Angebote weiter ausbauen und den Hitzeaktionsplan an die zunehmenden Hitzeperioden anpassen. Zwischen Mitte Juni und Mitte August gab es im Stadtgebiet 5 Hitzewarnungen des Deutschen Wetterdienstes. Die längste dauerte 11 Tage.
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1: Widder 4 Sterne, Sie packen heute beherzt an und kommen rasch voran.
2: Stier 3 Sterne, Verlässlichkeit zahlt sich für Sie jetzt aus.
1: Zwillinge 4 Sterne, Ihre Neugier bringt Bewegung in einen festgefahrenen Gedanken.
2: Krebs 4 Sterne, manches wirkt heute schon deutlich leichter.
1: Löwe 5 Sterne, Sie treten selbstbewusst auf und überzeugen mit Ihrer natürlichen Präsenz.
2: Jungfrau 4 Sterne, Sie haben jetzt einen klaren Blick für Details.
1: Waage 4 Sterne, Sie finden heute das richtige Maß.
2: Skorpion 4 Sterne, Ihre Konzentration ist bemerkenswert.
1: Schütze 4 Sterne, Ihre optimistische Art steckt andere an.
2: Steinbock 3 Sterne, lassen Sie sich jetzt nicht ablenken.
1: Wassermann 2 Sterne, Ihre Gedanken springen heute gern in verschiedene Richtungen.
2: Fische 3 Sterne, ein vertrautes Thema beschäftigt Sie jetzt erneut.
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1: Ich bin Moritz Einzel. Nach den tödlichen Schüssen in Berngau dauert der Polizeieinsatz in der ostbayerischen Gemeinde an. Die Beamten haben das Wohnhaus eines Mannes umstellt, der am Nachmittag zwei Mitarbeitende des Landratsamts Neumarkt erschossen hat. Bei den Todesopfern handelt es sich um einen Mann und eine Frau. Polizeisprecher Michael Zaschka.
2: Wir stehen als Polizei mit dem Täter in Kontakt. Es findet in beide Richtungen Kontakt statt. Wir wollen natürlich auch diesen Kontakt nutzen, um möglichst eine gewaltfreie Lösung herbeizuführen. Das ist auch ein Mitgrund, warum ein Einsatz einfach länger dauert.
1: Der mutmaßliche Schütze hatte bei einer routinemäßigen Waffenkontrolle das Feuer eröffnet. Warum, ist noch unklar. Wer schwanger ist und vor der Geburt einen Bluttest auf eine Genabweichung wie Trisomie 21 machen will, soll nach dem Willen des Bundestags vorher eine Prüfung durchlaufen. Ein entsprechender Antrag hat im Parlament eine breite Mehrheit gefunden. Ein solcher Test, bezahlt von der Krankenkasse, zeigt, wie wahrscheinlich es ist, dass ein Kind eine Behinderung haben wird. In Berlin beginnen Linke, Grüne und SPD heute ihre Sondierungsgespräche. Ab dem Vormittag geht es dabei um den Landeshaushalt. Den Weg für Sondierungen freigemacht hatte eine gemeinsame Vereinbarung der drei Parteien auf verbindliche Regeln, wie auf antisemitische Vorfälle reagiert werden soll. Die Berliner Linken-Chefin Wolter.
3: Denn Sicherheit ist mehr als Polizeischutz. Sicherheit heißt, ohne Angst zur Schule zu gehen, eine Kippa zu tragen, Hebräisch zu sprechen, ohne sich erklären zu müssen.
1: Gegen die Berliner Linkspartei gibt es Antisemitismusvorwürfe und den Vorwurf der Nähe zur organisierten Kriminalität. Mietwagendienste wie Uber können in und um München ihre Preise wieder selbst festlegen. Das Verwaltungsgericht hat die Mindestpreise, die seit Juli in der Landeshauptstadt gelten, vorerst gekippt. Die Stadt München will, dass sich die neuen Fahrdienste an den festgelegten Tarifen für Taxis orientieren müssen. In der norwegischen Hauptstadt Oslo wird am späten Vormittag der diesjährige Friedensnobelpreisträger verkündet. Die Jury hatte diesmal die Wahl aus 208 Personen und 79 Organisationen. Im vergangenen Jahr hatte die venezolanische Oppositionsführerin Maria Corina Machado den Preis bekommen.

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1: Mit Chris Wahle. Aus einer Brachfläche wird ein neues Stück Nürnberg. Auf dem Sandecker-Areal in Gebersdorf soll ein modernes Stadtquartier mit Wohnungen, Dienstleistern und Angeboten für die Nahversorgung werden. Aktuell wird dort noch der neue U-Bahnhof der U3 errichtet. Jetzt können die Nürnberger bei der weiteren Planung mitreden. Ab sofort bis 6. November sind die Pläne online einsehbar. Anregungen und Hinweise sind ausdrücklich erwünscht. Das Gelände war früher ein Kohlelager der US-Streitkräfte und lag danach jahrzehntelang brach. Mit der neuen U-Bahn-Endhaltestelle soll das Quartier künftig direkt an den öffentlichen Nahverkehr angebunden sein.
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1: Um Außerirdische und um Facebook geht es in zwei der neuen Filme in unseren fränkischen Kinos. Vorhang auf für Hope und The Social Reckoning. Hinter die Kulissen von Facebook blickt The Social Reckoning. Vor 5 Jahren wird der Reporter Jeff Horwitz von der Facebook-Mitarbeiterin Frances Horgan zu einem Treffen gebeten.
2: Ich habe das Gefühl, Sie sind kein Fan von Facebook, aber ich schon. Es geht hier um Hilfe für Facebook, nicht um denen zu schaden, okay?
3: Worüber möchten Sie sprechen?
1: Nun, darüber, dass Horgan herausgefunden hat, dass Facebook aktiv schädliche Inhalte duldet. Von Falschinformationen über politische Hetze bis hin zu Beiträgen, die Jugendliche gefährden. Gegenüber einem seiner Mitarbeiter macht Facebook-Chef Mark Zuckerberg deutlich, dass er damit kein Problem hat.
4: Deswegen werfen dir links wie auch rechts Content Moderation vor. Schiedsrichterbeeinflussung.
5: Facebook ist nicht Schiedsrichter, das ist der Punkt.
4: Pass auf.
5: Das ist der Punkt. Wir sind nicht Schiedsrichter. Wir sind der öffentliche Raum.
1: Vor 16 Jahren ging es in The Social Network um die Gründungsgeschichte von Facebook. In The Social Reckoning geht es jetzt um die moralischen und gesellschaftlichen Probleme, die das Netzwerk geschaffen hat.
6: Was ist das?
7: Rennt um euer Leben!
1: Ein guter Tipp, denn in Hope, geschehen in einer kleinen südkoreanischen Hafenstadt an der Grenze zu Nordkorea merkwürdige Dinge. Es beginnt mit einem übel zugerichteten Kadaver einer Kuh und der Suche nach dem Verursacher.
8: Was ist das?
9: Ja, jedenfalls keine uns bekannte Spezies.
6: Hol deine Ausrüstung. Auf da gehen wir rein!
1: Bei den Filmfestspielen in Cannes gab es für Hope 7 Minuten lang stehende Ovationen. Kein Wunder, der teuerste südkoreanische Film aller Zeiten ist vor allem in der ersten Stunde ein rasantes, atemloses Actionfeuerwerk. Stefan Grundler, Radio F, Kinoredaktion.

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12: Ich bin Moritz Einzel. Nach den tödlichen Schüssen auf zwei Behördenmitarbeiter in der Gemeinde Berngau in der Oberpfalz hat die Polizei den mutmaßlichen Täter festgenommen. Der 60-Jährige wurde dabei durch Schüsse leicht verletzt, sagte Polizeisprecherin Corinna Wild. Er hatte sich zuvor stundenlang in seinem Wohnhaus verschanzt. Der Mann hat
13: gegen 2.20 Uhr, also in den frühen Morgenstunden des heutigen Tages, ist dann die Festnahme erfolgt. Das ist durch ein schlagartiges Eindringen von unseren Spezialkräften der Fall gewesen. Und so konnte man dann den mutmaßlichen Schützen überwältigen und letztendlich dann auch festnehmen.
12: Hatte am Nachmittag zwei Mitarbeiter des Neumarkter Landratsamtes erschossen, einen Mann und eine Frau. Die beiden wollten eine routinemäßige Waffenkontrolle durchführen. Linke, Grüne und SPD in Berlin legen heute mit ihren Sondierungsgesprächen richtig los. Gestern hatten sich die drei Parteien unter anderem auf klare Regeln zum Umgang mit Antisemitismus verständigt. Berlins Linken-Chefin Wolter sagte, Jüdinnen und Juden müssten sich in der Bundeshauptstadt sicher fühlen können.
14: Bei Verstößen gegen diese Grundsätze entscheiden die Fraktionen nach ihren Regeln über Konsequenzen bis hin zum Ausschluss transparent und im Austausch mit den Partnern.
12: Bei den Sondierungen soll es heute um den Landeshaushalt gehen. In der norwegischen Hauptstadt Oslo wird am späten Vormittag verkündet, wer in diesem Jahr den Friedensnobelpreis erhält. Die Jury hatte dieses Mal die Wahl zwischen 287 Nominierten, deutlich weniger als im vergangenen Jahr. Damals hatte die venezolanische Oppositionsführerin Maria Corina Machado den Preis bekommen. Der Amokläufer, der 2009 auf einem US-Militärstützpunkt 13 Menschen erschossen hatte, soll öffentlich hingerichtet werden. Das sagte Verteidigungsminister Hegseth in einem Interview. Einem Pentagon-Beamten zufolge soll es einen Livestream geben, wenn der Verurteilte Anfang Dezember von einem Erschießungskommando getötet werden soll. Mit einem Länderspiel gegen Australien starten die deutschen Fußballerinnen heute in die WM-Saison. Vor der WM 2027 in Brasilien will Bundestrainer Christian Wück sein Team gegen außereuropäische Gegner testen. Anstoß der Partie gegen die Australierinnen in Karlsruhe ist um 20.30 Uhr. Am Dienstag spielen die deutschen Frauen dann in Bremen gegen Japan.
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1: Mit Chris Wahle. Das Nürnberger Theaterparkhaus bleibt nach dem Brand vom Juli weiter geschlossen. Nürnbergs Baubürgermeister Nasser Ahmed erklärt warum.
2: Und zwar wegen statischen Bedenken, Einsturzgefahr. Es muss erst bewertet werden, inwiefern tatsächlich der abgesprungene Zement und die Stahlbewehrungen, die beschädigt sind, inwiefern diese tatsächlich reparabel sind und ob durch Sicherungsmaßnahmen das Parkhaus wieder geöffnet werden kann.
1: Bis Ende des Jahres laufen die Untersuchungen. Geprüft wird auch, ob eine Sanierung möglich, rentabel und bei der derzeitigen Haushaltslage überhaupt finanzierbar ist. Noch ist alles offen. Auch eine dauerhafte Schließung kann nicht ausgeschlossen werden.
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1: Schreiben ist mein Lebenselixier. Mit diesen Worten beginnt das Buch Die Spuren des Lebens von Christine Leitl. Es ist das 10. Werk der gebürtigen Hessin, die seit 44 Jahren in Roßthal lebt. Und ich sage jetzt, hallo Frau Leitl.
2: Grüß Gott, Frau Feuerstein.
1: Sie haben bisher Romane, historische Erzählungen und Kinderbücher geschrieben. Ihr neues Buch besteht nun aus Kurzgeschichten. Kann man die so einem Genre zuordnen?
2: Also die Kurzgeschichten sind zum Teil anklagend auch, sind ein paar Krimis dabei, ein bisschen Gruseliges und auch mit Familienerinnerungen, die auch andere Leute so aufnehmen können. Also ist eigentlich alles dabei.
1: Also auch Geschichten, die so ein bisschen zu Herzen gehen und einem ein gutes Gefühl geben, ne?
2: Also im Wohlfühlbereich sind wir unterwegs schon ganz am Anfang. Dass ich eben auch über die Familie schreibe, auch über andere Familien. Und ganz am Ende auch empfehle ich dem Leser, dass er selbst das, was die Oma ihm schon erzählt hat, aufschreiben soll als Familienchronik.
1: Mhm. Und wie sollten wir Ihr Buch denn lesen? Häppchenweise oder so auf einen Rutsch durch?
2: Also ich würde sagen, man sollte es häppchenweise lesen. Ich habe schon die ersten Antworten bekommen darauf und habe mich da sehr gefreut, dass man das einfach vorm Schlafen gehen oder zwischendurch, selbst wenn man ein anderes Buch liest und man möchte mal ein paar Minuten auf andere Gedanken kommen, dass man das lesen kann.
1: Dankeschön, Frau Leitl. Die Spuren des Lebens, Kurzgeschichten von Christine Leitl aus Roßthal sind erschienen bei Triga, der Verlag. Nachlesen und nachhören können Sie das ganze Gespräch nochmal auf unserer Homepage radiof.de.

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1: Erste Opernpremiere der neuen Saison am Staatstheater Nürnberg. Diesen Samstag wird groß aufgespielt in Richard Wagners Tannhäuser und der Sängerkrieg auf Wartburg.
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1: 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Tannhäuser ist hin und her gerissen zwischen dem ausschweifenden Leben im Venusberg und dem braven Dasein als Meistersänger auf Wartburg. Es kommt beim Sängerwettstreit zum Eklat und es endet sehr tragisch. Barbora Horakova-Scholli ist die Regisseurin. Guten Morgen.
3: Guten Morgen.
1: Wie würden Sie eigentlich Wagners Musik in Tannhäuser beschreiben?
3: Ich bin immer wieder wirklich überwältigt, schon alleine von dem Vorspiel, zum Beispiel in Tannhäuser. Ich glaube, das ist ein Stück der Musik, der wirklich überhaupt in Musikgeschichte etwas in sich trägt, was sonst keine andere Oper wirklich hat. Also die Musik drängt sich in den Körper von den Menschen wirklich rein.
1: Warum also sollten wir unbedingt diese Tannhäuser-Vorstellung besuchen?
3: Weil sie ein fantastischen Spektakel erleben, der ganz sinnlich ist, mit fantastischen Sängern auf die Bühne. Es wird tragisch, aber auch liebevoll und faszinierend.
1: Sehr cool. Vielen Dank an die Regisseurin Barbora Horakova-Scholli. Ein ausführliches Interview mit ihr können Sie online hören auf radiof.de.
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1: Ich bin Moritz Einzel. Nach den tödlichen Schüssen auf zwei Behördenmitarbeiter in der Gemeinde Berngau in der Oberpfalz hat die Polizei den mutmaßlichen Täter festgenommen. Der 60-Jährige wurde dabei durch Schüsse leicht verletzt, sagte Polizeisprecherin Corinna Wild. Er hatte sich zuvor stundenlang in seinem Wohnhaus verschanzt. Der Mann hat
2: gegen 2.20 Uhr, also in den frühen Morgenstunden des heutigen Tages, ist dann die Festnahme erfolgt. Das ist durch ein schlagartiges Eindringen von unseren Spezialkräften der Fall gewesen. Und so konnte man dann den mutmaßlichen Schützen überwältigen und letztendlich dann auch festnehmen.
1: Hatte am Nachmittag zwei Mitarbeiter des Neumarkter Landratsamtes erschossen, einen Mann und eine Frau. Die beiden wollten eine routinemäßige Waffenkontrolle durchführen. Linke, Grüne und SPD in Berlin legen heute mit ihren Sondierungsgesprächen richtig los. Gestern hatten sich die drei Parteien unter anderem auf klare Regeln zum Umgang mit Antisemitismus verständigt. Berlins Linken-Chefin Wolter sagte, Jüdinnen und Juden müssten sich in der Bundeshauptstadt sicher fühlen können.
3: Bei Verstößen gegen diese Grundsätze entscheiden die Fraktionen nach ihren Regeln über Konsequenzen bis hin zum Ausschluss transparent und im Austausch mit den Partnern.
1: Bei den Sondierungen soll es heute um den Landeshaushalt gehen. In der norwegischen Hauptstadt Oslo wird am späten Vormittag verkündet, wer in diesem Jahr den Friedensnobelpreis erhält. Die Jury hatte dieses Mal die Wahl zwischen 287 Nominierten, deutlich weniger als im vergangenen Jahr. Damals hatte die venezolanische Oppositionsführerin Maria Corina Machado den Preis bekommen. Der Amokläufer, der 2009 auf einem US-Militärstützpunkt 13 Menschen erschossen hatte, soll öffentlich hingerichtet werden. Das sagte Verteidigungsminister Hegseth in einem Interview. Einem Pentagon-Beamten zufolge soll es einen Livestream geben, wenn der Verurteilte Anfang Dezember von einem Erschießungskommando getötet werden soll.

0: Mit einem Länderspiel gegen Australien starten die deutschen Fußballerinnen heute in die WM-Saison. Vor der WM 2027 in Brasilien will Bundestrainer Christian Wück sein Team gegen außereuropäische Gegner testen. Anstoß der Partie gegen die Australierinnen in Karlsruhe ist um 20.30 Uhr. Am Dienstag spielen die deutschen Frauen dann in Bremen gegen Japan.
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2: Mit Chris Wahle. Nürnberg rüstet sich weiter gegen die Hitze und setzt dabei auf mehr Trinkwasser und Abkühlung. Der städtische Hitzeaktionsplan hat sich auch in diesem Sommer bewährt. Umweltreferentin Britta Waldhelm hat jetzt im Umweltausschuss eine positive Bilanz gezogen. Inzwischen gibt es in Nürnberg 31 stationäre Trinkbrunnen. Außerdem sorgen 3 fest installierte Nebellanzen in der Innenstadt für Abkühlung. Ein mobiler Wasservernebler kam unter anderem beim Südstadtfest und beim Badentreffen zum Einsatz. Die Stadt will die Angebote weiter ausbauen und den Hitzeaktionsplan an die zunehmenden Hitzeperioden anpassen. Zwischen Mitte Juni und Mitte August gab es im Stadtgebiet 5 Hitzewarnungen des Deutschen Wetterdienstes. Die längste dauerte 11 Tage.
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1: In einem deutschen Provinzdorf in den 80er Jahren spielt Lügen über meine Mutter. Susanne lebt dort mit den Kindern und Ehemann Werner. Der nervt Susanne ständig wegen ihres Übergewichts.
2: Ich kann mir diese Beförderung abschminken. Ich werde niemals eine solche gehobene Stellung bekommen ohne eine vorzeigbare Frau. Man kann dich nicht einmal zu einer Betriebsfeier mitnehmen.
3: Wenn du glaubst, dass ich der Grund bin, dass sie dich nicht befördern, dann ist dir nicht zu helfen.
2: Guck dich doch an, wie du schon wieder aussiehst. Ist doch kein Wunder, dass du keine von deinen Diäten durchhältst. Du hast einfach keinen Biss.
1: Ja, Werner ist ein echt übler Mensch. Kein Wunder, denn seine Mutter ist sogar noch ekliger. Werner glaubt einfach, dass Susannes Übergewicht an allem schuld ist, was in seinem Leben schiefläuft. Helfen soll Tochter Elsa.
2: Weißt du, das Problem ist, dass deine Mutter lügt. Wenn du mal mit ihr redest, vielleicht hört sie ja auf dich.
4: Was meinst du?
2: Sag du ihr, dass sie endlich abnehmen soll. Ach komm, lass. Das ist nicht deine Aufgabe. Vergiss, dass ich das gesagt habe. So, und jetzt gute Nacht.
1: Werners perfider Plan, Elsa dazu zu bringen, dass Susanne endlich abnimmt, geht schon bald auf. Nämlich als Elsa ihre Mutter bei einer Fressattacke erwischt.
4: Mama?
3: Ja?
4: Warum ist das wichtig, wie viel man wiegt?
3: Für den Papa ist es wichtig.
4: Und warum?
3: Keine Ahnung. Ich glaube, weil er...
4: Er hat gesagt, weil das ungesund ist.
3: Ach, das hat er gesagt?
4: Ja, für die Gelenke und weil man sich dann nicht so gut bewegen kann.
3: Wenn du die Antwort schon weißt, wieso fragst du mich dann?
1: Klar, das hier ist kein angenehmer Film. Hauptdarstellerin Rosalie Thomas hat für Lügen über meine Mutter auch das Drehbuch geschrieben. Das wiederum basiert auf dem autobiografischen Roman von Daniela Dröscher. Stefan Grundler, Radio F, Kinoredaktion.

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9: Ich bin Moritz Einzel. Guten Morgen. Zugriff in der Nacht. In Berngau in der Oberpfalz hat die Polizei einen 60-jährigen Deutschen festgenommen. Der Mann verschanzte sich seit dem Nachmittag in seinem Wohnhaus, nachdem er 2 Behördenmitarbeiter erschossen hatte. Gegen 2.20 Uhr drang die Polizei dann in das Haus ein. Wie es nach der Festnahme weitergeht, sagt Polizeisprecherin Corinna Wild.
10: Die weiteren Ermittlungen, die werden dann von der Kriminalpolizeiinspektion Regensburg in enger Absprache natürlich mit der zuständigen Staatsanwaltschaft Nürnberg geführt. Die Spurensicherung wird jetzt dann mit der Tatortarbeit beginnen und da laufen nur ganz, ganz viele Maßnahmen.
9: Bei den Todesopfern handelt es sich um Mitarbeiter des Landratsamtes Neumarkt, einen Mann und eine Frau. Sie wollten bei dem Mann eine routinemäßige Waffenkontrolle durchführen. Wer schwanger ist und vor der Geburt einen Bluttest auf eine Genabweichung wie Trisomie 21 machen will, soll nach dem Willen des Bundestags vorher eine Prüfung durchlaufen. Ein entsprechender Antrag hat im Parlament eine breite Mehrheit gefunden. Ein solcher Test, bezahlt von der Krankenkasse, zeigt, wie wahrscheinlich es ist, dass ein Kind eine Behinderung haben wird. In der norwegischen Hauptstadt Oslo wird am späten Vormittag der diesjährige Friedensnobelpreisträger verkündet. Die Jury hatte diesmal die Wahl aus 208 Personen und 79 Organisationen. Im vergangenen Jahr hatte die venezolanische Oppositionsführerin Maria Corina Machado den Preis bekommen. In diesem Jahr gelten Papst Leo, der Internationale Strafgerichtshof oder lokale Hilfsgruppen im Sudan als mögliche Preisträger. Mietwagendienste wie Uber können in und um München ihre Preise wieder selbst festlegen. Das Verwaltungsgericht hat die Mindestpreise, die seit Juli in der Landeshauptstadt gelten, vorerst gekippt. Die Stadt München will, dass sich die neuen Fahrdienste an den festgelegten Tarifen für Taxis orientieren müssen. Die Entscheidung im Hauptsacheverfahren steht noch aus.
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1: Widder 4 Sterne, Sie packen heute beherzt an und kommen rasch voran.
2: Stier 3 Sterne, Verlässlichkeit zahlt sich für Sie jetzt aus.
1: Zwillinge 4 Sterne, Ihre Neugier bringt Bewegung in einen festgefahrenen Gedanken.
2: Krebs 4 Sterne, manches wirkt heute schon deutlich leichter.
1: Löwe 5 Sterne, Sie treten selbstbewusst auf und überzeugen mit Ihrer natürlichen Präsenz.
2: Jungfrau 4 Sterne, Sie haben jetzt einen klaren Blick für Details.
1: Waage 4 Sterne, Sie finden heute das richtige Maß.
2: Skorpion 4 Sterne, Ihre Konzentration ist bemerkenswert.
1: Schütze 4 Sterne, Ihre optimistische Art steckt andere an.
2: Steinbock 3 Sterne, lassen Sie sich jetzt nicht ablenken.
1: Wassermann 2 Sterne, Ihre Gedanken springen heute gern in verschiedene Richtungen.
2: Fische 3 Sterne, ein vertrautes Thema beschäftigt Sie jetzt erneut.
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1: Ich bin Moritz Einzel. Guten Morgen. Zugriff in der Nacht. In Berngau in der Oberpfalz hat die Polizei einen 60-jährigen Deutschen festgenommen. Der Mann verschanzte sich seit dem Nachmittag in seinem Wohnhaus, nachdem er zwei Behördenmitarbeiter erschossen hatte. Gegen 2.20 Uhr drang die Polizei dann in das Haus ein. Wie es nach der Festnahme weitergeht, sagt Polizeisprecherin Corinna Wild.
2: Die weiteren Ermittlungen, die werden dann von der Kriminalpolizeiinspektion Regensburg in enger Absprache natürlich mit der zuständigen Staatsanwaltschaft Nürnberg geführt. Die Spurensicherung wird jetzt dann mit der Tatortarbeit beginnen und da laufen nur ganz, ganz viele Maßnahmen.
1: Bei den Todesopfern handelt es sich um Mitarbeiter des Landratsamtes Neumarkt, einen Mann und eine Frau. Sie wollten bei dem Mann eine routinemäßige Waffenkontrolle durchführen. Wer schwanger ist und vor der Geburt einen Bluttest auf eine Genabweichung wie Trisomie 21 machen will, soll nach dem Willen des Bundestags vorher eine Prüfung durchlaufen. Ein entsprechender Antrag hat im Parlament eine breite Mehrheit gefunden. Ein solcher Test, bezahlt von der Krankenkasse, zeigt, wie wahrscheinlich es ist, dass ein Kind eine Behinderung haben wird. In der norwegischen Hauptstadt Oslo wird am späten Vormittag der diesjährige Friedensnobelpreisträger verkündet. Die Jury hatte diesmal die Wahl aus 208 Personen und 79 Organisationen. Im vergangenen Jahr hatte die venezolanische Oppositionsführerin Maria Corina Machado den Preis bekommen. In diesem Jahr gelten Papst Leo, der Internationale Strafgerichtshof oder lokale Hilfsgruppen im Sudan als mögliche Preisträger. Mietwagendienste wie Uber können in und um München ihre Preise wieder selbst festlegen. Das Verwaltungsgericht hat die Mindestpreise, die seit Juli in der Landeshauptstadt gelten, vorerst gekippt. Die Stadt München will, dass sich die neuen Fahrdienste an den festgelegten Tarifen für Taxis orientieren müssen. Die Entscheidung im Hauptsacheverfahren steht noch aus.
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1: Lore und Harry sind in alte Liebe seit fast 40 Jahren verheiratet. Zwischen den beiden fliegen regelmäßig die Fetzen. Es geht um alte Liebschaften, unerfüllte Träume und die Frage, was und wie viel es beim Einkaufen zum Essen geben soll.
2: Bratwurstschnecken.
3: Vier.
4: Zwei Bratwurstschnecken.
3: Wieso denn nicht vier?
5: Da bleibt die Hälfte übrig und wieder ist ein Schwein umsonst gestorben. Deine Bratwurstschnecke war ja auch mal ein Tier.
3: Nee, die war immer schon Bratwurstschnecke. Noch ein bisschen Bier schicken.
5: Nein, der wird immer so schmierig.
2: Darf es noch was sein?
5: Nein, danke, das ist
3: brauchen wir nicht noch was?
5: Ja, Mülltüten.
3: Nein, hier jetzt zum Essen.
5: Fett und Klopapier.
1: Bei allen Streitereien über eins sind sich die beiden einig. Dass ihre Tochter schon wieder heiratet, finden sie befremdlich. Denn es wäre bereits ihre dritte Ehe.
3: Also ihr desaströses Privatleben geht mir allmählich am Arsch
5: vorbei. War mir klar, dass du das sagst?
3: Warum fragst du denn dann? Warum muss sie eigentlich ständig heiraten? Wie spießig ist das denn?
5: Ja, wir haben doch auch geheiratet.
3: Ja, einmal, damals, aus Liebe.
5: Liebe?
3: Ach, jetzt war es nicht mal mehr Liebe.
1: Doch war es schon. Es gibt ja auch Momente, in denen

0: ihnen die frühere Leidenschaft wieder zurückkommt. Zum Beispiel, als sie das erste Mal seit langem wieder gemeinsam baden.
1: Früher haben wir oft zusammen gebadet.
2: Wann hat das eigentlich aufgehört?
1: Man wird alt, müde, langweilig.
2: Ich will aber nicht müde, alt und langweilig werden.
1: Bist du auch nicht?
2: Nee?
1: Noch nicht.
2: Du auch nicht.
0: Der Film von Andreas Dresen basiert auf Elke Heidenreichs gefeiertem Roman. Brillant gespielt wird das Ehepaar in Alte Liebe von Joachim Kroll und Ex-Frankentatort-Kommissarin Dagmar Manzel. Stefan Grundler, Radio F, Kinoredaktion.

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2: Im Sommer sind wir öfter zum Grillen bei Freunden eingeladen. Und manchmal ertappe ich mich vorher bei der Frage, wie muss ich mich verhalten? Was soll ich anziehen? Was muss ich sagen, damit ich wirklich dazugehöre? In fast jeder Freundesgruppe gibt es so ungeschriebene Regeln, wie man sich zu verhalten hat, was lustig, was interessant wirkt und was angesagt ist. Und genau dazu gibt es eine Geschichte in der Bibel. Auch da gibt es diese ungeschriebenen Regeln. Wen lädt man ein? Wer gehört dazu? Aber Jesus tickt völlig anders. Jesus wird nicht eingeladen, er lädt sich selbst zum Essen ein. Und zwar ausgerechnet beim größten Betrüger des Ortes. Jesus stellt diese Regeln also völlig auf den Kopf. Ob er mit jemandem zu tun haben will, hängt nicht davon ab, wie fehlerlos oder heilig dieser Mensch lebt. Und ihm ist es auch egal, was die Leute über ihn sagen. Er zieht das voll durch. Und genau diese Haltung verändert den Betrüger, ohne dass Jesus etwas sagt. Er gibt einfach alles zurück, was er vorher zu Unrecht genommen hatte. Ich finde es ein echt starkes Mindset, das Jesus da vorlebt. Pfarrer Steffen Schwarz aus Rasch.
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2: Ich bin Julia Wasilkow. Guten Morgen. Mitten in der Nacht hat die Polizei in der Oberpfalz zugeschlagen. Nach tödlichen Schüssen in Berngau ist der mutmaßliche Täter festgenommen worden. Er hatte 2 Mitarbeitende des Landratsamts Neumarkt erschossen. Moritz Einzel.
3: Der Mann und die Frau wollten am Nachmittag eine routinemäßige Waffenkontrolle durchführen. Da eröffnete der 60-Jährige das Feuer. Anschließend verschanzte er sich in seinem Wohnhaus. Gegen 2.20 Uhr in der Nacht dann der Zugriff. Polizeisprecherin Corinna Wild.
4: Das ist durch ein schlagartiges Eindringen von unseren Spezialkräften der Fall gewesen. Und so konnte man dann den mutmaßlichen Schützen überwältigen und letztendlich dann auch festnehmen.
3: Motiv und weitere Hintergründe sind noch unklar.
2: In der norwegischen Hauptstadt Oslo wird am Vormittag verkündet, wer in diesem Jahr den Friedensnobelpreis erhält. Die Jury hatte dieses Mal die Wahl zwischen 287 Nominierten, deutlich weniger als im vergangenen Jahr. In Berlin beginnen Linke, Grüne und SPD heute ihre Sondierungsgespräche. Ab dem Vormittag geht es dabei um den Landeshaushalt. Den Weg für Sondierungen freigemacht hatte eine gemeinsame Vereinbarung der 3 Parteien auf verbindliche Regeln, wie auf antisemitische Vorfälle reagiert werden soll.
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5: Mit Tanja Scholl. Wenn's nachts im Garten schnaubt und der Rasen am Morgen umgepflückt ist, dann war es möglicherweise ein Wildschwein. Denn im Nürnberger Reichswald gibt es derzeit sehr viele davon. Der Forstbetrieb Nürnberg beobachtet einen spürbaren Anstieg der Bestände. Grund ist vor allem ein Jahr mit vielen Bucheckern und Eicheln, also reichlich Futter. Dazu kamen in der Vergangenheit milde Winter. Die große Zahl an Frischlingen und Jungtieren macht sich jetzt bemerkbar. Weil das Futter im Wald knapper wird, tauchen die Wildschweine auch an Siedlungsrändern in Kleingärten und Wohngebieten auf. Der Forstbetrieb reagiert und geht im Reichswald gezielt auf die Jagd, auch um gegen die afrikanische Schweinepest vorzubeugen. In bebauten Gebieten selbst ist das aber kaum möglich. Sollte dort ein Wildschwein auftauchen, gilt Abstand halten, Hunde anleinen und Wildschweine auf keinen Fall füttern.
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7: 6:02. Guten Morgen. Wir messen in Fürth Süd momentan 5 Grad, in Lauf 4 und in Fach ebenfalls 5 Grad. Heute ist es tagsüber wieder bewölkt. Zum Nachmittag hin steigt die Regenwahrscheinlichkeit. Der Regen sollte aber eher dann leicht ausfallen. Heute bleibt es herbstlich frischer, 14 Grad. Auch am Wochenende liegen wir so bei 13, 14 Grad. Morgen, der Samstag, beginnt regnerisch, dann lockert es wieder etwas auf. Ist morgen teils windig, Sonntag wechselhaft, ist alles dabei. Regen, Wind und auch ein bisschen Sonnenschein.
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7: Liebe Autofahrer, wir haben schon einen Blitzer und zwar in Nürnberg, in der Rotenburger Straße. Und da wird geblitzt, statt einwärts. Wenn Sie noch einen weiteren Blitzer gesehen haben, melden Sie sich bitte gerne bei uns. Es ist unter der 08000 94 5 94 5. Dankeschön, gute Fahrt.
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7: Guten Morgen und ganz wichtig, Sie sind mit dabei und gleich der King höchstpersönlich. Nazareth hält man auch in dieser halben Stunde mit Kuschelrock aus den 70ern. Aber wie gesagt, den Anfang macht Elvis Presley.

Radio F um 6.09 Uhr. Freitag, der 9. Oktober. Freuen Sie sich aufs Wochenende. Ich hoffe, Ihnen geht's gut. Wir machen Ihnen heute wieder Lust aufs Wochenende. Zum einen habe ich wieder einen leckeren Kuchen gebacken. Wenn Sie mögen, meine Rezeptidee vorm Wochenende, fürs Wochenende für Sie ist ein Vanille-Schokokuchen. Auf dem Schokokuchen ist Vanillecreme. Sehr lecker geworden. Mein Rezept hören Sie heute wieder um 7.40 Uhr. Wir packen es später natürlich auch auf die Homepage. Und dann gibt's heute den ganzen Tag bei uns.

0: Geschenke, wir laden Sie ein. 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Flamenco-Gitarren in Perfektion. 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Jetzt sind die beiden am kommenden Mittwoch in Nürnberg in der Meistersingerhalle. Und es sind Jan Pascal und Alexander Kilian. Was erwartet uns an dem Abend?
1: Wir spielen einen Dialog mit zwei Flamenco-Gitarren. Das ist ein emotionaler, bunter Blumenstrauß, der von bis wirklich alles dabei hat, von wirklich wunderschönen, zarten Melodien bis hin zu Lebensfreude. Alle stehen auf und tanzen. Und da geht richtig die Post aber am Ende, man mag es kaum glauben.
2: Ja, es ist virtuos, es ist melodisch, es ist wirklich ein ganz, ganz spannender Abend und die Leute werden Gitarre hören, wie sie es bisher noch nie gehört haben.
0: Cool, oder? Und Sie können das hören. Wir stellen den Café del Mundo nochmal genauer vor, sprechen mit den beiden und schenken Ihnen natürlich die ersten Tickets. Und zwar, das machen wir schon in einer Stunde um 7.10 Uhr. Das ist ja Freitag, nur mit Radio F. Und Dankeschön, dass Sie zuhören.

0: Wir begleiten Sie Richtung Wochenende mit den größten Hits aller Zeiten bei Radio F. Guten Morgen, danke schön, dass Sie mit uns aufstehen. Lassen Sie sich Ihr Frühstück schmecken, Ihren Kaffee, vielleicht sind Sie schon im Auto unterwegs. Liebe Autofahrer, ich kann Ihnen sagen, wir wissen aktuell von einem Blitzer. Wenn Sie da schon fahren, Nürnberg-Rotenburger Straße stadteinwärts, dürfen wir auch gerne bestätigen. Oder ist es ein Blitzer in Oberasbach? Da hätte ich gerne noch ein bisschen mehr Infos von Ihnen. Also, wenn Sie den Blitzer gesehen haben, gerne, wie gesagt, nochmal Bescheid sagen, wo genau der Blitzer steht. Dann schauen wir aufs Wetter. Und momentan messen wir an der Karlsburg im schönen Landkreis Fürth 5 Grad. Also frischer ist es jetzt schon in den Nächten. Die bleiben jetzt auch erstmal frisch. Am Wochenende ist es grundsätzlich so, dass es meistens bewölkt. Es gibt Auflockerungen und kann dann auch mal wieder ein bisschen regnen zwischendurch. Die neue Woche, die wird dann übrigens schon wieder freundlicher und da geht es mit den Temperaturen auch dann schon wieder ein bisschen nach oben. Und wenn wir so aufs Wochenende schauen, steht da wieder viel Schönes an. In Fürth ist weiter die Kerwer zum Beispiel. Erntedankzug ist dann auch am Sonntag verkaufsoffen auch nochmal. Also wenn Sie dann vielleicht nochmal unterwegs sind auf der Fürther Kerwer, wünschen wir Ihnen ganz, ganz, ganz viel Spaß. Das ist, wie gesagt, Ihr Freitag mit Radio F und hier kommt Ihr Motto noch für diesen Tag.
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0: Widder 4 Sterne, Sie packen heute beherzt an und kommen rasch voran.
2: Stier 3 Sterne, Verlässlichkeit zahlt sich für Sie jetzt aus.
0: Zwillinge 4 Sterne, Ihre Neugier bringt Bewegung in einen festgefahrenen

0: Sparerinnen Gedanken.
1: Krebs, 4 Sterne. Manches wirkt heute schon deutlich leichter.
0: Löwe, 5 Sterne. Sie treten selbstbewusst auf und überzeugen mit ihrer natürlichen Präsenz.
1: Jungfrau, 4 Sterne. Sie haben jetzt einen klaren Blick für Details.
0: Waage, 4 Sterne. Sie finden heute das richtige Maß.
1: Skorpion, 4 Sterne. Ihre Konzentration ist bemerkenswert.
0: Schütze, 4 Sterne. Ihre optimistische Art steckt andere an.
1: Steinbock, 3 Sterne. Lassen Sie sich jetzt nicht ablenken.
0: Wassermann, 2 Sterne. Ihre Gedanken springen heute gern in verschiedene Richtungen.
1: Fische, 3 Sterne. Ein vertrautes Thema beschäftigt Sie jetzt erneut.
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0: Die größten Hits aller Zeiten und wir begleiten Sie damit ins Wochenende. Aufstehen am Freitag, kurz vor 7:30. Guten Morgen. Tanja Schröder hat für Sie heute wieder Franken im Blick. Und dann wollen wir Ihnen schon mal darauf hinweisen, dass es im Raum Hersbruck jetzt morgen eine Katastrophenschutzübung gibt. Also wenn Sie da viele Rettungskräfte, Rettungswagen und so weiter sehen, viel Blaulicht. Es ist eine Übung. Und was da genau geübt wird, für was, das wie gesagt erfahren Sie in 3 Minuten.
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6: Mit Tanja Scholl. Dauerhafte Schließung oder Teilwiedereröffnung? Wie es mit dem Theaterparkhaus in Nürnberg weitergeht, ist derzeit noch völlig offen. Nach dem Brand mehrerer Fahrzeuge im Juli ist das Parkhaus jedenfalls weiter dicht. Der Zustand des Gebäudes ist schon grundsätzlich sehr schlecht, so Bürgermeister Nasser Ahmed.
7: Es sind ja große Bereiche schon vorher abgesperrt gewesen. Der Brand hat jetzt der Substanz nicht unbedingt gut getan, ganz im Gegenteil. Deswegen müssen jetzt sehr gründliche Untersuchungen durchgeführt werden, und zwar bis Ende des Jahres, und auch geprüft werden, ob eine Sanierung möglich ist. Und ich muss auch sagen, in der jetzigen Haushaltslage dann überhaupt rentabel und finanzierbar.
6: Wer zum Beispiel ins Staatstheater will, muss weiter auf Parkhäuser in der Nähe ausweichen. Mehr als 400 Helfer von Feuerwehr und Rettungskräften proben morgen im Raum Hersbruck den Ernstfall. Bei der riesigen Katastrophenschutzübung Brownout im Nürnberger Land dreht sich alles um das Szenario eines tagelangen Stromausfalls. Zu den Beteiligten gehören neben dem Landratsamt in Lauf auch Feuerwehren, Rettungsdienste und das Technische Hilfswerk. Sie alle testen gemeinsam ihre Notfallpläne. Ziel ist es, das Zusammenspiel der verschiedenen Organisationen bei einem Großeinsatz abzusichern. Für die Bürger gibt es aber keine Einschränkungen, denn der Strom wird nirgendwo wirklich abgeschaltet. Und das sind die Meldungen aus der Welt, die heute wichtig sind. Nach den tödlichen Schüssen auf zwei Behördenmitarbeiter in der Oberpfalz hat die Polizei in der Nacht zugeschlagen und den mutmaßlichen Täter festgenommen. Der 60-Jährige hatte sich seit dem Nachmittag in seinem Wohnhaus in Berngau verschanzt. Und in der norwegischen Hauptstadt Oslo wird am Vormittag verkündet, wer in diesem Jahr den Friedensnobelpreis erhält. Die Jury hatte dieses Mal die Wahl zwischen 287 Nominierten. Der ausführliche Blick auf Deutschland und die Welt wieder um 7.
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8: Jawohl, um 3 Minuten nach 7. Guten Morgen. Und das sind es aktuell in Gostenhof. 5 Grad, Hersbruck 4 und Wachendorf 5 Grad. Heute geht's hoch bis 14 Grad maximal. Und es ist erstmal wieder bewölkt. Zum Nachmittag hin steigt die Regenwahrscheinlichkeit. Sollte dieses Mal ein bisschen weniger Regen. Morgen, der Samstag beginnt regnerisch. Dann lockert's auf, ist morgen teils windig. Sonntag ist es auch wechselhaft. Also grundsätzlich ist es jetzt am Wochenende meistens bewölkt. Bisschen Sonnenschein, kann aber auch regnen. Die neue Woche schaut momentan freundlicher aus.
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8: Mit weiter einem Blitzer, liebe Autofahrer, Nürnberg-Rotenburger Straße, stadteinwärts. Gerne noch mehr von Ihnen, 08000 94 5 94 5. Ansonsten wissen wir nämlich zum Beispiel noch keinen Stau.
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8: Guten Morgen, danke, dass Sie mit uns aufstehen. Und gleich mit Cindy Sound aus den 80ern von Gazebo und I Like Chopin. Und davor gibt's jetzt Disco-Stimmung aus den 70ern, den späten 70ern. Donna Summer, Hot Stuff.

0: Gerade was Wunderbares und durchaus recht Seltenes zu sehen in der Nürnberger Lorenzkirche. Da ist ja der Engelsgruß von Veit Stoß von der Decke nach unten gebracht worden, weil der nicht alle paar Jahre, aber so alle 6, 7, 8 Jahre wird er mal restauriert und geguckt, ob noch alles in Ordnung ist. Und ab heute können wir den Engelsgruß jetzt alle ohne Gerüst bestaunen. Und wir waren vor Ort schon mal gewesen in der Lorenzkirche. Sie können sich das Video auch anschauen, als er nach unten kam. Es ist ein ganz tolles Reel geworden, ist bei uns auf Instagram und auf Facebook. Wir haben auch mit Pfarrerin Verena Fries gesprochen, was wir jetzt dann sehen können, was halt normalerweise so weit weg ist beim Engelsgruß. Warum ist das so ein toller Anblick?
1: Zum Beispiel die Oberflächen und auch nochmal die Farben, die da aufgetragen sind. Und vielleicht ja auch dieses Detail von den Augen vom Engel Gabriel oder die Glöckchen, die wirklich auch ganz plastisch bis in die Tiefen reingeschnitzt sind, dass wenn die aus Metall wären, die wirklich klingen würden wie kleine Glöckchen. Die Locken der Maria, überhaupt eigentlich jedes kleine Detail dieses wundervollen Kunstwerks.
0: Also nutzen Sie die Chance, den Engelsgruß aus nächster Nähe anzugucken. Ab heute können wir es alle tun in der Nürnberger Lorenzkirche. Geht bis Montag. Heute Abend gibt es da auch eine besondere Lichtshow noch dazu und am Wochenende verschiedene Programmpunkte. Die Termine, die können Sie auch alle nochmal nachlesen auf radiof.de.
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Oder vielleicht stehen Sie ja gerade vorm Kleiderschrank, denken sich, oh, was könnte ich denn heute anziehen? Jeans. David Dundas sagt Jeans. Hat er vollkommen recht. Das sind die 70er bei Radio F. Guten Morgen, wir haben es gleich 7:10 im DB-Museum in Nürnberg. Da sind es momentan 5 Grad. Ja, frischer ist es jetzt. Grundsätzlich kann man sagen, ist das Wetter jetzt herbstlicher. Ist alles mit dabei. Mal ein bisschen mehr Wind, dann viele Wolken, dann kann es regnen. Sonne schaut aber auch ab und zu vorbei. So ist das Wetter auch am Wochenende. Die neue Woche schaut jetzt dann wieder ein bisschen freundlicher, sonniger aus und könnte auch ein bisschen wieder wärmer werden. Liebe Autofahrer, bei uns bleibt es aktuell bei einem Blitzer, der ist in Nürnberg in der Rothenburger Straße. Staunen tut sich sonst eigentlich nur, bis auf das Übliche, nichts, dass wir was Größeres haben.

Sie dürfen es gerne melden, wenn Sie doch irgendwo länger im Stau stehen. 08000 94 5 94 5. Dankeschön, gute Fahrt wünschen wir Ihnen mit Paul Simon und danach Sonja und Cher und Eiger, die U-Babe, die 60er bei Radio F. A man walks down the street, he says, why am I soft in the middle now? 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

0: Kurz vor sieben, Sonnenschirm bei Radio F. Guten Morgen. Und hier geht's auch um ein Duo. Und da schenken wir Ihnen jetzt dann gleich Tickets bei uns. Es sind zwei Gitarren und eine Welt. Jan Pascal und Alexander Kilian sind Café del Mundo. Und die kommen nächste Woche am Mittwoch nach Nürnberg in die Meistersingerhalle. Und die beiden spielen, nein, sie verzaubern ihre Flamenco-Gitarren. Und die zwei sind super, super sympathisch. Ihr Programm heißt Guitarize the World. Sie können es erleben in der Meistersingerhalle. Wir schenken Ihnen heute den ganzen Tag Tickets. Und da fangen wir jetzt dann gleich an. Und zwar in der Viertelstunde hier bei uns bei Radio F.
1: In Franken ist es jetzt
0: 6.57 Uhr.
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2: Ich bin Julia Wasilkow. Guten Morgen. Die Polizei hat nach den tödlichen Schüssen auf 2 Behördenbeschäftigte in Berngau in der Oberpfalz den mutmaßlichen Täter in der Nacht festgenommen. Dabei ist der 60-Jährige durch Schüsse in ein Bein leicht verletzt worden. Der Festnahme war ein stundenlanger Großeinsatz vorausgegangen. Der Mann hatte bei einer routinemäßigen Waffenkontrolle am Nachmittag 2 Mitarbeitende des Landratsamtes erschossen. Anschließend verschanzte er sich in seinem Haus. Er hat 13 Menschen auf einem Militärstützpunkt getötet und 32 weitere verletzt. Dafür wurde ein Mann in den USA zum Tode verurteilt. Bald wird die Strafe vollstreckt und die Welt kann dabei zusehen. Die Hinrichtung des Amokläufers soll live übertragen werden. Franziska Spicker.
3: Die letzte öffentliche Hinrichtung in den USA liegt fast ein Jahrhundert zurück. 1936 war das, noch vor dem Zweiten Weltkrieg. Deshalb ist die Aufruhr nun groß. 2009 hat ein damaliger Psychiater des US-Heeres auf einem Militärstützpunkt 13 Menschen getötet. Anfang Dezember soll er nun hingerichtet werden und das soll über einen Livestream gezeigt werden. Den demokratischen Senator Chris Murphy erinnert das an die Terrormiliz Islamischer Staat.
2: Altkanzler Gerhard Schröder sorgt mit einem Besuch bei Russlands Präsident Putin erneut für Kritik. Schröder war wegen eines neuen Aufsichtsratsposten bei einer russischen Supermarktkette in Moskau und hat dann Putins 74. Geburtstag mitgefeiert. Grüne und FDP kritisieren den Besuch scharf, weil Russland weiter Krieg gegen die Ukraine führt.
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4: Mit Tanja Scholl. Kaum ist es Herbst, steigt die Zahl der Corona-Infektionen in Nürnberg offenbar wieder an. Das hat die Stadt jetzt mitgeteilt und verweist auf ihr Abwassermonitoring. Während die Zahl der Corona-Infizierten nach oben geht, gibt es bei Influenza- und RS-Viren laut Gesundheitsamt bisher aber noch keinen Anstieg. Die Entwicklung ist für die Jahreszeit nicht ungewöhnlich, so die Experten weiter. Das Gesundheitsamt rät, bei Symptomen möglichst zu Hause zu bleiben und Kontakte zu begrenzen. Zusätzlich empfiehlt die Behörde, den eigenen Impfstatus zu prüfen. Hausärzte beraten, ob eine Auffrischung gegen Corona oder Grippe sinnvoll ist.
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6: 7:02, guten Morgen. Derzeit sind es in Gibitzenhof 5 Grad, Lau vom Holz auch, Buchschwabach ebenfalls 5 Grad. 14 Grad heute tagsüber mit Wolken und vielleicht etwas Regen und windig könnte es auch ein bisschen sein. Das ist eigentlich auch das Wetter am Wochenende. Mal mehr Wind, mal weniger. Ab und zu dazwischen eine Auflockerung mit Sonnenschein und kann auch regnen. Freundlicher wird's, so schaut's aktuell aus, wieder ab Montag.
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6: Liebe Autofahrer, es bleibt bei diesem einen Blitzer. Der eine Meldung, die wir haben, Nürnberg-Rotenburger Straße, stadteinwärts ein Blitzer. Gerne noch ein weiterer von Ihnen oder ein Stau 08000 94.5. Kommen Sie gut an.
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6: Guten Morgen, so geht Aufstehen nur mit Radio F. Und Dankeschön, dass Sie das tun, dass Sie dabei sind und eingeschaltet haben. Wir schenken Ihnen gleich Tickets jetzt für Café del Mundo, Mittwoch in der Meistersingerhalle. Die zwei sind super, super sympathisch, die Musiker. Wir werden gleich mit Ihnen sprechen, ein bisschen was von Ihnen hören. Sie können sich vorstellen. Und bis dahin machen wir auch Musik von Supertramp, It's Raining Again. Und wir sorgen für ein bisschen Sonnenschein mit diesem Sonnenschein 60er von den Beach Boys.

0: Mittwoch kommen Sie jetzt zu uns nach Nürnberg.
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0: Gitterweiß the World ist der Titel der aktuellen Tour. Jan und Alexander, was erwartet die Besucher in der Meistersingerhalle?
3: Also wir spielen einen Dialog mit zwei Flamenco-Gitarren. Das ist ein emotionaler, bunter Blumenstrauß, der von bis wirklich alles dabei hat. Von wirklich wunderschönen, zarten Melodien bis hin zu Lebensfreude. Alle stehen auf und tanzen. Und da geht richtig die Post ab am Ende. Man mag es kaum glauben.
4: Ja, es ist virtuos. Es ist melodisch, es ist wirklich ein ganz, ganz spannender Abend und die Leute werden Gitarre hören, wie sie es bisher noch nie gehört haben.
0: Sehr cool. Und das funktioniert ganz ohne Gesang.
3: Genau, das ist das Ding. Aber das Schöne bei der instrumentalen Musik ist ja, dass sich jeder seine eigenen Bilder kreiert im Kopf und er macht es beim Zuhören noch kreativ und die Leute kommen und sind begeistert und flippen aus und kommen wieder und deswegen dürfen wir ja auch so viel spielen.
4: Ja, und gelegentlich gibt es auch so Arena-Momente, wo das komplette Publikum auch mitsingt. Also das wird auch passieren in der Tour.
0: Sonst werdet ihr oft ja auch von einem großen Orchester begleitet. Auf der aktuellen Tour seid ihr jetzt nur zu zweit. Wie ist das für euch?
3: Zu zweit ist es wie so ein doppelter Espresso, ist unheimlich intensiv. Wir haben es ganz bewusst so gemacht, dass wir zu zweit auch jetzt ein Format haben, um auch zu zeigen, du, vielleicht ist manchmal die Reduktion auch das viel Interessantere.
4: Ja, es findet unheimlich viel eben auch statt auf der Bühne, aber so diese Feinheiten, was zwischen Jan und mir passiert, die Mimik, wie wir uns anschauen, dieses feine Band, das gesponnen wird während des Konzertes, das ist das, was die Leute als sehr intensiv immer wahrnehmen.
0: Schön. Der Poet und der Rebell, das sind Jan Pascal und Alexander Kilian. Sie sind Café del Mundo. Nächsten Mittwoch sind sie in der Nürnberger Meistersingerhalle und sie sind dabei. Wenn Sie Lust haben, wir schenken Ihnen jetzt die Tickets. 08000 94 5 94 5.
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So klingen sie, immer spielen sie. Nur die größten Hits aller Zeiten bei Radio F um 7.10 Uhr. Und jetzt geht's auch um ganz tolle Musik bei uns. Es gibt Tickets für Sie. Café del Mundo, das sind die zwei Ausnahmegitarristen Jan Pascal und Alexander Kilian. Seit fast 20 Jahren tragen die beiden ihre besondere Verbindung und ihre gemeinsame Liebe zur Musik in die Welt und haben bereits zehntausende Konzertbesucher begeistert. Nächste Woche am Mittwoch.

So klingt Fegefühl bei Radio F um 7.19 Uhr. Und Café Del Mundo kommen am kommenden Mittwoch in die Nürnberger Meistersingerhalle. Wir sagen jetzt schon mal herzlichen Glückwunsch an Karin und an Gerhard. Beide haben gewonnen und schauen sich dieses tolle Konzert an. Wir haben heute noch viele Tickets bei uns bei Radio F und die nächsten Tickets dafür, die gibt es auch wieder um 9.10 Uhr. So, dann schaue ich für Sie nochmal aus dem Fenster. Sonne ist jetzt auch langsam da. Ah, wieder so ein wunderschöner, pastelliger Sonnenaufgang. Das gefällt mir immer sehr. In Nürnberg im Stadtpark, da sind es 3 Grad. Ja, wenn die Sonne aufgeht, wird es manchmal ein wenig frischer und das merken wir. Und der 3 Grad ist jetzt schon durchaus etwas frischer. Ich habe auch mir schon Gedanken gemacht, wann ich meine Standheizung im Auto wieder aktiviere. So langsam wird es mir in der Früh immer ein bisschen zu frisch. Ja, also aktuell 3 Grad. Tagsüber werden es heute bis zu 14 Grad und das Wetter ist herbstlich. Alles dabei, mal ein bisschen Wind, mal ein bisschen Regen, ansonsten Wolken, aber durchaus eben auch die Sonne. Liebe Autofahrer, Blitzer gibt es jetzt einen neuen und zwar ist der in Rheindorf in der Seckendorfer Straße. Fügen Sie gerne noch mehr hinzu, 08000 94 5 94 5. Vielen Dank, gute Fahrt, fahren Sie vorsichtig und Sie fahren jetzt mit ein bisschen Woodstock-Feeling von CCR, Creedence Clearwater Revival.

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16: Mit Tanja Scholl. In Nürnberg wird jetzt wieder ordentlich durchgeführt.

0: Gekehrt. Mehr als 500 Tonnen Herbstlaub will der Servicebetrieb öffentlicher Raum in den kommenden Wochen von Straßen und Plätzen holen. Rund 20 Groß-, 25 Kleinkehrmaschinen und 40 Transportfahrzeuge sind dafür im Einsatz. Zuerst werden die wichtigsten Verkehrswege vom Laub befreit, damit Autofahrer, Radler und Fußgänger sicher unterwegs sind. Auf weniger stark genutzten Wegen darf das Laub dagegen erstmal liegen bleiben. Deshalb kann sich die normale Straßenreinigung etwas verschieben. Grundstückseigentümer müssen außerhalb des mittleren Rings in vielen Bereichen selbst dafür sorgen, dass die Gehwege gereinigt werden. Das Laub darf dabei weder auf der Straße noch im Gully landen. Es kann über die Biotonne oder Gartenabfallsammelstellen entsorgt werden. Der Club will weiter in der Erfolgsspur bleiben. Im Topspiel der zweiten Liga empfängt der FCN morgen Abend den VfL Wolfsburg. Mit einem Sieg könnte der Club den Abstand zu Absteiger Wolfsburg auf 8 Zähler ausbauen. 44.000 Zuschauer kommen und dürfen sich auf die Flutlichtpartie freuen, bestätigt Trainer Miroslav Klose.
1: Wenn man die ersten 6 Spiele sieht und die Qualität, die auf der anderen Seite ist bei Wolfsburg und unsere Qualität, glaube ich schon, dass wir das als Topspiel werten können. Und das hat das Fernsehen ja genauso gesehen, deswegen spielen wir Samstagabend.
0: Das Fürther Kleeblatt ist dann am Sonntag zu Gast beim aktuellen Spitzenreiter Hertha BSC. Und das sind die Meldungen aus der Welt, die heute wichtig sind. Die Polizei hat nach den tödlichen Schüssen auf 2 Behördenbeschäftigte in Berngau in der Oberpfalz den mutmaßlichen Täter in der Nacht festgenommen. Dabei ist der 60-Jährige durch Schüsse in ein Bein leicht verletzt worden. Und Altkanzler Gerhard Schröder sorgt mit einem Besuch bei Russlands Präsident Putin erneut für Kritik. Schröder war wegen eines neuen Aufsichtsratspostens bei einer russischen Supermarktkette in Moskau und hat dann Putins 74. Geburtstag mitgefeiert. Der ausführliche Blick auf Deutschland und die Welt wieder um 8.
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3: Um 2 Minuten nach 8:30, guten Morgen. Heute geht's mit den Temperaturen hoch bis 14 Grad mit Wolken. Und momentan ist es schön aufgelockert. Es könnte heute wieder ein bisschen regnen, aber nicht so wie gestern, ein bisschen weniger. Es bleibt herbstlich frisch, wie gesagt, bei 14 Grad. Aktuell messen wir in Schweinau 3, Schweig 3 und Seukendorf ebenfalls 3 Grad. Am Wochenende ist es zum Teil regnerisch, auch der Samstag beginnt morgen regnerisch, dann lockert es aber auch immer wieder auf, windig ist es auch. Also es ist jetzt als herbstlicher am Wochenende und bleibt bei diesen Temperaturen. Wärmer und freundlicher wird es voraussichtlich, so wie es ausschaut, wieder ab der neuen Woche.
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3: Guten Morgen, liebe Autofahrer. Achtung auf der A73 Bamberg Richtung Nürnberg zwischen Erlangen Nord und Erlangen Zentrum. Da ein defektes Fahrzeug und Metallteile auf der Fahrbahn. Und die A9 Nürnberg Richtung Berlin zwischen Pegnitz und Trockau. Ein defekter LKW. Der Standstreifen ist da blockiert. Wir wissen diesen einen Blitzer und zwar in Rheindorf in der Seckendorfer Straße. Melden Sie sich gerne für mehr. 08000 94 5 94 5. Vielleicht waren Sie im Stau. Oder noch ein Blitzer. Geben Sie es gerne durch.
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3: Guten Morgen, rein ins Wochenende. Und wenn Sie mögen, habe ich vom Wochenende ja immer einen Rezepttipp für Sie, eine Rezeptidee. Dieses Mal ist es ein Vanille-Schokokuchen. Auf den Schokokuchen in der Springform kommt nämlich Vanillecreme. Ist richtig, richtig lecker geworden. Und ich sage Ihnen gleich nochmal mehr zu dem Rezept. Und zwar in gut 7 Minuten.

0: So beginnt der Tag mit Radio F. Guten Morgen um 7.41 Uhr. Vorm Wochenende habe ich wieder einen Rezepttipp für Sie. Ich finde, Vanille und Schoko sind einfach die beste Kombi. Und ich hatte noch Puddingcreme zum Backen zu Hause. Auf den Schokokuchen kommt also dieses Mal noch eine Schicht Vanillecreme.
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0: Ich nenne meinen Kuchen einen Kraterkuchen, denn durch die schwere Vanillecreme hat der Schokokuchen eine besondere Form in der Springform bekommen. Geschmacklich ist er mega, super saftig durch die Vanillecreme eben on top. Vor dem Servieren habe ich da noch Schokoglasur über den Kuchen geträufelt und so schmeckt er nicht nur toll, sondern sieht auch wunderschön aus. Schokokuchen mit Vanillecreme kann ich nur empfehlen. Mein Rezept ist jetzt auf radiof.de.

Kurz nach 7:45, guten Morgen, ein bisschen Woodstock-Feeling hier bei uns bei Radio F. Guten Morgen von John Byers. Und der ein oder andere fragt sich manchmal, wir plaudern hier mal ein bisschen aus dem Nähkästchen, ob wir Moderatoren uns im Radio die Musik selbst aussuchen. Das tun wir nicht, dafür haben wir eine ganz tolle Musikredaktion. Aber die sucht dann manchmal Songs heraus, wo wir Moderatoren uns wiederum sehr bedanken. Und das tue ich für den nächsten Song. Also da Dankeschön. Gleich Crowded House und Don't Dream It's Over. Den Song mag ich sehr, sehr gerne. Davor schaue ich für Sie jetzt mal wieder aus dem Fenster aufs Wetter. Es ist kalt, es ist frisch draußen. So langsam kommt jetzt doch der Herbst. Heute wird es dann recht angenehm. Also wenn es herbstlich ist, 3 Grad aktuell an der Sebalduskirche, 14 Grad heute tagsüber mit heute weniger Regen. Ansonsten ist es bewölkt und momentan aber auch durchaus freundlich aufgelockert. Ist ungefähr auch das Wetter am Wochenende. Der Samstagmorgen früh könnte durchaus verregnet sein und dann lockert es aber größtenteils auch wieder auf. Liebe Autofahrer, bitte Vorsicht auf der A73 Bamberg Richtung Nürnberg zwischen Erlangen-Nord und Erlangen-Zentrum. Da ein defektes Fahrzeug, Metallteile auf der Fahrbahn, also da Achtung. Ein neuer Blitzer Oberasbach, jetzt Rothenburger Straße, wenn Sie ortsauswärts da fahren. Heinberg, der übliche Blitzer, und es gibt auch einen auf der A73 Nürnberg Richtung Bamberg an der Ausfahrt Eltersdorf. Gerne mehr von Ihnen, 08000 94 5 94 5. Wir sagen Dankeschön, wenn Sie sich melden, und ich sage Dankeschön für diesen Song.

0: Der ganz besondere Sound der 60er. Guten Morgen, hier ist Radio F, kurz vor 8. Und gleich gibt es wieder die Nachrichten mit Tanja Scholl. Sie hat für Sie wieder Franken im Blick. Vielleicht gehen Sie öfter in Nürnberg ins Staatstheater, im Theater, Ballett oder Oper. Und dann werden Sie es natürlich mitbekommen haben, dass es da vor Ort aufgrund des Brandes keine Parkplätze im Parkhaus gibt. Wie es da weitergeht, das erfahren Sie in 3 Minuten hier bei uns.
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2: In Franken ist es jetzt
0: 7.57 Uhr.
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12: Ich bin Julia Wasilkow. Guten Morgen. Mitten in der Nacht hat die Polizei in der Oberpfalz zugeschlagen. Nach tödlichen Schüssen in Berngau ist der mutmaßliche Täter festgenommen worden. Er hatte 2 Mitarbeitende des Landratsamts Neumarkt erschossen. Moritz Einzel.
13: Der Mann und die Frau wollten am Nachmittag eine routinemäßige Waffenkontrolle durchführen. Da eröffnete der 60-Jährige das Feuer. Anschließend verschanzte er sich in seinem Wohnhaus. Gegen 2.20 Uhr in der Nacht dann der Zugriff. Polizeisprecherin Corinna Wild.
14: Das ist durch ein schlagartiges Eindringen von unseren Spezialkräften der Fall gewesen. Und so konnte man dann den mutmaßlichen Schützen überwältigen und letztendlich dann auch festnehmen.
13: Motiv und weitere Hintergründe sind noch unklar.
12: Mit einer Reform will die Bundesregierung

0: Den Führerschein günstiger machen. Doch wie viel können Fahrschüler künftig tatsächlich sparen? Bundesverkehrsminister Bilger hat jetzt zum ersten Mal konkrete Zahlen genannt. Es sollen mehrere hundert Euro, im besten Fall sogar bis zu 1000 Euro sein, sagte Bilger der Welt. Bei den Schülerprotesten in Frankreich sind gestern mehr als 70.000 Menschen auf die Straße gegangen. Ein Großteil von ihnen hat an Aktionen vor Schulgebäuden teilgenommen, die weiteren an Protestmärschen. Mehr als 500 Personen wurden festgenommen. Seit Mitte September wollen Schülerinnen und Schüler mit den Blockaden bessere Lernbedingungen durchsetzen.
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2: Mit Tanja Scholl. Wer mit dem Auto zu Theater, Ballett oder Oper ins Nürnberger Staatstheater fahren will, der muss auch weiterhin ein paar Schritte mehr laufen. Denn das beliebte Theaterparkhaus am Richard-Wagner-Platz bleibt nach dem Brand mehrerer Fahrzeuge Anfang Juli weiter geschlossen. Die Schäden sind enorm. Außerdem war das Theaterparkhaus bereits vor dem Feuer in einem schlechten baulichen Zustand. Der Brand hat die Substanz noch mehr in Mitleidenschaft gezogen. Bis Ende des Jahres laufen jetzt die Untersuchungen. Geprüft wird, ob es überhaupt möglich, wirtschaftlich und bei der derzeitigen Haushaltslage finanzierbar ist, die Tiefgarage zu sanieren. Eine Teilwiedereröffnung oder auch eine dauerhafte Schließung, alles ist derzeit offen.
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4: Genau 8:02. Guten Morgen. Heute geht's hoch bis 14 Grad. Aktuell ist es aber durchaus noch frischer und wir messen 4 Grad in Steinbühl, Nürnberg, Rückersdorf 4, Egersdorf ebenfalls 4 Grad. Zum Nachmittag hin steigt mal wieder die Regenwahrscheinlichkeit. Bis dahin ist es aufgelockert. Sollte heute nicht so viel regnen, ein bisschen mehr Regen wird es wohl morgen am Samstag erstmal in der Früh geben und dann ist es einfach weiter wechselhaft. Wärmer und sonniger wieder ab Montag.
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4: Mit 3 Blitzer, liebe Autofahrer, Achtung, Oberasbach-Rotenburger Straße am Hainberg da, wenn Sie ortsauswärts fahren, Rheindorf-Seckendorfer Straße im Blitzer und auf der A73 Nürnberg Richtung Bamberg mal wieder an der Ausfahrt Eltersdorf ein Blitzer. Stehen Sie im Stau? Bitte sagen Sie uns wo. 08000 94 5 94 5. Danke.
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4: Und Sie sind mit dabei. Und das bedeutet uns viel Dankeschön. Guten Morgen. Auch dieser Tag hat wieder einen Musikmoment verdient. Ein Song, der heute eine besondere Bedeutung hat. Und wir erinnern heute an einen ganz großen. An einen ganz, ganz großen. Größer geht's kaum. Mehr gleich, wer heute Geburtstag hätte und wer wir gedenken, das sage ich Ihnen in 6 Minuten.

0: bisschen Disco, grooviger Disco-Sound aus den 70ern hier bei uns bei Radio F um 8.10 Uhr.
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0: Ein ganz großer würde heute Geburtstag feiern. John Lennon wurde am 9. Oktober 1940 geboren. Wir alle wissen, sein Leben endete am 8. Dezember 1980 abrupt durch das Attentat am Central Park. Am 9. Oktober 1985, also der Tag, an dem John Lennon seinen 45. Geburtstag gefeiert hätte, wurde in New York das ihm gewidmete Memorial im Central Park offiziell eingeweiht. Im Zentrum befindet sich das berühmte Mosaik mit dem Wort Imagine. Das Memorial heißt Strawberry Fields. Hier sind die Beatles.

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0: Die größten Hits aller Zeiten mit den größten Stimmen aller Zeiten. Dionne Warwick, Heartbreaker bei Radio F. Und auch Frauenpower, Dusty Springfield gibt es auch noch vor halb jetzt dann hier bei uns bei Radio F. Und ich kann allen Löwen sagen, gleich das Radio F Horoskop, dass die heute von uns einen besonderen Daumen nach oben bekommen. Aktuell sage ich Ihnen, dass es draußen frisch und kalt ist. An der Lorenzkirche sind es nur 4 Grad, aber momentan recht freundlich. Es könnte heute irgendwann doch wieder tröpfeln. Der Samstag schaut momentan ein bisschen verregneter aus. Ansonsten ist es herbstlich wechselhaft. Schöner wohl dann in der neuen Woche. Liebe Autofahrer, der neueste der Blitzer, den wir jetzt dann noch bekommen haben, war in Oberasbach, Rotenburger Straße, da am Heinberg, wenn Sie fahren. Gibt auch noch einen Blitzer auf der A73 Nürnberg Richtung Bamberg an der Ausfahrt Eltersdorf. Wir wünschen Ihnen eine gute Fahrt mit Radio F. Fahren Sie vorsichtig.
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0: Widder 4 Sterne, Sie packen heute beherzt an und kommen rasch voran.
2: Stier 3 Sterne, Verlässlichkeit zahlt sich für Sie jetzt aus.
0: Zwillinge 4 Sterne, Ihre Neugier bringt Bewegung in einen festgefahrenen Gedanken.
2: Krebs 4 Sterne. Manches wirkt heute schon deutlich leichter.
0: Löwe 5 Sterne. Sie treten selbstbewusst auf und überzeugen mit ihrer natürlichen Präsenz.
2: Jungfrau 4 Sterne. Sie haben jetzt einen klaren Blick für Details.
0: Waage 4 Sterne. Sie finden heute das richtige Maß.
2: Skorpion 4 Sterne. Ihre Konzentration ist bemerkenswert.
0: Schütze 4 Sterne. Ihre optimistische Art steckt andere an.
2: Steinbock 3 Sterne. Lassen Sie sich jetzt nicht ablenken.
0: Wassermann 2 Sterne, Ihre Gedanken springen heute gern in verschiedene Richtungen.
2: Fische 3 Sterne, ein vertrautes Thema beschäftigt Sie jetzt erneut.
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0: groovige Sounds, die größten Hits aller Zeiten bei uns bei Radio F. Und groovy geht's dann gleich nach 8:30 auch weiter mit Dr. Hook und When You're in Love with a Beautiful Woman aus den 70ern. Das bei uns, davor meldet sich Tanja Scholz zu Wort mit den Radio F Nachrichten. Sie hat für Sie Franken wieder im Blick. Da geht's um das Thema bezahlbaren Wohnraum, ganz, ganz wichtiges Thema. Und da findet jetzt zum ersten Mal in Nürnberg ein Wohnungsgipfel statt. Was da genau stattfindet und dann passieren wird, hören Sie in 4 Minuten.
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8: Mit Tanja Scholl. Nürnberg braucht dringend neue Wohnungen, vor allen Dingen bezahlbaren Wohnraum. Die Stadt will dafür alle Hebel in Bewegung setzen. Deshalb gibt es heute erstmals einen Wohnungsgipfel. Bürgermeister Nasser Ahmed.
18: Als Wohnungsbürgermeister habe ich alle Wohnungsbaugesellschaften, Genossenschaften und auch Verbände eingeladen. Unser gemeinsames Ziel ist mehr bezahlbare Wohnungen und vor allem mehr Tempo. Und da müssen wir jetzt zusammen dran arbeiten. Deshalb die Einladung in mein Baumeisterhaus, jetzt an einem Strang dafür zu ziehen, dass diese bezahlbaren Wohnungen auch endlich gebaut werden.
8: Jedes Jahr sind in Nürnberg rund 2000 neue Wohnungen nötig, aber im Schnitt werden nur 1800 gebaut, also 200 zu wenig. Wenn es nachts im Garten schnaubt und der Rasen am Morgen umgepflügt ist, dann war es vermutlich ein Wildschwein. Denn im Nürnberger Reichswald gibt es derzeit sehr viele davon. Der Forstbetrieb Nürnberg beobachtet einen spürbaren Anstieg der Bestände. Grund ist vor allem ein Jahr mit vielen Bucheckern und Eicheln, also reichlich Futter. Dazu kamen milde Winter. Weil das Futter im Wald jetzt knapper wird, tauchen die Wildschweine auch an Siedlungsrändern in Kleingärten und Wohngebieten auf. Der Forstbetrieb reagiert und geht im Reichswald gezielt auf die Jagd, auch um gegen die afrikanische Schweinepest vorzubeugen. In bebauten Gebieten selbst ist das aber kaum möglich. Sollte dort ein Wildschwein auftauchen,

0: Auftauchen gilt, Abstand halten, Hunde anleinen und Wildschweine auf keinen Fall füttern. Und das sind die Meldungen aus der Welt, die heute wichtig sind. Nach den tödlichen Schüssen auf zwei Behördenmitarbeiter in der Oberpfalz hat die Polizei in der Nacht zugeschlagen und den mutmaßlichen Täter festgenommen. Der 60-Jährige hatte sich seit dem Nachmittag in seinem Wohnhaus in Berngau verschanzt. Und den Führerschein zu machen soll bald günstiger werden. Bundesverkehrsminister Steffen Bilger hat erstmals konkrete Zahlen genannt und geht im besten Fall von bis zu 1.000 Euro Ersparnis aus. Der ausführliche Blick auf Deutschland und die Welt wieder um 9.
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2: Und gleich 2 Minuten nach 8:30. Guten Morgen. Wir gucken auf die Temperaturen in Lai, Nürnberg 4 Grad, Zabow 4 Grad, Banderbach ebenfalls 14 Grad maximal heute. Momentan ist es recht freundlich draußen, es ist halt herbstlich, kann heute wieder etwas regnen, mehr wohl morgen dann Vormittag am Samstag. Ansonsten wechselhaftes Wetter am Wochenende. Freundlicher und sonniger beginnt die neue Woche.
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2: Vorsicht, liebe Autofahrer, hierbei könnten Sie geblitzt werden, und zwar Oberasbach-Rotenburger Straße und Rheindorf-Seckendorfer Straße und Blitze auch auf der A73 Nürnberg Richtung Bamberg in der Ausfahrt Eltersdorf. Sonst haben wir keine größeren Meldungen. Sie dürfen gerne vielleicht einen Stau melden, wenn Sie drinstehen. 08000 94 5 94 5. Dankeschön.
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2: Guten Morgen. Danke, dass Sie mit uns aufstehen. Genau, mit den größten Hits aller Zeiten. Die Bengals melden sich gleich und es wird groovy mit Dr. Hook. Und dann sprechen wir nochmal mit der Pfarrerin der Lorenzkirche. Denn ab heute können Sie nämlich den Engelsgruß aus nächster Nähe anschauen. Der wurde ja herabgelassen und jetzt ist dann auch das Gerüst weg. Also ganz, ganz toller Anblick. Und da gleich nochmal mehr bei uns dazu in 7 Minuten.

die Bengals bei Radio F. Mag ich sehr den Song. Manic Monday ist auch toll, aber der hat noch richtig, richtig mehr Groove, finde ich. 8.40 Uhr bei Radio F. Guten Morgen. Dankeschön, dass Sie mit uns aufstehen. Es gibt was ganz Tolles ab heute zu bestaunen in der Nürnberger Lorenzkirche, was eben gar nicht so oft vorkommt. Nur alle 7 bis 8 Jahre wird der Engelsgruß runtergeholt von der Decke, um zu restaurieren, um zu gucken, ob noch alles in Ordnung ist. Der Engelsgruß von Veit Stoß. Und das ist natürlich ein toller Anblick. Und ab heute können wir den Engelsgruß jetzt auch ohne Gerüst bestaunen und es ist auch öffentlich zugänglich. Und wir wollten da auch mal von der Pfarrerin Verena Fries wissen, sie ist ja ständig

0: Sport, was sie da so toll findet und was halt jetzt anders ist, was wir sehen können, was wir sonst nicht sehen können.
1: Zum Beispiel die Oberflächen oder auch nochmal die Farben, die da aufgetragen sind. Und vielleicht ja auch dieses Detail von den Augen vom Engel Gabriel oder die Glöckchen, die wirklich auch ganz plastisch bis in die Tiefen reingeschnitzt sind, dass wenn die aus Metall wären, die wirklich klingen würden wie kleine Glöckchen. Die Locken der Maria, überhaupt eigentlich jedes kleine Detail dieses wundervollen Kunstwerks.
0: Das klingt so toll, diese Beschreibung. Am Abend gibt es heute auch eine besondere Lichtshow übrigens in der Lorenzkirche deswegen und am Wochenende noch weitere Programmpunkte. Haben wir alles für Sie nochmal zusammengefasst auf radiof.de.
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Country-Musik hier bei uns bei Radio F um 8.47 Uhr, also kurz nach 8:45. Ich muss kurz mal die Uhr lernen. Danke, dass Sie mit uns aufstehen und ich bin schon fixiert auf die Temperaturen, die wir messen. Frisch ist es momentan noch draußen, Maiach, das sind es 4 Grad. Mögeldorf 4, Heißbronn ebenfalls 4 Grad. Und wenn Sie Lust haben, auf die Futterkirchweih zu gehen, das Wetter passt. Regenschirm mitnehmen, aber ich glaube, Sie brauchen den einfach nicht immer. Es ist gut, wenn man dabei hat. Heute zum Beispiel können es später ein bisschen regnen, aber ansonsten ist es einfach schönes Herbstwetter und so soll es ja auch sein bei der Fürther Kerwer. Da geht es ja nochmal rund an dem Wochenende. Es ist Erntedankzug dann am Sonntag. Verkaufsoffen auch nochmal in Fürth. Wenn Sie hingehen, wünsche ich bei Ihnen ganz, ganz, ganz viel Spaß. Tagsüber heute 14 Grad übrigens. Liebe Autofahrer, wir schauen für Sie auf die Straßen und Dankeschön für diese Meldung. Wenn Sie in Oberasbach fahren auf der Verbindungsstraße West Richtung Zirndorf, da Gefahr durch ein totes Tier. Achtung! Und wir haben einen neuen Blitzer dazu bekommen und zwar auf der B2 Nürnberg-Gräfenberg, wenn Sie fahren, Höhe Gräfenberg, da steht genau der Blitzer. Gerne noch mehr von Ihnen, fügen Sie es hinzu, wir geben es an alle weiter, vielleicht stehen Sie wohl im Stau, 08000 94 5 94 5. Dankeschön, gute Fahrt, kommen Sie gut an.

0: Ihr Radio F am Freitag, kurz vor 9. Guten Morgen. Danke, dass Sie mit uns aufstehen. Und wir wollen, dass Sie sich keine Sorgen machen, vor allem wenn Sie im Raum Hersbruck sind. Da wird nämlich morgen der Ernstfall geprobt. Da wird morgen also ganz viel Blaulicht unterwegs sein. Polizei, Feuerwehr, Rettungskräfte. Es geht um das Szenario eines tagelangen Stromausfalls. Und die genauen Infos gleich nochmal für Sie in 4 Minuten.
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0: 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In Franken ist es jetzt
2: 8.57 Uhr.
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18: Ich bin Julia Wasilkow. Guten Morgen. Für viele ist er mittlerweile unbezahlbar geworden. Der Führerschein. Das will die Bundesregierung ändern. Mit einer Reform soll der Führerschein günstiger werden. Diana Kramer.
19: Im bundesweiten Schnitt kostet der Führerschein aktuell rund 3.400 Euro, teilweise aber auch deutlich mehr. Hier soll die Reform gegensteuern. Mit mehr digitalem Unterricht und weniger Sonderfahrten über Land und nachts zum Beispiel

0: und weniger Papierkram. Stand jetzt sollen die neuen Regeln im neuen Jahr in Kraft treten. Bundestag und Bundesrat müssen noch zustimmen.
1: In Berngau in der Oberpfalz hat ein Mann zwei Mitarbeiter des Landratsamts bei einer Waffenkontrolle erschossen. In der Nacht konnte die Polizei den mutmaßlichen Täter überwältigen und festnehmen. Er soll gestern Nachmittag bei einer routinemäßigen Überprüfung das Feuer eröffnet haben. Anschließend verschanzte er sich in einem Wohnhaus. Warum er die beiden Behördenvertreter getötet hat, ist unklar. Um 11 Uhr verkündet die norwegische Nobeljury, wer den diesjährigen Friedensnobelpreis erhält. Vorgeschlagen worden sind insgesamt 208 Personen und rund 80 Organisationen. Auch US-Präsident Trump ist unter den Nominierten. Dass er geehrt wird, ist aber unwahrscheinlich.
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3: Mit Tanja Scholl. Mehr als 400 Helfer von Feuerwehr und Rettungskräften proben morgen im Raum Hersbruck den Ernstfall. Bei der riesigen Katastrophenschutzübung Brownout im Nürnberger Land dreht sich alles um das Szenario eines tagelangen Stromausfalls. Zu den Beteiligten gehören neben dem Landratsamt in Lauf auch Feuerwehren, Rettungsdienste und das Technische Hilfswerk. Sie alle testen gemeinsam ihre Notfallpläne. Ziel ist es, das Zusammenspiel der verschiedenen Organisationen bei einem Großeinsatz abzusichern. Für die Bürger gibt es aber keine Einschränkungen, denn der Strom wird nirgendwo wirklich abgeschaltet.
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5: Gleich 9:03. Guten Morgen. Momentan messen wir in Maiach 4 Grad. Wir messen auch in Mürgeldorf 4 Grad. Genauso schaut es in Heilsbronn aus. 14 Grad, wir sind heute schon noch zweistellig im Lauf des Tages. Es könnte wohl noch ein bisschen tröpfeln dann auch zum Nachmittag hin. Und das war's, das Wetter heute. Der Samstagmorgen beginnt regnerisch und lässt es nach. Es ist grundsätzlich jetzt erstmal wechselhaft herbstlich, wieder sonniger ab Montag.
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5: Diese Meldung gilt weiterhin. Vorsicht, liebe Autofahrer Oberasbach, da wenn Sie fahren auf der Verbindungsstraße West Richtung Zirndorf, Gefahr durch ein totes Tier. Blitzer in Nürnberg ganz neu in der Thomas-Mann-Straße und auf der B2 in Nürnberg-Gräfenberg, Höhe Gräfenberg, steht der Blitzer. Noch irgendwo ein Blitzer? Dürfen Sie melden. Wir freuen uns und sagen Danke 08000 94 5 94 5.
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5: Guten Morgen und hier sind gleich Tickets für Sie. Zwei Gitarren, es ist aber eine gemeinsame Welt. Jan Pascal und Alexander Kilian sind Café Del Mundo. Und die kommen schon nächste Woche am Mittwoch nach Nürnberg in die Meistersingerhalle. Die beiden spielen, nein, sie verzaubern uns mit ihrem Spiel der Flamenco-Gitarren und sind auch super, super sympathisch. Ihr Programm heißt Guitarize the World und das können Sie erleben. Wie gesagt, die Tickets gibt's gleich und mehr zur Show in 5 Minuten.

0: Das ist Ihr Freitag, nur mit Radio F. Guten Morgen. Café del Mundo, das sind die zwei Ausnahmegitarristen Jan Pascal und Alexander Kilian. Seit fast 20 Jahren tragen die beiden ihre besondere Verbindung und ihre gemeinsame Liebe zur Musik in die Welt und haben bereits zehntausende Konzertbesucher begeistert. Nächste Woche am Mittwoch kommen sie jetzt zu uns nach Nürnberg.
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0: Guitarize the World ist der Titel der aktuellen Tour. Jan und Alexander, was erwartet die Besucher in der Meistersingerhalle?
3: Also wir spielen einen Dialog mit zwei Flamenco-Gitarren. Das ist ein emotionaler, bunter Blumenstrauß, der von bis wirklich alles dabei hat, von wirklich wunderschönen, zarten Melodien bis hin zu Lebensfreude. Alle stehen auf und tanzen. Und da geht richtig die Post ab am Ende. Man mag es kaum glauben.
4: Ja, es ist virtuos, es ist melodisch, es ist wirklich ein ganz, ganz spannender Abend und die Leute werden Gitarre hören, wie sie es bisher noch nie gehört haben.
0: Sehr cool. Und das funktioniert ganz ohne Gesang.
3: Genau, das ist das Ding. Aber das Schöne bei der instrumentalen Musik ist ja, dass sich jeder seine eigenen Bilder kreiert im Kopf und er macht es beim Zuhören noch kreativ und die Leute kommen und sind begeistert und flippen aus und kommen wieder und deswegen dürfen wir ja auch so viel spielen.
4: Ja, und gelegentlich gibt es auch so Arena-Momente, wo das komplette Publikum auch mitsingt. Also es wird auch passieren in der Tour.
0: Sonst werdet ihr oft ja auch von einem großen Orchester begleitet. Auf der aktuellen Tour seid ihr

0: Jetzt nur zu zweit, wie ist das für euch?
1: Zu zweit ist es wie so ein doppelter Espresso, ist unheimlich intensiv. Wir haben es ganz bewusst so gemacht, dass wir zu zweit auch jetzt ein Format haben, um auch zu zeigen, du, vielleicht ist manchmal die Reduktion auch das viel Interessantere.
2: Ja, es findet unheimlich viel eben auch statt auf der Bühne, aber so diese Feinheiten, was zwischen Jan und mir passiert, die Mimik, wie wir uns anschauen, dieses feine Band, das gesponnen wird während des Konzerts, das ist das, was die Leute als sehr intensiv immer wahrnehmen.
0: Schön. Der Poet und der Rebell, das sind Jan Pascal und Alexander Kilian. Sie sind Café del Mundo. Nächsten Mittwoch sind sie in der Nürnberger Meistersingerhalle und sie sind dabei. Wenn Sie Lust haben, wir schenken Ihnen jetzt die Tickets. 08000 94 5 94 5.
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0: Frauenpower hier bei uns bei Radio F. Bonnie Tyler und Dolly Parton gibt es auch in der halben Stunde. Um 8:45, guten Morgen. Und bei uns gibt es Tickets für Café del Mundo am kommenden Mittwoch in der Nürnberger Meistersingerhalle. Und die Helga ist dran.
1: Ja, hallo, guten Morgen.
0: Guten Morgen, wo bist du denn gerade unterwegs?
1: Ich bin im Auto Richtung Arbeit. Ich habe mir gedacht, dieses Café del Mundo klingt sehr gut und da würde ich gerne hingehen und habe es probiert und scheinbar bin ich durchgekommen.
0: Du bist durchgekommen und die Tickets gehören dir, Helga. Du gehst zu Café del Mundo nächsten Mittwoch.
1: Super, das ist ja toll, danke.
0: Wenn es bei Ihnen jetzt nicht geklappt hat, wir haben heute den ganzen Tag noch Tickets. Die nächsten gibt es bei Peter Heim in Radio F mittendrin und zwar um 11:45, also nach 11:30, die Tickets wieder hier bei uns bei Radio F.

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0: So klingen die 60er zum Mitpfeifen hier bei uns bei Radio F um kurz vor halb zehn. Guten Morgen. Und gleich wieder die Radio F Nachrichten mit Tanja Scholl. Sie hat für Sie Franken im Blick. Da wird in Nürnberg ordentlich wieder durchgekehrt, sauber gemacht. Und das Herbstlaub ist nämlich auch schon am Boden. Und wie das genau stattfindet, erfahren Sie in 2 Minuten.
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0: Mit Tanja Scholl. In Nürnberg wird jetzt wieder ordentlich durchgekehrt. Mehr als 500 Tonnen Herbstlaub will der Servicebetrieb öffentlicher Raum in den kommenden Wochen von Straßen und Plätzen holen. Rund 20 Groß-, 25 Kleinkehrmaschinen und 40 Transportfahrzeuge sind dafür im Einsatz. Zuerst werden die wichtigsten Verkehrswege vom Laub befreit, damit Autofahrer, Radler und Fußgänger sicher unterwegs sind. Auf weniger stark genutzten Wegen darf das Laub dagegen erstmal liegen bleiben. Deshalb kann sich die normale Straßenreinigung etwas verschieben. Grundstückseigentümer müssen außerhalb des mittleren Rings in vielen Bereichen selbst dafür sorgen, dass die Gehwege gereinigt werden. Das Laub darf dabei weder auf der Straße noch im Gully landen. Es kann über die Biotonne oder Gartenabfallsammelstellen entsorgt werden. Der Club will weiter in der Erfolgsspur bleiben. Im Topspiel der zweiten Liga empfängt der FCN morgen Abend den VfL Wolfsburg. Mit einem Sieg könnte der Club den Abstand zu Absteiger Wolfsburg auf 8 Zähler ausbauen. 44.000 Zuschauer kommen und dürfen sich auf die Flutlichtpartie freuen, bestätigt Trainer Miroslav Klose.
10: Wenn man die ersten 6 Spiele sieht und die Qualität, die auf der anderen Seite ist bei Wolfsburg und unsere Qualität, glaube ich schon, dass wir das als Topspiel werten können. Und das hat das Fernsehen ja genauso gesehen, deswegen spielen wir Samstagabend.
0: Das Fürther Kleeblatt ist dann am Sonntag zu Gast beim aktuellen Spitzenreiter Hertha BSC. Der ausführliche Blick auf Deutschland und die Welt wieder um 10.
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0: 1 Minute nach 9:30. Guten Morgen. 5 Grad, da sind wir gerade angekommen in Fürth Süd zum Beispiel. Lauf auch oder in Fürth Fach. Und heute geht es hoch bis 14 Grad. Momentan ist es schön, die Sonne ist da aufgelockert, die Wolken sind noch harmlos, könnt am Nachmittag etwas tröpfeln. Und ansonsten erwartet uns am Wochenende Herbstwetter. Der Samstag beginnt wohl eher regnerisch und dann bleibt es wechselhaft alles dabei. Mal Wind, mal Sonne, mal ein bisschen Regen. Freundlicher geht's wieder rein dann in die neue Woche.
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0: Liebe Autofahrer, danke schön, dass Sie mit uns unterwegs sind.

0: Hier Achtung bitte, wenn Sie fahren auf der A3 Nürnberg Richtung Würzburg, die Einfahrt Nürnberg-Mögeldorf. Da eine ungesicherte Unfallstelle jetzt. Blitzer in Nürnberg-Thomas-Mann-Straße, in Rheindorf, wenn Sie fahren Richtung Seukendorf. Und der Blitzer auf der B2 Nürnberg-Gräfenberg, und zwar Höhe Gräfenberg, beide Richtungen wird geblitzt. Das war's von uns, jetzt wären Sie dran. Vielleicht haben Sie noch einen Blitzer gesehen. 08000 94 5 94 5. Danke.
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0: Das ist Ihr Freitag, nur mit Radio F. Guten Morgen, danke, dass Sie mit uns aufstehen. Vorm Wochenende habe ich wieder einen Rezepttipp für Sie. Ich finde, Vanille und Schoko sind einfach die beste Kombi. Und ich hatte noch Puddingcreme zum Backen zu Hause. Auf den Schokokuchen kommt also dieses Mal noch eine Schicht Vanillecreme.
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0: Ich nenne meinen Kuchen einen Kraterkuchen, denn durch die schwere Vanillecreme hat der Schokokuchen eine besondere Form in der Springform bekommen. Geschmacklich ist er mega, super saftig durch die Vanillecreme eben on top. Vor dem Servieren habe ich da noch Schokoglasur über den Kuchen getan.

0: geträufelt. Und so schmeckt er nicht nur toll, sondern sieht auch wunderschön aus. Schokokuchen mit Vanillecreme kann ich nur empfehlen. Mein Rezept ist jetzt auf radiof.de.
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13: Ich bin Julia Wasilkow. Immer mehr junge Menschen haben keinen Schulabschluss. Laut Statistischem Bundesamt beendeten im Schuljahr 2024/25 knapp 65.000 Jungen und Mädchen ihre Ausbildung ohne Zeugnis. 10 Jahre zuvor waren es rund 45.000 gewesen. Gestiegen ist auch der Anteil der Schulabbrecher. Mit einer Reform will die Bundesregierung den Führerschein günstiger machen. Doch wie viel können Fahrschüler künftig tatsächlich sparen? Bundesverkehrsminister Bilger hat jetzt zum ersten Mal konkrete Zahlen genannt. Es sollen mehrere hundert Euro, im besten Fall sogar bis zu 1.000 Euro sein, sagte Bilger der Welt. Nach den tödlichen Schüssen gestern bei einer Waffenkontrolle in Berngau in der Oberpfalz sitzt der Schock tief. Der Verdächtige wurde festgenommen, doch viele Fragen sind noch offen. Helen Martin.
14: Was war das Motiv des 60-Jährigen? Was sind die weiteren Hintergründe? All das noch unklar. Heute will die Polizei weitere Details bekannt geben. Eine Mitarbeiterin und ein Mitarbeiter des Landratsamts Neumarkt in der Oberpfalz wollten gestern eine routinemäßige Waffenkontrolle bei dem mutmaßlichen Täter durchführen. Der eröffnete plötzlich das Feuer. Der 54-jährige Mann und seine 45 Jahre alte Kollegin sterben.
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15: Mit Tanja Scholl. Kaum ist es Herbst, steigt die Zahl der Corona-Infektionen in Nürnberg offenbar wieder an. Das hat die Stadt jetzt mitgeteilt und verweist auf ihr Abwassermonitoring. Während die Zahl

0: Der Corona-Infizierten nach oben geht, gibt es bei Influenza- und RS-Viren laut Gesundheitsamt bisher aber noch keinen Anstieg. Die Entwicklung ist für die Jahreszeit nicht ungewöhnlich, so die Experten weiter. Das Gesundheitsamt rät, bei Symptomen möglichst zu Hause zu bleiben und Kontakte zu begrenzen. Zusätzlich empfiehlt die Behörde, den eigenen Impfstatus zu prüfen. Hausärzte beraten, ob eine Auffrischung gegen Corona oder Grippe sinnvoll ist.
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3: Guten Morgen nach Kirchensittenbach. 7 Grad bei Ihnen, genauso in Schwabach im Apothekersgarten. Heute Vormittag gibt es noch so eine Mischung aus Sonne und Wolken. Die werden dann aber ab dem Mittag immer dichter, am späten Nachmittag bis in den Abend hinein dann regnerisch. Die Tageshöchstwerte liegen bei 13 Grad. Am Wochenende, da wird es wechselhaft. Morgen zunächst Regen, dann schön bei 15 Grad. Am Sonntag so ein Sonne-Wolken-Regen-Mix bei 13 Grad.
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3: Vorsicht auf der A9 Nürnberg Richtung Berlin zwischen Weidensees und Pegnitz. Da liegen Reifenteile auf der Fahrbahn. Fahren Sie da bitte besonders vorsichtig. Geblitzt wird in Nürnberg in der Thomas-Mann-Straße, in Rheindorf Richtung Solkendorf und auf der B2 Nürnberg-Gräfenberg, Höhe Gräfenberg an der Tankstelle beidseitig. Falls Sie einen weiteren Blitzer entdecken oder eine weitere Verkehrsstörung, freue ich mich, wenn Sie kurz anrufen oder eine WhatsApp reinschicken. Geht beides an die gleiche kostenlose Nummer. 08000 94 5 94 5. Gute Fahrt.
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3: Hallo zusammen. Hokkaido, Butternut oder der große Halloween-Kürbis. Das sind jetzt die Kürbissorten, die ich so erstmal kenne. Wussten Sie, dass es insgesamt mehrere hundert Kürbissorten gibt und jedes Jahr sogar neue dazukommen? Passend zur Kürbiszeit hat unser Radio F-Verbraucherexperte gleich ein paar Tipps, wo wir auch besondere Sorten bekommen. In 15 Minuten bei Radio F.

0: eines der legendärsten Gitarrenriffs von den Stones, Satisfaction, aus den 60ern hier bei Radio F mittendrin. Es ist das Gemüse jetzt im Herbst und überall, wenn wir etwas über Land fahren, da sehen wir ja am Straßenrand schon schön orange, die Kürbisse leuchten und glänzen, wenn sie dort zum Verkauf liegen. Jetzt gibt's Kürbis-Facts. Es ist eigentlich eher Fruchtgemüse, ein Mix aus Obst und Gemüse. Und jedes Jahr gibt es neue Sorten. Ron Perdus ist unser Radio F Verbraucherexperte. Wie viele sind es denn?
1: Ja, irgendwas zwischen 800 und 900 Sorten sind es, glaube ich. Also deutlich mehr als nur Hokkaido, Butternut und Spaghetti-Kürbis. Das sind ja so die Klassiker. Tatsächlich kommen jedes Jahr neue Sorten dazu oder alte werden nochmal optimiert. In diesem Jahr sind das zum Beispiel Tropicana. Das ist so eine neue tropische Butternut-Variante. Oder Thriller, der sowohl als Speise und auch als Zierkürbis funktioniert. Das ist so ein bisschen wie bei Weinen. Immer etwas andere Nuancen beim Geschmack oder sie sind resistenter gegen Schädlinge, Hitze und Krankheiten, damit auch die Ernteausfälle gering gehalten werden.
0: Okay, aber im Supermarkt gibt es ja höchstens immer diese drei bekannten Varianten. Wie komme ich dann an all die anderen ran?
1: Also an alle wird wohl niemand rankommen. Viel gibt es auch nur im Ausland. Kürbishöfe im Umland haben meist deutlich mehr Sorten im Angebot. Ist ja auch mal ein schöner Ausflug. Ja, oder man kauft online. Da gibt es so ein paar Shops, die sich auf Kürbisse spezialisiert haben. Oder auch Delikatessen. Wochenmärkte immer eine gute Anlaufstelle. So ein Kürbis lässt sich übrigens 3 bis 6 Monate lagern. Also Kürbispüree kann man auch super einfrieren. Lohnt sich also gleich verschiedene Sorten zu nehmen. Und wer den Platz hat, kann im nächsten Jahr einfach auch mal selbst welche ziehen. So wie zum Beispiel den Hörnchenkürbis, Babybär oder den Langen von Neapel.
0: Danke, Ron. Mehr Verbrauchertipps von Ron Perdus finden Sie auf radiof.de.

0: Rums die Bums. Stevie Wonder aus den 80ern hier bei Radio F mittendrin. Eine Freundin von mir sucht eine Wohnung in Nürnberg und sie hatte diese Woche einen Besichtigungstermin mit 160 weiteren Bewerberinnen und Bewerbern. Also es ist wohl klar, Nürnberg braucht dringend bezahlbaren Wohnraum und deswegen gibt es einen Wohnungsgipfel jetzt. Mehr dazu in den Nachrichten um 10:30 bei Radio F.
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2: Sie ist die Königin der Kirchweihen, über 900 Jahre alt, immaterielles Kulturerbe und Süddeutschlands größte Straßenkirchweih. Sie ist einfach eine Superlative, die Fürther Michaeliskerber. Und darüber gibt es einfach ganz viel zu erzählen. Es gibt jede Menge Kerber-Geschichten. Eine ist zum Beispiel auch, warum die Nürnberger nicht nach Fürth durften. Das ist auch der Titel eines Rundgangs in Fürth. Und dazu hören Sie mehr bei uns um 7.10 Uhr.
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14: Mit Tanja Scholl. Nürnberg braucht dringend neue Wohnungen, vor allen Dingen bezahlbaren Wohnraum. Die Stadt will dafür alle Hebel in Bewegung setzen. Deshalb gibt es heute erstmals einen Wohnungsgipfel. Bürgermeister Nasser Ahmed.
15: Als Wohnungsbürgermeister habe ich alle Wohnungsbaugesellschaften, Genossenschaften und auch Verbände eingeladen. Unser gemeinsames Ziel ist mehr bezahlbare Wohnungen und vor allem mehr Tempo. Und da müssen wir jetzt zusammen dran arbeiten. Deshalb die Einladung in mein Baumeisterhaus, jetzt an einem Strang dafür zu ziehen, dass diese bezahlbaren Wohnungen auch endlich gebaut werden.
14: Jedes Jahr sind in Nürnberg rund 2000 neue Wohnungen nötig, aber im Schnitt werden nur 1800 gebaut, also 200 zu wenig. Mehr als 400 Helfer von Feuerwehr und Rettungskräften proben morgen im Raum Hersbruck den Ernstfall. Bei der riesigen Katastrophenschutzübung Brownout im Nürnberger Land dreht sich alles um das Szenario eines tagelangen Stromausfalls. Zu den Beteiligten gehören neben dem Landratsamt in Lauf auch Feuerwehren, Rettungsdienst und das Technische Hilfswerk. Sie alle testen gemeinsam ihre Notfallpläne. Ziel ist es, das Zusammenspiel der verschiedenen Organisationen bei einem Großeinsatz abzusichern. Für die Bürger gibt es aber keine Einschränkungen, denn der Strom wird nirgendwo wirklich abgeschaltet. Der ausführliche Blick auf Deutschland und die Welt wieder um 11.
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7: Guten Morgen nach Neunkirchen am Sand. 8 Grad bei Ihnen in Nürnberg am Max-Morlock-Stadion ebenfalls. Heute Vormittag ist es noch trocken. Ab dem Mittag dann kommen immer mehr Wolken dazu. Ab dem späten Nachmittag bis in den Abend hinein wird es dann regnerisch. Die Temperaturen erreichen 13 Grad. Am Wochenende, da gibt es mal Sonne, mal Wolken, vor allem morgen Vormittag auch Regen.

0: Morgen bei 15, am Sonntag bei 13 Grad.
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0: Vorsicht auf der A9 Nürnberg Richtung Berlin zwischen Weidensees und Pegnitz. Da sind Reifenteile auf der Fahrbahn. Fahren Sie da bitte besonders vorsichtig. Geblitzt wird in Nürnberg in der Thomas-Mann-Straße, in Rheindorf Richtung Seukendorf und auf der A73 Nürnberg Richtung Bamberg, Höhe Erlangen-Eltersdorf. Und falls Sie einen weiteren Blitzer entdecken oder eine weitere Verkehrsstörung, dann gerne kurz anrufen oder eine WhatsApp reinschicken. Geht beides an die gleiche kostenlose Nummer 08000 94 5 94 5. Gute Fahrt.
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0: da segelt er davon. Rod Stewart's Sailing aus den 70ern. Hier ist Radio F mittendrin. Mein Name Peter Halm. Freitags ist ja immer Spieletag bei mir. Und es war lange Zeit vergriffen, das Spiel des Jahres 2026, Dito. Jetzt habe ich es endlich in die Finger bekommen und vor allen Dingen habe ich auch Geschenke für Sie bekommen. Ich stelle Ihnen das Party-Kommunikationsspiel in meinem Spieletipp näher vor und vor allen Dingen, ich schenke es Ihnen eben um 12:20 Uhr.
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0: So eine lässige Nummer von den Eagles aus den 70ern hier bei Radio F mittendrin. Es gibt durchaus Momente, da können sie durchaus ausrufen, du Schwein, wenn nämlich ein Wildschwein einem den Garten umgepflügt hat und das Risiko steigt, dass das so rund um den Nürnberger Reichswald passieren kann. Warum? Hören Sie in den Nachrichten um 11 bei Radio F.
1: In Franken ist es jetzt
0: 11:05.
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14: Ich bin Julia Wassilkow. Kreml-Chef Putin feiert Geburtstag und der Altkanzler feiert mit. Auf Gerhard Schröder prasselt nach dem Besuch in Russland heftige Kritik ein. Die Grünen-Politikerin Göring-Eckardt schrieb bei X: Eine Schande für Deutschland, ein Verrat an Europa. Deutliche Worte fand auch Marie-Agnes Strack-Zimmermann. Die Vorsitzende des Verteidigungsausschusses des Europaparlaments schrieb: Gerhard Schröder, Deutschlands frechster Rentner. Für viele ist er mittlerweile unbezahlbar geworden. Der Führerschein, das will die Bundesregierung ändern. Mit einer Reform soll der Führerschein günstiger werden. Diana Kramer.
15: Im bundesweiten Schnitt kostet der Führerschein aktuell rund 3.400 Euro, teilweise aber auch deutlich mehr. Hier soll die Reform gegensteuern. Mit mehr digitalem Unterricht und weniger Sonderfahrten über Land und nachts zum Beispiel und weniger Papierkram. Stand jetzt sollen die neuen Regeln im neuen Jahr in Kraft treten. Bundestag und Bundesrat müssen noch zustimmen.
14: In Frankreich reagiert die Regierung erstmals mit konkreten Maßnahmen auf die anhaltenden Proteste von Schülerinnen und Schülern. Kurzfristig sollen 3000 Vertretungslehrer eingesetzt werden. Sie sollen an den Schulen helfen, an denen der Lehrermangel am drängendsten ist. In Frankreich demonstrieren seit Wochen Schülerinnen und Schüler für bessere Lernbedingungen.
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16: Mit Tanja Scholl. Wenn's nachts im Garten schnaubt und der Rasen am Morgen umgepflügt ist, dann war's vermutlich ein Wildschwein. Denn im Nürnberger Reichswald gibt es derzeit sehr viele davon. Der Forstbetrieb Nürnberg beobachtet einen spürbaren Anstieg der Bestände. Grund ist vor allem ein Jahr mit vielen Bucheckern und Eicheln, also reichlich Futter. Dazu kamen milde Winter. Weil das Futter im Wald jetzt knapper wird, tauchen die Wildschweine auch an Siedlungsrändern in Kleingärten und Wohnungen.

0: Wohngebieten auf. Der Forstbetrieb reagiert und geht im Reichswald gezielt auf die Jagd, auch um gegen die afrikanische Schweinepest vorzubeugen. In bebauten Gebieten selbst ist das aber kaum möglich. Sollte dort ein Wildschwein auftauchen, gilt Abstand halten, Hunde anleihen und Wildschweine auf keinen Fall füttern.
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3: Schauen wir mal nach Heilsbronn. 9 Grad bei Ihnen, in Fürth am Rathaus ebenfalls. Heute Vormittag ist noch so eine Mischung aus Sonne und Wolken vorhanden. Die Wolken werden dann ab dem Mittag aber immer dichter und am späten Nachmittag bis in den Abend hinein wird es dann regnerisch. Die Tageshöchstwerte liegen bei 13 Grad. Am Wochenende, da wird es wechselhaft. Morgen zunächst Regen, dann schön bei 15 Grad. Am Sonntag so ein Sonne-Wolken-Regen-Mix bei 13 Grad.
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3: Sieht gut aus momentan auf den Straßen in Franken. Zumindest kennen wir keine Verkehrsstörung. Geblitzt wird in Rheindorf Richtung Solkendorf und auf der A73 Nürnberg Richtung Bamberg, Höhe Erlangen-Eltersdorf. Falls Sie einen weiteren Blitzer entdecken oder doch eine Verkehrsstörung, gerne kurz anrufen oder eine WhatsApp reinschicken. Geht um eine Sprachnachricht. Alles an die gleiche kostenlose Nummer 08000 94 5 94 5. Gute Fahrt.
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3: Jawohl, das tun Sie gleich bei einer kleinen Kaffeepause. Genießen Sie und gönnen Sie sich. Und gönnen Sie sich auch unsere tolle Musik. Dazu gleich aus den 70ern George McRae dabei. Und hier die gute Laune Garanten aus den 60ern, wie ich sie immer nenne. Love Me Do von den Beatles. Schön, dass Sie dabei sind bei Radio F.

0: Boys hören und im Kopf ist immer irgendwie Urlaub angesagt. Aus den 60ern. Hier ist Radio F mittendrin. Die beliebte Vinessio-Weinmesse Fürth zieht wegen der begonnenen Sanierung der Stadthalle Fürth um und findet dieses Jahr erstmals in Erlangen statt. Alexander Teikel ist Veranstalter des etablierten Wein- und Genuss-Events. Die Vinessio ist für alle da, Privatleute, Genießer, aber auch Fachleute und Hoteliers. Was macht denn die Vinessio zu einer wirklich besonderen Weinmesse?
1: Auf der Vinessio-Weinmesse sind in erster Linie Familienweingüter. Das heißt, die Winzer, die noch am Tag davor im Weinberg oder im Keller standen, die sind dann live auf der Messe, beantworten die Fragen. Man hat nicht nur, oder der Kunde hat nicht nur mit einem Verkäufer zu tun, sondern ihm wird erzählt, wie die Familie das Ganze betreibt und kriegt dann die Geschichten natürlich hautnah mit.
0: Und Sie bieten auch Weinseminare auf der Messe direkt an. Worauf freuen Sie sich am meisten?
1: Ich freue mich am meisten zu sehen, wie die Besucher die Weine probieren und im persönlichen Gespräch mit den einzelnen Ausstellern sind. Das gefällt mir immer besonders gut.
0: Dankeschön an den Veranstalter Alexander Teikel. Genuss, Wein und Delikatessen in Franken, das ist Vinessio. Erleben Sie die beliebte Weinmesse jetzt neu in Erlangen, in der Heinrich-Lades-Halle, morgen von 12 bis 19 Uhr und am Sonntag von 12 bis 18 Uhr. Weitere Infos und Tageskarten erhalten Sie auf weinmesse-erlangen.de.
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0: Rockig geht's durch den Freitagvormittag mit den Equals aus den 60ern bei Radio F mittendrin. Zwei Gitarren, eine Welt. Jan Pascal und Alexander Kilian von Café del Mundo kommen nächste Woche Mittwoch nach Nürnberg. Die beiden verzaubern das Publikum mit ihren Flamenco-Gitarren. Das Programm heißt Guitarize the World. Sie können es erleben, denn wir schenken Ihnen heute den ganzen Tag über Tickets. Die nächsten gibt es in 20 Minuten bei Radio F.
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8: Mit Tanja Scholl. In Nürnberg wird jetzt wieder ordentlich durchgekehrt. Mehr als 500 Tonnen Herbstlaub will der Servicebetrieb öffentlicher Raum in den kommenden Wochen von Straßen und Plätzen holen. Bürgermeister Andreas Kriegelstein spricht von einem Riesenaufwand.
9: Das heißt, Söhr ist da die nächsten Wochen sehr stark unterwegs. Wir setzen auch viele Fahrzeuge ein, 20 Großkehrmaschinen, 25 Kleinkehrmaschinen und auch 40 weitere Transportfahrzeuge. Das bedeutet, man wird jetzt in den nächsten Wochen viele Fahrzeuge im öffentlichen Raum sehen, die eben das Laub einsammeln.
8: Zuerst werden die wichtigsten Verkehrswege vom Laub befreit, damit Autofahrer, Radler und Fußgänger sicher unterwegs sind. Grundstückseigentümer müssen außerhalb des mittleren Rings in vielen Bereichen selbst für die Reinigung der Gehwege sorgen. Härtetest für den Club. Morgen Abend empfängt der FCN den VfL Wolfsburg zum Topspiel der zweiten Liga. Nach 5 Siegen und einem Unentschieden ist der Club in der laufenden Saison noch ungeschlagen. Gegen den viertplatzierten Wolfsburg soll die Serie ausgebaut werden. Mit wohl 44.000 Fans im Max-Morlock-Stadion wird es eine Partie vor vollen Rängen. Los geht es um 20.30 Uhr. Am Sonntag ist dann die Spielvereinigung Greuther Fürth zu Gast beim aktuellen Spitzenreiter Hertha BSC. Anpfiff in Berlin ist um 13.30 Uhr. Der ausführliche Blick auf Deutschland und die Welt wieder um 12.
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10: Und wenn die Fürther in Berlin siegen und der Club gegen Wolfsburg, heißt es wieder Spitzenreiter, Spitzenreiter. Hey, hey, hey. Schauen wir nach Marlowstein. 10 Grad bei Ihnen in Erlangen am E-Werk ebenfalls. Es ist heute Vormittag noch trocken. Ab dem Mittag kommen dann immer mehr Wolken. Und am späten Nachmittag, da kann es dann anfangen zu regnen bis in den Abend hinein. Die Temperaturen erreichen 13 Grad. Am Wochenende, da gibt es mal Sonne, mal Wolken. Vor allem morgen Vormittag auch Regen. Morgen bei 15, Sonntag bei 13 Grad.
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10: Momentan freie Fahrt auf Frankenstraßen, zumindest kennen wir keine größere Verkehrsstörung. Geblitzt wird auf der A73 Nürnberg Richtung Bamberg, Höhe Erlangen-Eltersdorf. Falls Sie mehr entdecken, einen Blitzer oder doch eine Verkehrsstörung, freue ich mich, wenn Sie kurz anrufen oder eine WhatsApp reinschicken. Geht beides an die gleiche kostenlose Nummer 08000 94 5 94 5. Gute Fahrt.
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0: gelaunt geht es durch den Freitagvormittag. Ein paar Stunden noch arbeiten, dann ist Wochenende. Ich bin Peter Halm hier bei Radio F mittendrin. Café del Mundo, das sind die zwei Ausnahmegitarristen Jan Pascal und Alexander Kilian. Seit fast 20 Jahren tragen die beiden ihre besondere Verbindung und ihre gemeinsame Liebe zur Musik in die Welt und begeistern die Konzertbesucher. Am nächsten Mittwoch kommen sie nach Nürnberg und ich schenke ihnen gleich Tickets. Guitarize the World, so heißt eure Tour, Jan und Alex. Was erwartet die Besucherinnen und Besucher in der Meistersingerhalle?
1: Also wir spielen einen Dialog mit zwei Flamenco-Gitarren. Das ist ein emotionaler, bunter Blumenstrauß, der von bis

0: wirklich alles dabei hat, von wirklich wunderschönen, zarten Melodien bis hin zu Lebensfreude. Alle stehen auf und tanzen. Und da geht richtig die Post ab am Ende. Man mag es kaum glauben.
1: Ja, es ist virtuos, es ist melodisch. Es ist wirklich ein ganz, ganz spannender Abend. Und die Leute werden Gitarre hören, wie sie es bisher noch nie gehört haben.
2: Ihr beide seid Flamenco-Gitarristen durch und durch. Was bedeutet euch das Instrument?
0: Unser Instrument kommt von den Dorfplätzen Andalusiens und dort ist es gemacht dafür, Menschen zu bewegen, vielleicht in ihren Emotionen, aber auch in ihrer ganzen Lebensfreude. Und es ist primär rhythmisch, wie das ganze Leben, wie so ein Puls, ein Herzschlag, da gibt es viele verschiedene Rhythmen und das macht total Spaß, da reinzugehen.
1: Die Flamenco-Gitarren sind da auch wirklich sehr, sehr besonders, sehen optisch zwar aus, wie die klassischen Gitarren sind, aber vom Wesen her wirklich grundverschieden. Und das macht eben für uns diese Faszination aus. Da ist Feuer und Eis, es ist eben alles mit drin, eine absolute Explosion an Emotionen und Möglichkeiten.
2: Der Poet und der Rebell, das sind Jan Pascal und Alexander Kilian alias Café del Mundo, zu erleben am Mittwoch in der Nürnberger Meistersängerhalle. Sie können dabei sein. Ich schenke Ihnen jetzt die Karten. 08000 94 5 94 5. Viel Glück.
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0: tolle Nummer von Sailor aus den 70ern hier bei Radio F mittendrin. Nächste Woche Mittwoch, tolles Gitarrenduo in der Meistersingerhalle Café del Mundo. Und ich habe jetzt noch zwei Tickets und die verschenke ich.
1: Hallo, hier ist Nicole, ich rufe an wegen der Karten.
0: Nicole, stehst du auf Gitarrenmusik?
1: Ja, na klar.
0: Aber auch so besonders jetzt mit Flamenco und so?
1: Ja, meine Mutter ist Spanierin.
0: Ah! Das passt ja wie Faust aufs Auge.
1: Genau, wollte ich auch mal sagen.
0: Glückwunsch, zwei Tickets für dich.
1: Perfekt, danke.
0: Und wer jetzt nicht durchgekommen ist, wir haben nochmal Tickets für Sie für Kaffee und Munde nächsten Mittwoch und zwar um 14:45 bei Claudia Feuerstein am Nachmittag bei Radio F.
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2: 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In Franken ist es jetzt
0: 12:03.
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15: Ich bin Julia Wasilkow. Seit Jahrzehnten setzt sie sich für Menschenrechte ein. Das ist jetzt mit dem Friedensnobelpreis honoriert worden. Bekommen hat ihn die südafrikanische Menschenrechtlerin Navatim Pillay. Sie ist 85 Jahre alt, war 6 Jahre lang UN-Hochkommissarin für Menschenrechte und zuvor Richterin am Internationalen Strafgerichtshof in Den Haag. Zuletzt leitete sie eine UN-Kommission, die Menschenrechtsverletzungen im Gazastreifen und in Israel untersuchte. Gestern sind bei einer routinemäßigen Waffenkontrolle in Berngau im Landkreis Neumarkt in der Oberpfalz 2 Behördenmitarbeiter erschossen worden. Laut Bayerns Innenminister Herrmann ist das Motiv des Mannes nach wie vor unklar.
16: Denn das alles ist, nachdem es eine unangekündigte Kontrolle war, ja nicht anzunehmen, dass er darauf in irgendeiner Weise vorbereitet war. Warum das so eskaliert ist, wir wissen das alles am gegenwärtigen Zeitpunkt nicht.
15: Der 60-Jährige sei zuvor nicht polizeibekannt gewesen, so Herrmann weiter. Der Mann wurde gestern nach einem stundenlangen Einsatz festgenommen. Kreml-Chef Putin feiert Geburtstag und der Altkanzler feiert mit. Auf Gerhard Schröder prasselt nach dem Besuch in Russland heftige Kritik ein. Die Grünen-Politikerin Göring Eckardt schrieb bei X: Eine Schande für Deutschland, ein Verrat an Europa. Deutliche Worte fand auch Marie-Agnes Strack-Zimmermann. Die Vorsitzende des Verteidigungsausschusses des Europaparlaments schrieb: Gerhard Schröder, Deutschlands frechster Rentner.
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17: Mit Chris Wahle. Am Sonntag steht mit dem traditionellen Erntedankfestzug auf der Fürther Michaeliskirchweih eines der Highlights an. Und der Umzug sorgt für Sperrungen und Umleitungen in der Innenstadt und Teilen der Südstadt. Die Straßensperren gelten am Sonntag hauptsächlich zwischen 8 und 15 Uhr. Autofahrer müssen in den betroffenen Bereichen besonders aufpassen. Absolute Halteverbote gelten schon ab Mitternacht. Wer sein Auto trotzdem dort stehen lässt, wird abgeschleppt. Auch einige Parkhäuser im Zentrum bleiben zeitweise komplett geschlossen. Fahrgäste im öffentlichen Nahverkehr müssen sich ebenfalls arrangieren. Da am Rathaus eine große Zuschauertribüne steht, leitet die Infra viele Buslinien bis

0: zum Abend um. Die Einsatzkräfte bitten darum, die betroffenen Viertel großräumig zu umfahren.
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3: Hallo nach Lichtenau, 10 Grad bei Ihnen in Nürnberg, am Südstadtbad 11 Grad. Es gibt jetzt derzeit noch so eine Mischung aus Sonne und Wolken, aber so jetzt ab dem Mittag soll es immer dichter werden von der Bewölkung her und am späten Nachmittag bis in den Abend hinein dann regnerisch. Die Tageshöchstwerte liegen bei 13 Grad. Am Wochenende, da wird es wechselhaft, morgen zunächst Regen, dann schön bei 15 Grad, am Sonntag ein Sonne-Wolken-Regen-Mix bei 13 Grad.
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3: Momentan sieht es gut aus auf den Straßen in Franken. Zumindest kennen wir keine Verkehrsstörung. Geblitzt wird auf der A73 Nürnberg Richtung Bamberg, Höhe Erlangen-Eltersdorf. Und dann habe ich noch jemanden am Telefon. Hallo, was hast du für uns?
4: Ich wollte bloß mit einem, in der Zerzabelhofer Straße steht der Blitzer in der Höhe von der Rewe und Goldbachhaus.
3: Dankeschön. Falls Sie mehr entdecken, einen weiteren Blitzer oder doch eine Verkehrsstörung, gerne kurz anrufen, wie eben gehört, oder eine WhatsApp reinschicken, geht auch eine Sprachnachricht. Alles an die gleiche kostenlose Nummer 08000 94 5 94 5. Gute Fahrt.
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3: Tag zusammen. Im Sommer, da ist das Party-Kommunikationsspiel Dito zum Spiel des Jahres gekürt worden. Es war schon, als es nominiert wurde, vollkommen vergriffen. Jetzt ist es wieder da. Zeit, dass ich es endlich auch mal hier vorstellen kann in meinem Spieletipp und vor allen Dingen, dass ich es Ihnen schenken kann. In 15 Minuten bei Radio F.

0: Sie genießen Ihre Mittagspause bei Radio F mittendrin. Und jetzt schenke ich Ihnen das Spiel des Jahres 2026.
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0: Beim Party-Wortspiel Dito gilt es, mit Wortassoziationen zu einem Oberbegriff mit den anderen zu matchen. Im Optimalfall nur mit einem anderen, ansonsten gehe ich leer aus. Gespielt wird in 3 Runden zu 3 Oberbegriffen, zum Beispiel Automarken oder beliebte Orte für die Flitterwochen. Jeder schreibt auf seinem Tableau je 3 Assoziationen in ein 3x3 Raster. Dann nennt reihum jeder so lange ein Wort, bis jemand sein Raster mit Übereinstimmungen oder Fehlassoziationen voll hat. Es wird gewertet. 3 Übereinstimmungen in einer Zeile oder Spalte geben Bonuspunkte. Das Spiel überzeugt sogar Nichtspieler mit seinem Stadt-Land-Fluss-Meets-Bingo-Charme. Einfach erklärt, schnell gespielt, lustige Auflösung. Mein Fazit, ein würdiger Spiel des Jahressieger. 5 von 6 Würfelaugen für Dito. Mehr Infos zum Spiel auf radiof.de. Haben Sie Lust auf das Spiel des Jahres 2026? Dann ran ans Telefon. 08000 94 5 94 5. Viel Glück.
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0: Unser Weltpopstar mit fränkischen Wurzeln, Billy Joel aus den 70ern bei Radio F mittendrin. Ich habe ihm eben das Spiel des Jahres 2026 vorgestellt. Dito, und jetzt habe ich die Ute am Telefon.
1: Ich rufe an wegen dem Spielgewinnen.
0: Dann testen wir mal, ob du würdig bist, dieses Spiel des Jahres auch zu haben. Ich nenne dir einen Oberbegriff und du sagst mir spontan ein Wort dazu. Und wenn ich dasselbe Wort denke, dann gehört dir das Spiel. Also, der Begriff ist Automarke.
1: Opel.
0: Dito, habe ich auch. Glückwunsch, Spiel gehörte dir.
1: Oh, danke schön.
0: Und wer jetzt nicht durchgekommen ist, nächste Woche Freitag wieder ein neues Spiel beziehungsweise ein ganz neues Spielsystem von Playmobil. Es heißt Playmobil High, erscheint in diesen Tagen. Ich sag mal ganz kurz, die Playmobil-Figuren fangen das Sprechen an. Gibt's nächsten Freitag um 12.20 Uhr bei Radio F.
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15: Mit Chris Wahle. Nürnberg braucht dringend neue Wohnungen, vor allen Dingen bezahlbaren Wohnraum. Die Stadt will dafür alle Hebel in Bewegung setzen. Deshalb gibt es heute erstmals einen Wohnungsgipfel. Bürgermeister Nasser Ahmed.
16: Als Wohnungsbürgermeister habe ich alle Wohnungsbaugesellschaften, Genossenschaften und auch Verbände eingeladen. Unser gemeinsames Ziel ist mehr bezahlbare Wohnungen und vor allem mehr Tempo. Und da müssen wir jetzt zusammen dran arbeiten. Deshalb die Einladung in mein Baumeisterhaus, jetzt an einem Strang dafür zu ziehen, dass diese bezahlbaren Wohnungen auch endlich gebaut werden.
15: Jedes Jahr braucht es in Nürnberg rund 2000 neue Wohnungen. Im Schnitt werden aber nur 1800 gebaut, 200 zu wenig. Das soll sich ändern, dafür sollen alle an einem Strang ziehen. Volle Plätze, volle Wiesen, volle Altstadt. Nürnberg blickt auf einen Rekordfestival-Sommer zurück. Rund 450.000 Besuche zählten Badentreffen, Konzerte im Luitpoldhallen und die Stadtverführungen in diesem Jahr. Allein zum 50. Badentreffen kamen mehr als 230.000 Menschen in die Innenstadt. Gegründet 1976, zu Ehren des Meistersingers Hans Sachs, hat es sich zu einem der größten Musikfestivals Europas bei freiem Eintritt entwickelt. Dazu zogen die Open-Air-Konzerte im Luitpoldhallen rund 200.000 Musikfans an. Die Stadtverführungen ergänzten den Festivalsommer mit über 21.000 Besuchern. Auch im kommenden Jahr erwarten Kulturfreunde wieder einige Highlights. Los geht's am letzten April-Samstag mit der Blauen Nacht, dann unter dem Motto »Der Sonne so nah«. Der ausführliche Blick auf Deutschland und die Welt wieder um 13 Uhr.
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17: Und wir blicken nach Spadorf. 12 Grad bei Ihnen. In Fürth am Stadttheater 11 Grad. Noch ist es trocken, aber die Wolken nehmen dann jetzt nach und nach zu. Am fränkischen Himmel am späten Nachmittag bis in den Abend hinein wird es dann regnerisch sein. Die Temperaturen erreichen 13 Grad. Am Wochenende, da gibt es mal Sonne, mal Wolken. Vor allem morgen Vormittag auch Regen. Morgen bei 15, Sonntag bei 13 Grad.
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17: Sieht gut aus momentan auf den Straßen in Franken. Geblitzt wird in Nürnberg, Zerzabelshofstraße. Falls Sie einen weiteren Blitzer entdecken oder eine weitere Verkehrsstörung, die es ja noch gar nicht gibt, also wenn Sie eine entdecken, dann gerne kurz anrufen oder eine WhatsApp reinschicken. Geht noch eine Sprachnachricht, alles an die gleiche kostenlose Nummer. 08000 94 5 94 5. Gute Fahrt.
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0: Country-Pop vom Feinsten aus den 70ern von Kenny Rogers hier bei Radio F mittendrin. 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

0: coole Disco-Nummer von Thelma Houston aus den 70ern hier bei Radio F mittendrin. Ich habe es, glaube ich, am Dienstag oder so erst gemacht. Da war so ein schöner, großer Laubhaufen und da sind wir dann so durchgelaufen. Okay, dahinter muss dann wieder aufgeräumt werden. Das tut übrigens auch Sör in Nürnberg. Wie genau, wo genau und wie viel da zusammenkommt, hören Sie den Nachrichten um 1 bei Radio F.
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7: Ich bin Julia Wassilkow. Für Diskussionen sorgt gerade Altkanzler Schröder. Er ist gerade in Russland und hat mit Kreml-Chef Putin Geburtstag gefeiert. Die Grünen-Politikerin Katrin Göring-Eckardt bezeichnete den Besuch als Schande. Thomas Bremser.
8: Bei einem Handshake lachen Schröder und Putin in die Kamera. Sie verbindet eine lange Freundschaft, trotz des russischen Angriffskriegs in der Ukraine. Zeitgleich zum Schröder-Besuch ließ Putin die Ukraine wieder massiv angreifen. Der ukrainische Präsident Zelensky bezeichnete den Angriff mit 25 Toten als ein Geburtstagsgeschenk für Putin.
7: Es ist die weltweit wichtigste Auszeichnung für Verdienste um Abrüstung, Frieden und Menschenrechte. Der Friedensnobelpreis geht in diesem Jahr an die Südafrikanerin Nawentem Pillay. Das hat das norwegische Nobelkomitee in Oslo mitgeteilt. Die südafrikanische Juristin mit indischen Wurzeln wird für ihren mutigen Einsatz für das Völkerrecht sowie ihren Einsatz gegen Kriegsverbrechen und Genozid gewürdigt. Der Autobauer BMW hat einem Zeitbericht zufolge ein Leasingangebot für den Landtagspräsidenten von Sachsen-Anhalt zurückgezogen. Laut dem Bericht geschah dies am Dienstag, als Tobias Rausch von der AfD in das Amt gewählt wurde. Er ist der erste AfD-Politiker in Deutschland, der zum Präsidenten eines Landtags gewählt wurde.
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9: Mit Chris Wahle. Der Herbst bringt in Nürnberg wieder mehr als 500 Tonnen Laub auf Straßen und Plätze. Folglich ist der Servicebetrieb öffentlicher Raum in den kommenden Wochen wieder verstärkt im Einsatz. Wie beim Winterdienst geht Söhr auch beim Laub mit System vor, so Bürgermeister Andreas Kriegelstein. Verkehrssicherheit ist dabei das oberste Gebot.
10: Wir wollen natürlich die Hauptverkehrsstraßen erstmal frei machen vom Laub, aber genauso auch bei den Gehwegen, jetzt zum Beispiel in der Altstadt, ist es natürlich auch wichtig, dass wir dafür sorgen, dass die Fußgängerzone oder die angrenzenden Flächen auch frei sind von Laub. Also überall dort, wo sich Menschen bewegen, im öffentlichen Raum, ist die Verkehrssicherheit einzuhalten. Und da arbeiten wir uns natürlich vor, ähnlich wie beim Winterdienst, nach einem gewissen Konzept, wo die Prioritäten abgearbeitet werden.
9: Um dem Herbstlaub Herr zu werden, setzt Söhr unter anderem 20 Großkehrmaschinen, 25 Kleinkehrmaschinen und etwa 40 Transportfahrzeuge ein.
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11: Hallo nach Worra. 10 Grad bei Ihnen in Erlangen am Himbeerpalast, 12 Grad. Noch ist es trocken, aber die Wolken werden immer dichter am fränkischen Himmel. Und am späten Nachmittag fängt es dann verbreitet das Regnen an bis zum Abend hinein. Bei Tageshöchstwerten um 13 Grad. Am Wochenende, da wird es wechselhaft. Morgen zunächst Regen, dann schön bei 15 Grad. Am Sonntag gibt es so einen Sonne-Wolken-Regen-Mix bei 13 Grad.
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11: Momentan freie Fahrt auf Frankenstraßen. Geblitzt wird in Nürnberg, Zerzabelshofstraße und auf der A3 Nürnberg Richtung Würzburg, Höhe

0: Weißer Graben. Und dann habe ich noch die Betty, die hat eine Sprachnachricht hinterlassen.
1: Ich wollte euch gerne einen Blitzer melden. Auf der Regensburger Straße, Höhe Immelmannstraße, steht ein Blitzer Richtung stadtauswärts.
0: Dankeschön dafür. Falls Sie mehr entdecken, einen weiteren Blitzer oder eine weitere Verkehrsstörung, gerne kurz anrufen oder eine WhatsApp reinschicken. Geht beides an die gleiche kostenlose Nummer 08000 94 5 94 5. Gute Fahrt.
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0: Und Sie dürfen nach Ihrem Mittagessen die Hüften schwingen, um die Kalorien wieder abzubauen. Mit dem King of Rock'n'Roll. Er ist Elvis Presley aus den 60ern und sein Good Luck Charm. Schön, dass Sie mit dabei sind.

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Zusammengecastet für eine Fernsehserie und dann war das der erste große Hit für The Monkees in den 60ern, hier bei Radio F mittendrin. Jetzt gehen wir ins Jahr 1986, da wurde ein Film im Überschallgeschwindigkeit zum Kult, Top Gun mit dem jungen Tom Cruise. Dabei liefen erste Testvorführungen zuvor gar nicht gut. Dem Publikum hat eine romantische Szene gefehlt. Die wurde dann flugs nachgedreht und die Musik dafür, die hat der damals schon berühmte Filmkomponist Giorgio Moroder beigesteuert. Er hat den Song aber dann nicht irgendwelchen Stars gegeben, sondern einer bis dahin völlig unbekannten Band aus Kalifornien, Berlin. Die hat zwar nichts mit der damals geteilten Stadt am Hut gehabt, hat aber den Namen so exotisch gefunden und einen Riesenhit gelandet. Hier ist Take My Breath Away. Das sind die größten Hits aller Zeiten bei Radio F.

0: steht für mich wie kaum ein anderer Song für die Swinging 60s, Downtown aus den 60ern hier bei Radio F mittendrin. In Nürnberg, in der Südstadt, da mögen sich viele nur ein bisschen ungern aufhalten, vor allen Dingen hinter dem Bahnhof. Stichwort Drogenhandel, Stichwort sexuelle Ausbeutung von Minderjährigen, aber es tut sich auch einiges. Mehr dazu in den Nachrichten um 13:30 bei Radio F.
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10: Mit Chris Wahle. Wie sicher können sich die Bürger in der Nürnberger Südstadt fühlen? Nach Angaben von Polizei und Stadtspitze hat sich vor allem die Lage hinter dem Hauptbahnhof mittlerweile deutlich verbessert. Möglich wurde das durch Maßnahmen wie Prävention, Präsenz und Videoüberwachung. Rund um den Nelson-Mandela-Platz beschäftigen vor allem Drogenhandel und die sexuelle Ausbeutung von Minderjährigen die Behörden. In diesem Komplex konnte allein die Eco-Kajal bisher 21 Haftbefehle erwirken. Oberbürgermeister Markus König will vor allem die Opfer nicht vergessen.
11: Wir müssen den Opfern helfen, aber den Tätern, und da habe ich eine Nulltoleranzgrenze denen gegenüber, die Minderjährige missbrauchen, abhängig machen, das sind Verbrecher. Und diese Verbrecher werden wir mit allen Mitteln des Gesetzes verfolgen. Und wer hier auch als Gast in unserem Land ist und unsere Gastfreundschaft missbraucht, wird auch abgeschoben.
10: Auch rund um den Aufsässplatz, der für die Trinker- und Obdachlosenszene berüchtigt ist, hat sich die Situation durch die intensivierten Polizeimaßnahmen deutlich verbessert. Mehr als 400 Helfer von Feuerwehr und Rettungskräften proben morgen im Raum Hersbruck den Ernstfall. Bei der riesigen Katastrophenschutzübung Brownout im Nürnberger Land dreht sich alles um das Szenario eines tagelangen Stromausfalls. Zu den Beteiligten gehören neben dem Landratsamt in Lauf auch Feuerwehren, Rettungsdienste und das Technische Hilfswerk. Sie alle testen gemeinsam ihre Notfallpläne. Ziel ist es, das Zusammenspiel der verschiedenen Organisationen bei einem Großeinsatz abzusichern. Für die Bürger gibt es keine Einschränkungen, denn der Strom wird nirgendwo wirklich abgeschaltet. Der ausführliche Blick auf Deutschland und die Welt wieder um 14 Uhr.
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12: Und ein kurzer Blick nach Buckenhof. 12 Grad bei Ihnen, in Schwabach am Marktplatz ebenfalls. Es wird immer dichter von den Wolken her im fränkischen Himmel, wird dann späteren Nachmittag anfangen, verbreitet zu regnen, bis in den Abend hinein. Die Tageshöchstwerte liegen bei 13 Grad. Am Wochenende, da gibt es mal Sonne, mal Wolken, vor allem morgen Vormittag auch Regen. Morgen bei 15, Sonntag bei 13 Grad.
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12: Momentan keine Verkehrsstörungen gemeldet, aber geblitzt wird. In Nürnberg in der Regensburger Straße, stadtauswärts Höhe Immelmannstraße, in der Zerzabelshofstraße und auf der A73 Nürnberg Richtung Bamberg, Höhe Ausfahrt Eltersdorf. Falls Sie einen weiteren Blitzer entdecken oder doch eine Verkehrsstörung, gerne kurz anrufen oder eine WhatsApp reinschicken. Geht beides an die gleiche kostenlose Nummer 08000 94 5 94 5. Gute Fahrt.
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0: Sie eventuell die Peanuts gerade vor Ihrem geistigen Auge, wenn die zur Musik immer tanzen? Lalalala, so ganz komisch, albern. So fühle ich mich auch immer, wenn ich The Foundations höre aus den 60ern. Hier ist Peter Heim bei Radio F.
1: Und hier ist Claudia Feuerstein.
0: Ja, ich wollte
1: schubst dich jetzt hier raus?
0: Ja, was willst du denn jetzt?
1: Ins Wochenende.
0: Ja, das mache ich.
1: Yeah.
0: Tschüss.
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4: 2:03.
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5: Ich bin Gregor Jose Moser. Seit Jahrzehnten setzt sie sich für Menschenrechte ein und dafür wird sie jetzt mit dem Friedensnobelpreis geehrt, die südafrikanische Juristin Navanethem Pillay. Das teilte das Nobelkomitee in Oslo mit. Die 85-Jährige war in Südafrika seit den 1960er Jahren als Anwältin tätig, verteidigte auch Anti-Apartheid-Aktivisten. Später war sie unter anderem Richterin am Internationalen Strafgerichtshof in Den Haag. Wie konnte die routinemäßige Waffenkontrolle in Berngau in der Oberpfalz gestern so eskalieren? Zwei Mitarbeitende des Landratsamtes Neumarkt sind erschossen worden. Das Motiv des Tatverdächtigen ist immer noch unklar. Dazu Bayerns Innenminister Herrmann.
6: Es gibt keine Einträge in den polizeilichen Dateien über ihn. Es gibt auch bei Staatsschutz und Verfassungsschutz nach gegenwärtigem Stand keine Erkenntnis über den Täter, sodass auch nach gegenwärtigem Stand wir keinerlei Anzeichen für eine extremistische Gesinnung in welche Richtung auch immer haben.
5: Der 60-Jährige wurde bei seiner Festnahme schwer verletzt. Er liegt jetzt im Krankenhaus. Linke, Grüne und SPD setzen ihre Sondierungsgespräche für eine neue Berliner Landesregierung fort. Es soll unter anderem über den Landeshaushalt beraten werden. Grundlage der Sondierungsgespräche ist eine gemeinsame Vereinbarung der drei Parteien. Darin haben sie sich auf Grundsätze zum Schutz jüdischen Lebens verständigt.
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7: Mit Chris Wahle. Wenn's nachts im Garten schnaubt und der Rasen am Morgen umgepflügt ist, war's vermutlich ein Wildschwein. Denn im Nürnberger Reichswald gibt es derzeit sehr viele davon. Der Forstbetrieb Nürnberg beobachtet einen spürbaren Anstieg der Bestände. Grund ist vor allem ein Jahr mit vielen Bucheckern und Eicheln, also reichlich Futter. Dazu kamen milde Winter. Weil das Futter im Wald jetzt knapper wird, tauchen die Wildschweine auch an Siedlungsrändern in Kleingärten und Wohngebieten auf. Der Forstbetrieb reagiert und geht im Reichswald gezielt auf die Jagd, auch um gegen die afrikanische Schweinepest vorzubeugen. In bebauten Gebieten selbst ist das aber kaum möglich. Sollte dort ein Wildschwein auftauchen, gilt: Abstand halten, Hunde anleinen und Wildschweine auf keinen Fall füttern.
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8: 14 Grad haben wir am Schweinauer Buck, 14 Grad am Fürther Ronhof. Heute Nachmittag regnet es örtlich, auch übers Wochenende ziehen immer wieder Schauer durch. Gelegentlich kommt aber auch die Sonne raus. Die Temperaturen, ja, unverändert, 12 bis 14 Grad.
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8: Momentan sieht's ganz gut aus, keine Störungsmeldungen, aber bitte nicht zu schnell fahren, denn auch heute wird natürlich geblitzt. Unter anderem in Nürnberg, Regensburger Straße stadtauswärts, auf der A3 Nürnberg Richtung Würzburg, Höhe Weißer Graben Ost und auf der A73 Nürnberg Richtung Bamberg in Höhe Ausfahrt Eltersdorf.
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8: Und schwupp, da war's plötzlich Herbst, nix mehr mit goldenem Warm. Im Oktober und da zieht manch einer einen Flunsch. Wie wir aber auch im Herbst die gute Laune bewahren und eine schöne Zeit haben, da schauen wir uns an um 14:15 und jetzt rein ins Kalifornien des Jahres 62. Wir surfen mit den Beach Boys in USA.

Viertel drei haben es. Hier sind die größten Hits aller Zeiten am Freitagnachmittag auf Radio F. Als ich heute Vormittag in die Redaktion gekommen bin, dachte ich mir, wo ist die Sonne, bitteschön? Naja, also jetzt kommt halt der Herbst, ist es wenigstens nicht mehr so heiß und es gibt ein paar Dinge, die wir gegen den Herbstblues tun können. Zum einen trotzdem jeden Tag raus und Licht tanken. Und wenn das nur mal eine halbe Stunde ist. Selbst bei Wolken kriegen wir draußen deutlich mehr Licht als in der Wohnung. Also bewegen, Spaziergang, Joggen, Radfahren, egal. Bewegung steigert den Serotoninspiegel und damit steigt automatisch auch unsere Laune. Freunde treffen, wichtig. Gemeinsam kochen, ins Kino gehen oder auf einen Kaffee treffen. Gute Gesellschaft tut einfach richtig gut. Und einen guten Rhythmus finden, möglichst zur gleichen Zeit aufstehen und ins Bett gehen. Abends vielleicht mal wieder heiß baden. Heute ist Freitag. Früher hat man immer am Freitag oder am Samstag gebadet. Ist auch nicht schlecht. Und danach einen gemütlichen Abend machen und das Lieblingsessen kochen. Und ruhig mal richtig aufdrehen. Gute Laune-Musik aktiviert das Belohnungssystem im Gehirn und regt die Ausschüttung von Glückshormonen an. Mitsingen und Tanzen ausdrücklich erlaubt. Da kommen wir ins Spiel. Da können wir alle mit grölen und mit singen und mit tanzen. Maria Magdalena, hier ist Sandra auf Radio F.

0: Morgen Abend das Hammerspiel. Für alle Clubfans, der FCN empfängt den VfL Wolfsburg. Mehr dazu jetzt um 14:30 in den Radio F Nachrichten.
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3: Mit Chris Wahle. In Nürnberg wird jetzt wieder ordentlich durchgekehrt. Mehr als 500 Tonnen Herbstlaub will der Servicebetrieb öffentlicher Raum in den kommenden Wochen von Straßen und Plätzen holen. Bürgermeister Andreas Kriegelstein spricht von einem Riesenaufwand.
4: Das heißt, Söhr ist da die nächsten Wochen sehr stark unterwegs. Wir setzen auch viele Fahrzeuge ein, 20 Großkehrmaschinen, 25 Kleinkehrmaschinen und auch 40 weitere Transportfahrzeuge. Das bedeutet, man wird jetzt in den nächsten Wochen viele Fahrzeuge im öffentlichen Raum sehen, die eben das Laub einsammeln.
3: Zuerst werden die wichtigsten Verkehrswege vom Laub befreit, damit Autofahrer, Radler und Fußgänger sicher unterwegs sind. Grundstückseigentümer müssen außerhalb des mittleren Rings in vielen Bereichen selbst für die Reinigung der Gehwege sorgen. Härtetest für den Club. Morgen Abend empfängt der FCN den VfL Wolfsburg zum Topspiel der zweiten Liga. Nach 5 Siegen und einem Unentschieden ist der Club in der laufenden Saison noch ungeschlagen. Gegen den viertplatzierten Wolfsburg soll die Serie ausgebaut werden. Mit wohl 44.000 Fans im Max-Morlock-Stadion wird es eine Partie vor vollen Rängen. Los geht es um 20.30 Uhr. Am Sonntag ist dann die Spielvereinigung Greuther Fürth zu Gast beim aktuellen Spitzenreiter Hertha BSC. Anpfiff in Berlin ist um 13.30 Uhr. Der ausführliche Blick auf Deutschland und die Welt wieder um 15 Uhr.
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5: Ja, es ziehen mehr und mehr Wolken zu uns nach Franken heran und später fängt es dann auch am Abend an zu regnen. Momentan haben wir 14 Grad am Königshof, in Eltersdorf ebenfalls 14 Grad. Morgen und am Sonntag viele Wolken und Regen, dazu aber auch sonnige Abschnitte bei Höchstwerten um 14 Grad.
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5: Vorsicht auf der A3 Nürnberg Richtung Würzburg, zwischen Frauenaurach und Erlangen-West liegen Spanngurte auf der Fahrbahn. In Richtung Nürnberg haben wir Reifenteile auf der Fahrbahn zwischen Erlangen-West und Frauenaurach. Außerdem wird geblitzt in Nürnberg-Regensburger Straße stadtauswärts, auf der A73 Nürnberg Richtung Bamberg Höhe Eltersdorf und die Gertraud hat einen Blitzer entdeckt auf der B2 Nürnberg Richtung Gräfenberg zwischen Heroldsberg und Eckental. Gute Fahrt wünschen wir.
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0: Freitagnachmittag, Sie sind genau richtig, wenn Sie auf die größten Hits aller Zeiten stehen hier auf Radio F. Ich bin Claudia Feuerstein und gut gelaunt steht mir gegenüber der Günther Moosberger. Servus.
1: Claudia, hallo.
0: Und du sorgst dafür, dass morgen Nachmittag ab 15 Uhr auch all unsere Hörer gut gelaunt sind.
1: Genau, das mache ich. Gibt's euch zu. Fränkische Musik, fränkisches Kabarett, fränkischer Humor und Fürther Kirchweih gibt's morgen Nachmittag. Also bis 18 Uhr geht die Sendung, 15 bis 18 Uhr und 18.30 Uhr bin ich wo?
0: Auf der Fürther Kerber.
1: Genau. Da gibt's, weißt du was, Reibekuchen bei uns.
0: Weißt
1: du, was Reibekuchen bei uns auf Fränkisch heißt?
0: Na, Baggers natürlich.
1: Genau, da also, geht's. Genau, und da geht's auch mit Kabarett aus Fürth morgen drum.
2: Haben Sie hier französische Küche? Baguette.
3: Baguette. Baguette mit weichen G. Baguette.
2: Yes.
3: Baguette, Reibekuchen.
2: Ach, Reibekuchen. Ja, warum schreiben Sie denn nicht in die Karte rein? Reibekuchen.
3: Weil wir wissen, was Baguette sind.
0: Oh, ich hab Hunger. Ich liebe Baggers. Oh, Reibekuchen.
1: Ja, genau.
0: Ist mir wurscht, wie es heißt. Ich esse alles.
1: Folge Eiswand und Martin Rassauer waren das. Mehr von denen morgen Nachmittag.
0: Ab 15 Uhr also reinhören und ein schönes Wochenende haben mit Günther Moosberger nur hier auf Radio F. Sehr

0: Kraftwerk blickt mit Stolz auf einen Rekord-Festival-Sommer zurück. Mehr dazu jetzt um 3 in unseren Nachrichten.
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1: 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In Franken ist es jetzt
0: 3:02.
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3: Ich bin Gregor Jose Moser. Der Bund und die Deutsche Bahn wollen in den kommenden 5 Jahren deutlich weniger hochbelastete Strecken sanieren als bisher geplant. Bis 2031 sollen nur noch 13 statt 21 Strecken umfassend erneuert werden. Die übrigen Sanierungen folgen später. Warum, weiß Thomas Bremser.
4: Dass die Bahn so oft zu spät kommt, liegt vor allem am maroden und überlasteten Netz. Darum will der Konzern in den kommenden Jahren besonders viel befahrene Strecken grundlegend modernisieren. Die Sanierungen werden jetzt gestreckt, weil 4 große Baustellen pro Jahr das Netz zu stark belasten würden. Laut Bahnchefin Paller wolle man die Sanierungen effizienter umsetzen. Für Fahrgäste heißt das, die besonders störanfälligen Strecken bleiben länger im schlechten Zustand.
3: Was hat einen 60-Jährigen in Berngau in der Oberpfalz gestern dazu gebracht, bei einer routinemäßigen Waffenkontrolle 2 Mitarbeitende des Landratsamtes Neumarkt zu erschießen? Das ist weiter unklar, wie der bayerische Innenminister Herrmann bei einer Pressekonferenz erklärt hat. Der Tatverdächtige, ein Sportschütze und Jäger, sei bislang nicht polizeilich bekannt gewesen. Auch das Motiv sei noch offen, es gebe keinen Hinweis auf eine extremistische Gesinnung. In Halle wird heute der Opfer des antisemitischen Anschlags vor genau 7 Jahren gedacht. 2019 hatte ein Rechtsterrorist versucht, die Synagoge in Halle zu stürmen, und zwar am jüdischen Feiertag Yom Kippur. Dabei scheiterte er, deshalb erschoss er eine Passantin und einen Mann in einem Imbiss. Der Täter wurde zu lebenslanger Haft verurteilt.
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5: Mit Chris Wahle. Volle Plätze, volle Wiesen, volle Altstadt. Nürnberg blickt auf einen Rekordfestival-Sommer zurück. Rund 450.000 Besucher zählten Badentreffen, Konzerte im Luitpoldhain und die Stadtverführungen in diesem Jahr. Allein zum 50. Badentreffen kamen mehr als 230.000 Menschen in die Innenstadt. Gegründet 1976 zu Ehren des Meistersingers Hans Sachs, hat es sich zu einem der größten Musikfestivals Europas bei freiem Eintritt entwickelt. Dazu zogen die Open-Air-Konzerte im Luitpoldhain rund 200.000 Musikfans an. Die Stadtverführungen ergänzten den Festivalsommer mit über 21.000 Besuchern. Auch im kommenden Jahr erwarten Kulturfreunde wieder einige Highlights. Los geht's am letzten April-Samstag mit der Blauen Nacht. Dann unter dem Motto der Sonne so nah.
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6: Ja, die Sonne ist heute ein bisschen Mangelware, aber was soll's, wir haben halt Herbst, gell? 14 Grad am Marienberg, 14 Grad in Ochenbruck. Gebietsweise ziehen ein paar Schauer durch, auch in der kommenden Nacht bleibt es meist stark bewölkt. Die Tiefstwerte liegen um 10 Grad. Übers Wochenende ist es dann wechselnd bewölkt. Hier und da regnet es bei Höchstwerten zwischen 12 und 14 Grad.
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6: Normaler Freitagnachmittagverkehr derzeit auf den Straßen. Keine Störungsmeldungen. Geblitzt wird in Nürnberg-Schnieklinger Straße und auf der B2 in Nürnberg Richtung Gräfenberg zwischen Heroldsberg und Eckental.
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6: Café del Mundo, das sind Jan Pascal und Alexander Kilian. Die beiden verzaubern regelmäßig das Publikum mit ihren Flamenco-Gitarren. Nächsten Mittwoch sind sie hier bei uns in Nürnberg in der Meistersingerhalle mit ihrem Programm Guitarize the World. Und da könnten sie dabei sein, denn wir haben in einer Viertelstunde Tickets für diesen mitreißenden Abend. Also dranbleiben, ich drücke schon mal die Daumen, Telefon bereitlegen.
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0: Auf dem Weg ins Wochenende, hier ist Radio F kurz nach 3:45 mit Claudia Feuerstein. Fast 20 Jahre ist es her, dass die Gitarristen Jan Pascal und Alexander Kilian sich bei einem Flamenco-Workshop kennengelernt haben. Seither sind sie als Café del Mundo unterwegs und haben schon zehntausende Konzertbesucher begeistert. Am kommenden Mittwoch sind sie nun abends in der Meistersingerhalle und Sie können dabei sein, denn wir haben gleich Tickets für dieses tolle Konzert. Was uns an diesem Abend erwartet, das erzählen Sie uns hier einfach selbst.
1: Wir spielen einen Dialog mit zwei Flamenco-Gitarren. Das ist ein emotionaler, bunter Blumenstrauß, der von bis wirklich alles dabei hat, von wirklich wunderschönen, zarten Melodien bis hin zu Lebensfreude. Alle stehen auf und tanzen. Und da geht richtig die Post ab am Ende. Man mag es kaum glauben.
2: Ja, es ist virtuos, es ist melodisch, es ist wirklich ein ganz, ganz spannender Abend und die Leute werden Gitarre hören, wie sie es bisher noch nie gehört haben.
0: Die beiden treten öfter auch mit großem Orchester auf, diesmal nur zu zweit und das ist für beide ganz besonders.
1: Zu zweit ist es wie so ein doppelter Espresso, ist unheimlich intensiv. Wir haben es ganz bewusst so gemacht, dass wir zu zweit auch jetzt ein Format haben, um auch zu zeigen, du, vielleicht ist manchmal die Reduktion auch das viel Interessantere, wo man sich mal wieder in eine ganz große, ja, Weite reinbegibt, musikalisch. Ach, ich kann gar nicht aufhören zu schwärmen hier. Ich stehe halt wirklich voll und ganz hinter diesem Ding.
2: Ja, es findet unheimlich viel eben auch statt auf der Bühne, aber so diese Feinheiten, was zwischen Jan und mir passiert, die Mimik, wie wir uns anschauen, dieses feine Band, das gesponnen wird während des Konzertes, das ist das, was die Leute als sehr intensiv immer wahrnehmen.
0: Jan Pascal und Alexander Kilian alias Café del Mundo. Nächsten Mittwoch gastieren sie in der Nürnberger Meistersingerhalle und Radio F schenkt ihnen jetzt die Tickets, also anrufen. 08000 94 5 94 5.

Mundo gastiere nächste Woche in Nürnberg. Herzlichen Glückwunsch an alle Gewinner. Wir haben noch ein paar Tickets und zwar gibt's die dann morgen am Samstag zwischen 10 und 15 Uhr nur hier auf Radio F.

Zufall, hier Hammers. In Nürnberg gibt es ein Projekt, das nennt sich Möglichkeitsräume. Was dadurch entstanden ist, das hören wir jetzt um 3:30 in

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18: Mit Chris Wahle. Mehr Sicherheit in der Nürnberger Südstadt. Vor allem der Bereich um den Nelson-Mandela-Platz hinter dem Hauptbahnhof ist durch die Drogenszene und damit verbundene gezielte sexuelle Ausbeutung von teils minderjährigen Mädchen in Verruf geraten. Durch Präventionsmaßnahmen, verstärkte Polizeipräsenz und Videoüberwachung hat sich die Lage mittlerweile aber deutlich verbessert, so Polizeipräsident Gernot Rochholz.
19: Die Körperverletzungen haben sich mehr als halbiert. Die szenebezogenen Körperverletzungen sind aktuell nahezu null. Die Messerdelikte sind um ein Drittel im Vergleich zum Vorjahreszeitraum gesunken. Und die Raubdelikte haben sich auch halbiert. Insgesamt also damit eine deutliche Verbesserung der Kriminalitätssituation aktuell.
18: Auch am zweiten Hotspot, dem Aufsessplatz, der für seine Trinker- und Obdachlosen-Szene berüchtigt ist, wurden die Maßnahmen

0: intensiviert und zeigen erste Ergebnisse. Ein Vordach für Urban Gardening, ein offener Treff in einem leerstehenden Gebäude, Kunstaktionen oder sogar ein Gewächshaus mit Abwärme. Unter dem Motto Möglichkeitsräume hat die Stadt Nürnberg in diesem Jahr 12 Projekte für lebendige Nachbarschaften, mehr Grün und neue Treffpunkte gefördert. Unterstützt wurden Ideen in Wörth, Langwasser, Gostenhof und St. Johannis. Auch kleine Finanzspritzen können Wirkung zeigen, heißt es. Die Projektzuschüsse bewegten sich zwischen 380 und 3.000 Euro. Insgesamt flossen 30.000 Euro. Im kommenden Jahr kann die Förderaktion aber offenbar erstmal nicht wiederholt werden. Die Haushaltssperre grätscht dazwischen. Nach jetzigem Stand sind die Mittel im Haushalt vorerst ausgesetzt. Der ausführliche Blick auf Deutschland und die Welt wieder um 16 Uhr.
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2: Viele Wolken derzeit am Tiergarten bei 14 Grad. An der alten Feste Zirndorf sieht es ganz genauso aus, ebenfalls 14 Grad. Es geht mit vielen Wolken in den Freitagabend. Da kann es dann auch immer wieder regnen. Morgen und am Sonntag teils heiter, teils stark bewölkt und windig bei 12 bis 14 Grad.
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2: Vorsicht auf der A3 Regensburg Richtung Nürnberg. Zwischen Kreuz Altdorf und Kreuz Nürnberg blockiert ein Pannenfahrzeug den rechten Fahrstreifen im Baustellenbereich. Außerdem wird geblitzt in Nürnberg Reichelsdorfer Hauptstraße, Karl-Schönleben-Straße, Rotenburger Straße stadtauswärts, Schnieklinger Straße und auf der B2 zwischen Heroldsberg und Eckental.
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0: größten Hits aller Zeiten am Freitagnachmittag hier auf Radio F. Es geht ins Wochenende und da ist es doch super, dass die Königin der fränkischen Kirchwein sich weiter die Ehre gibt. Es ist noch einiges los dort. Morgen gibt's zum Beispiel die Heiratslotterie und am Sonntag folgt dann der Höhepunkt, so der Fürther Oberbürgermeister Thomas Jung.
1: Sonntag dann Festumzug mit Ministerpräsident und allem Drum und Dram, das Höhepunkt der Kerwa. Und dann kommt am Dienstag der Familiennachmittag, ermäßigte Preise für Kinder, auch sehr wichtig. Und dann Ausklang mit Abschlussfeuerwerk. Ja, das war's dann wieder.
0: Außerdem ist am kommenden Sonntag auch nochmal verkaufsoffen. Also wetterfest anziehen und ab auf die Fürther Michaeliskirchweih.
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0: Das Hu ist nett, gell? Kurz vor vier haben wir es. Morgen Abend Hammerspiel für alle Clubfans. Der erste FCN empfängt den VfL Wolfsburg. Worauf sich Miro Klose freut, das hören wir jetzt gleich um vier in den Radio F Nachrichten.
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0: 4:04.
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23: Ich bin Gregor Jose Moser. Kinder im Vorschulalter sollen besser gefördert werden, zum Beispiel durch flächendeckende Sprachtests und mit mehr Geld für Kitas. Das sieht das sogenannte Startchancengesetz.

0: Setz vor, dass heute erstmals im Bundestag diskutiert worden ist. Bundesbildungs- und Familienministerin Prien erhofft sich durch die Pläne, dass Kinder ähnlichere Startchancen bekommen, unabhängig von ihrer familiären Situation. Mit der neuen Führerscheinreform, die, wenn Bundestag und Bundesrat zustimmen, nächstes Jahr in Kraft treten soll, könnte der Führerschein bis zu 1.000 Euro günstiger werden. Das hat Verkehrsminister Bilger der Welt gesagt. Thomas Bremser berichtet.
1: Bis zu 1.000 Euro weniger, das wäre eine große Entlastung, denn ein Führerschein kostet im Schnitt rund 3.400 Euro. Die Reform soll vor allem durch digitalen Theorieunterricht und weniger Bürokratie Geld sparen. Geplant sind außerdem Änderungen bei Prüfungen und Pflichtfahrten. Fahrlehrerverbände warnen jedoch, weniger Unterricht und Übung könnten die Sicherheit gefährden. Sie wollen, dass ein Teil der Theorie weiter im Klassenzimmer stattfindet.
0: Die Frankfurter Buchmesse hat seit heute für das breite Publikum geöffnet. Vor allem bei der Fantasy-Literatur und Verlagen mit sogenannten New Adult-Titeln, die sich speziell an junge Erwachsene richten, ist der Andrang den Veranstaltern nach groß. Die Frankfurter Buchmesse gilt als die größte ihrer Art weltweit. Am Abend wird dort außerdem der Deutsche Jugendliteraturpreis vergeben.
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3: Mit Chris Wahle. Der Club will weiter in der Erfolgsspur bleiben. Im Topspiel der zweiten Liga empfängt der FCN morgen Abend den VfL Wolfsburg. Mit einem Sieg könnte der Club den Abstand zu Absteiger Wolfsburg auf 8 Zähler ausbauen. 44.000 Zuschauer kommen und dürfen sich auf die Flutlichtpartie freuen, bestätigt Trainer Miroslav Klose.
4: Wenn man die ersten 6 Spiele sieht und die Qualität, die auf der anderen Seite ist bei Wolfsburg und unsere Qualität, glaube ich schon, dass wir das als Topspiel werten können. Und das hat das Fernsehen ja genauso gesehen, deswegen spielen wir Samstagabend.
3: Das Fürther Kleeblatt ist dann am Sonntag zu Gast beim aktuellen Spitzenreiter Hertha BSC.
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5: Durchwachsen ist das Wetter momentan. 14 Grad und viele Wolken am Lorenzer Wetterhäusle mitten in Nürnberg. In Altenfurt haben wir ebenfalls 14 Grad. Später fängt es dann wieder an zu regnen und der Wind, der ist ein bisschen unangenehm, aber halt herbstlich. Morgen und am Sonntag wechseln viele Wolken und Regen mit sonnigen Abschnitten und es bleibt unverändert bei 12 bis 14 Grad.
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5: Keine Störungsmeldungen, Blitze haben wir in Nürnberg, Reichelsdorfer Hauptstraße, Karl-Schönleben-Straße, Rotenburger-Straße stadtauswärts und geblitzt wird auch auf der Schnieklinger Straße. Wenn Sie weitere Meldungen haben, bitte durchklingeln oder kostenfrei eine WhatsApp reinschicken. Das geht als Text oder Sprachnachricht an 08000 94 5 94 5.
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5: Und wenn das Wetter so durchwachsen ist, ja, dann ist es perfekt für einen Besuch am Wochenende. In der Nürnberger Lorenzkirche, da ist ja gerade der Engelsgruß ohne Gerüst aus nächster Nähe zu sehen. Was da heute und morgen obendrein noch los ist, das sagen wir Ihnen um 16:45. Und jetzt rein in die Stunde mit einem 60er-Hit von Hermits.

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0: Der berühmte Engelsgruß von Veit Stoß in der Nürnberger Lorenzkirche ist zu Restaurierungsarbeiten ja vor einiger Zeit herabgelassen worden. Und damit ist das rund 500 Jahre alte Objekt jetzt aus nächster Nähe erlebbar. Und seit heute Nachmittag, anderthalb Stunden, ja um 15 Uhr war es soweit, sogar ohne Gerüst, ein Anblick, den es nur alle 7 bis 8 Jahre gibt. Eine Chance, die Sie sich nicht entgehen lassen sollten, erklärt Pfarrerin Verena Fries.
2: Veit Stoß hat dieses Kunstwerk so detailgetreu gemacht. Und das kann man ja oft gar nicht sehen, wenn das so ganz weit oben ist. Und mir wurde zum Beispiel immer erzählt, wenn man dem Engel Gabriel tief in die Augen schaut, dann sieht man tatsächlich die Spiegelungen von dem, was der Engel Gabriel von oben aus in der Kirche sieht. Und das möchte ich wirklich mal selber sehen, ob das stimmt oder ob das nur ein Gerücht ist.
0: Spannend, oder? Also vielleicht schauen Sie mal auf Ihrem Spaziergang durch Nürnberg an diesem Wochenende in der Lorenzkirche vorbei. Heute Abend um 19.30 Uhr gibt es den Engelsgruß auch noch in besonderem Lichte. Dann haben Sie dazu noch die Möglichkeit, den Dachboden

0: mit der historischen Winde und den Turm zu besichtigen, kostet allerdings Eintritt. Morgen gibt es um 11 Uhr und um 14 Uhr eine Führung und am Nachmittag um 15 Uhr ein Benefizkonzert und da ist dann auch der Eintritt frei.
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0: Nobelpreis bekommt. Und was soll ich sagen? Die Preisträgerin ist gerade hier bei uns in Nürnberg. Und hier hat sie auch von dieser Auszeichnung erfahren. Was sie mit unserer schönen Stadt verbindet, das hören wir jetzt um 16:30 in den Radio F Nachrichten.
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23: Mit Chris Wahle. Und plötzlich haben wir eine Friedensnobelpreisträgerin bei uns. Navanathan Pillay hat von ihrer Auszeichnung heute ausgerechnet bei einem Besuch in Nürnberg erfahren. Die 85-jährige südafrikanische Juristin nimmt gerade an einer Tagung der Internationalen Akademie Nürnberger Prinzipien teil. Oberbürgermeister Markus König gratulierte ihr noch vor Ort. Pillay wird laut Nobelkomitee für ihren Einsatz geehrt, Kriegsverbrechen, Verbrechen gegen die Menschlichkeit und Völkermord juristisch zu verfolgen. Mit Nürnberg ist sie seit Jahren eng verbunden. Sie unterstützte die Akademie von Beginn an und war bis 2025 Vorsitzende ihres Kuratoriums. Ein Vordach für Urban Gardening, ein offener Treff in einem leerstehenden Gebäude, Kunstaktionen oder sogar ein Gewächshaus mit Abwärme. Unter dem Motto Möglichkeitsräume hat die Stadt Nürnberg in diesem Jahr 12 Projekte für lebendige Nachbarschaften, mehr Grün und neue Treffpunkte gefördert. Unterstützt wurde

0: Ideen in Wörth, Langwasser, Gostenhof und St. Johannis. Auch kleine Finanzspritzen können viel bewegen, heißt es. Die Projektzuschüsse bewegten sich zwischen 380 und 3.000 Euro. Insgesamt flossen 30.000 Euro. Im kommenden Jahr kann die Förderaktion offenbar aber erstmal nicht wiederholt werden. Die Haushaltssperre grätscht dazwischen. Nach jetzigem Stand sind die Mittel im Haushalt vorerst ausgesetzt. Der ausführliche Blick auf Deutschland und die Welt wieder um 17 Uhr.
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2: Leichten Regen bei 14 Grad haben wir momentan am Steinbrüchlein. In Schwabach-Limbach sieht es genauso aus bei 13 Grad. Auch übers Wochenende ist es recht wechselhaft. Auch da regnet es immer wieder. Wind haben wir obendrein. Gelegentlich kommt aber auch die Sonne raus. Bei unveränderten 12 bis 14 Grad.
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2: Normaler Freitagnachmittag, Verkehr derzeit. Keine Störungsmeldungen, Blitzarme in Nürnberg-Reichelsdorfer Hauptstraße, Karl-Schönleben-Straße und auf der Rotenburger Straße wird stadtauswärts geblitzt.
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0: Mit den größten Hits aller Zeiten geht's ganz entspannt durch den Freitagnachmittag. Und jetzt kommen wir zu einer der größten, wenn nicht für mich zumindest, der größten Band aller Zeiten.
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3: Ein ganz großer würde heute Geburtstag feiern. John Lennon wurde am 9. Oktober 1940 geboren. Wir alle wissen, sein Leben endete am 8. Dezember 1980 abrupt durch das Attentat am Central Park. Am 9. Oktober 1985, also der Tag, an dem John Lennon seinen 45. Geburtstag gefeiert hätte, wurde in New York das ihm gewidmete Memorial im Central Park offiziell eingeweiht. Im Zentrum befindet sich das berühmte Mosaik mit dem Wort Imagine. Das Memorial heißt Strawberry Fields. Hier sind die Beatles.

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Ganz entspannt geht's in den Freitagabend und in Richtung Wochenende. Unsere nächste Künstlerin ist in Honolulu auf Hawaii geboren. Am 1. Dezember wird sie 86. Sie ist Schauspielerin, Autorin und Sängerin. Hier ist Bette Midler auf Radio F. The Rose.

0: Jetzt sind sie wieder zu hören und zu sehen, überall die Laubbläser. Und nachdem es in Nürnberg mehr als 500 Tonnen Laub gibt, ist natürlich auch bei uns Laubentfernung angesagt. Mehr dazu jetzt um 17 Uhr in unsere Nachrichten auf Radio F.
1: In Franken ist es jetzt
0: 5:03.
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16: Ich bin Gregor Jose Moser. In Halle wird heute der Opfer des antisemitischen Anschlags vor genau 7 Jahren gedacht. 2019 hatte ein Rechtsterrorist versucht, die Synagoge in Halle zu stürmen, und zwar am jüdischen Feiertag Yom Kippur. Dabei scheiterte er, deshalb erschoss er eine Passantin und einen Mann in einem Imbiss. Der Täter wurde zu lebenslanger Haft verurteilt. Für Kritik sorgt mal wieder Altkanzler Schröder. Er ist gerade in Russland und hat mit Kreml-Chef Putin Geburtstag gefeiert. Die Grünen-Politikerin Katrin Göring-Eckardt bezeichnete den Besuch als Schande. Mehr von Thomas Bremser.
17: Bei einem Handshake lachen Schröder und Putin in die Kamera. Sie verbindet eine lange Freundschaft. Trotz des Russen

0: russischen Angriffskriegs in der Ukraine. Zeitgleich zum Schröder-Besuch ließ Putin die Ukraine wieder massiv angreifen. Der ukrainische Präsident Selenskyj bezeichnete den Angriff mit 25 Toten als ein Geburtstagsgeschenk für Putin.
1: Die neue Friedensnobelpreisträgerin Navane Tempilai hat den Überlebenden internationaler Verbrechen und den Verteidigern des Völkerrechts ihre Auszeichnung gewidmet. Deren Mitgefühl und Mut sorgten dafür, dass Straflosigkeit nicht hingenommen werde, sagte sie in Nürnberg bei einer internationalen Fachkonferenz zum Völkerstrafrecht. Dort hatte sie heute von der Auszeichnung erfahren. Die 85-jährige Südafrikanerin mit indischen Wurzeln war früher unter anderem Richterin am Internationalen Strafgerichtshof.
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3: Mit Chris Wahle. Der Herbst bringt in Nürnberg wieder mehr als 500 Tonnen Laub auf Straßen und Plätze. Folglich ist der Servicebetrieb öffentlicher Raum in den kommenden Wochen wieder verstärkt im Einsatz. Wie beim Winterdienst geht Söhr auch beim Laub mit System vor, so Bürgermeister Andreas Kriegelstein. Verkehrssicherheit ist dabei das oberste Gebot.
4: Wir wollen natürlich die Hauptverkehrsstraßen erstmal frei machen vom Laub, aber genauso auch bei den Gehwegen, jetzt zum Beispiel in der Altstadt, ist es natürlich auch wichtig, dass wir dafür sorgen, dass die Fußgängerzone oder die angrenzenden Flächen auch frei sind von Laub. Also überall dort, wo sich Menschen bewegen, im öffentlichen Raum, ist die Verkehrssicherheit einzuhalten. Und da arbeiten wir uns natürlich vor, ähnlich wie beim Winterdienst, nach einem gewissen Konzept, wo die Prioritäten abgearbeitet werden.
3: Um dem Herbstlaub Herr zu werden, setzt Söhr unter anderem 20 Großkehrmaschinen, 25 Kleinkehrmaschinen und etwa 40 Transportfahrzeuge ein.
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5: 13 Grad haben wir derzeit am DB-Museum in Nürnberg, in Wachendorf 12 Grad. Vielerorts regnet es heute Nachmittag, auch in der Nacht ist es meist stark bewölkt, bei Tiefstwerten um 10 Grad. Übers Wochenende wechselnd bewölkt, auch da gibt es einzelne Schauer. Die Temperaturen liegen zwischen 12 und 14 Grad.
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5: Oh, das sieht ganz gut aus, keine Störungsmeldungen, wenn Sie was haben, 08000 94 5 94 5.
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5: Es ist Herbst in Franken und da gehen wir doch gerne mal gut essen. Ja, wunderbar. Da kommen wir ins Spiel, denn gleich schicken wir Sie mit dem Radio F Geburtstags-Hit-Quiz zum Futtern, wenn Sie es lösen. Diesmal gibt es einen Ausschnitt, einen Songausschnitt aus einem italienischen Lied. Also Telefon bereitlegen. Gleich geht's los mit unserer Hitquiz. Dum, dum.

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0: Auf dem Weg ins Wochenende wird jetzt wieder geraten.
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0: Und das ist heute ein 50-Euro-Gutschein für die Wirtschaft in der Waaggasse in Nürnberg. Da können Sie leckere fränkische Küche genießen, wenn Sie diesen Song hier kennen. Tja, wie geht's weiter, ne? Wie heißt das Lied oder wer singt es? Es stammt wieder aus dem Radio F Geburtsjahr 1986. 08000 94 5 94 5, jetzt anrufen und mit etwas Glück können Sie dann gut essen gehen. 08000 94 5 94 5.
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0: sind die 60er am Freitagnachmittag.
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0: Roland ist am Telefon und du hast Unterstützung, Roland, oder?
3: Jo, von meiner Frau Silvia, die sitzt neben mir. Hallo.
0: Was treibt ihr denn gerade? Wo seid ihr?
3: Ja, wir haben eine Verabredung zu Barbecue-Essen mit unserem Sohn, der hat heute Geburtstag.
0: Ui.
3: Wir sind ein wenig zu früh dran, stehen jetzt am Parkplatz vor dem Barbecue-Laden und haben gedacht, jetzt machen wir mit.
0: Das ist eine gute Idee.
4: Ja.
0: Wir spielen eine Runde, hier kommt euer Songschnipsel. Roland, wie heißt der Song oder wer singt ihn? Eine Antwort genügt mir.
3: Gianna Nannini singt den Song.
0: Gianna Nannini, und weißt du auch, wie der Titel ist?
3: Meine Frau.
4: Mr. Bello Impossibile, der unmögliche Hund.
0: Der unmögliche Hund! Genau. Roland und Ehefrau, ihr habt einen 50-Euro-Gutschein für die Wirtschaft in der Waaggasse in Nürnberg gewonnen.
3: Geil, danke.
0: Also heute zum Barbecue gehen. Herzlichen Glückwunsch heute auch an den Sohn. Und dann geht's auf in die Wirtschaft in der Waaggasse in Nürnberg, Fränkisch Schmausen. Da wünschen wir jetzt schon mal viel Spaß.
3: Dankeschön.
0: 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Es gibt täglich 2 Tickets für Disney in Concert am 27. Oktober hier in Nürnberg. Wir laden Sie mit Begleitung ein in die Loge in der PSD-Arena in Nürnberg. Das also nächste Woche und jetzt Allora Gianna Nannini.
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0: Heute Vormittag ist bekannt gegeben worden, wer den Friedensnobelpreis bekommt. Und die Preisträgerin ist momentan mitten unter uns in Nürnberg. Was sie mit Nürnberg verbindet, das hören wir jetzt um 5:30 in den Radio F Nachrichten.
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20: Mit Chris Wahle. Wie sicher können sich die Bürger in der Nürnberger Südstadt fühlen? Laut Polizei und Stadtspitze hat sich vor allem die Lage hinter dem Hauptbahnhof mittlerweile deutlich verbessert. Möglich wurde das durch Präventionsmaßnahmen, Präsenz und Videoüberwachung. Rund um den Nelson-Mandela-Platz beschäftigen vor allem Drogenhandel und die sexuelle Ausbeutung von Minderjährigen die Behörden. In diesem Komplex konnte allein die Eco-Kajal bisher 21 Haftbefehle erwirken. Oberbürgermeister Markus König will vor allem die Opfer nicht vergessen.
21: Wir müssen den Opfern helfen, aber den Tätern, und da habe ich eine Null-Toleranz-Grenze denen gegenüber, die Minderjährige missbrauchen, abhängig machen, das sind Verbrecher. Und diese Verbrecher werden wir mit allen Mitteln des Gesetzes verfolgen. Und wer hier auch als Gast in unserem Land ist und unsere Gastfreundschaft missbraucht,

0: wird auch abgeschoben.
1: Auch rund um den Aufsessplatz, der für die Trinker- und Obdachlosenszene berüchtigt ist, hat sich die Situation durch die intensivierten Polizeimaßnahmen deutlich verbessert. Und plötzlich haben wir eine Friedensnobelpreisträgerin bei uns. Navanathan Pillay hat von ihrer Auszeichnung heute ausgerechnet bei einem Besuch in Nürnberg erfahren. Die 85-jährige südafrikanische Juristin nimmt gerade an einer Tagung der Internationalen Akademie Nürnberger Prinzipien teil. Oberbürgermeister Markus König gratulierte ihr noch vor Ort im Nürnberger Justizpalast. Pillay wird laut Nobelkomitee für ihren Einsatz geehrt, Kriegsverbrechen, Verbrechen gegen die Menschlichkeit und Völkermord juristisch zu verfolgen. Mit Nürnberg ist sie seit Jahren eng verbunden. Sie unterstützte die Akademie von Beginn an und war bis 2025 Vorsitzende ihres Kuratoriums. Der ausführliche Blick auf Deutschland und die Welt wieder um 18 Uhr.
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3: 13 Grad oben an der Nürnberger Burg. Am Fürther Rathaus ebenfalls 13 Grad. Also das ist mal richtiges Couchwetter für heute Abend, oder? Viele Wolken, es regnet immer wieder. Auch in der kommenden Nacht ist es eher nass. Morgen und am Sonntag teils heiter, teils stark bewölkt und windig. Auch da ziehen Schauer durch bei 12 bis 14 Grad.
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3: Dafür sieht's da gut aus. Keine Störungsmeldungen. Gute Fahrt wünschen wir.
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1: Mehr als 10 Millionen Bücher hat Gabi Hauptmann im Lauf ihrer Karriere schon verkauft. Da werden sicher noch einige dazukommen. Das erste ist jetzt ihr neuester Roman der Erfolgsautorin, der heißt Es ist nie zu spät. Im Mittelpunkt steht Gabriele, gerade 60 geworden. Sie ist in den Ruhestand gegangen und stellt schnell fest, dass sie mit ihrer freien Zeit noch nicht viel anfangen kann. Die Freunde sind noch im Job, ihr erwachsener Sohn geht eigene Wege und sie fühlt sich oft alleine. Durch Zufall lernt sie drei unternehmungslustige Frauen kennen, die sie in ihren Kreis aufnehmen. Dazu trifft sie auf Wolf, einen faszinierenden, aber geheimnisvollen Mann, der mit Jugendlichen Survival-Trainings im Schwarzwald leitet und der Gabriele fragt, ob sie ihn begleiten möchte. Es ist nie zu spät von Gabi Hauptmann ist ein warmherziger, unterhaltsamer Roman über den Mut zu neuen Anfängen, auch oder gerade im Rentenalter. Erschienen ist das Buch im Pieper Verlag. Nachlesen und nachhören können Sie diesen wie all unsere anderen Buchtipps wieder auf radiof.de.

0: Es wird für viele ein Fußballwochenende. Der Club muss morgen Abend ran zu Hause und das Kleeblatt ist am Sonntag zu Gast bei Hertha BSC. Mehr dazu jetzt um 18 Uhr in den Radio F Nachrichten.
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1: 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In Franken ist es jetzt
0: 5 Minuten vor 18 Uhr.
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19: Ich bin Gregor Jose Moser. Neue Entwicklungen nach den beiden Landtagswahlen vor knapp 3 Wochen. In Berlin führen Linke, Grüne und SPD ja seit gestern Sondierungsgespräche. In Mecklenburg-Vorpommern ist man schon einen Schritt weiter. Hier haben SPD, Linke und Grüne heute entschieden, Koalitionsgespräche aufzunehmen. Bei den Sondierungen hatten sie sich schon darauf geeinigt, dass Kitas beitragsfrei bleiben, Schulen modernisiert und Krankenhausstandorte erhalten werden sollen. Mit der neuen Führerscheinreform, die, wenn Bundestag und Bundesrat zustimmen, nächstes Jahr in Kraft treten soll, könnte der Führerschein bis zu 1.000 Euro günstiger werden. Das hat Verkehrsminister Bilger der Welt gesagt. Thomas Bremser berichtet.
20: Bis zu 1.000 Euro weniger, das wäre eine große Entlastung, denn ein Führerschein kostet im Schnitt rund 3.400 Euro. Die Reform soll vor allem durch digitalen Theorieunterricht und weniger Bürokratie Geld sparen. Geplant sind außerdem Änderungen bei Prüfungen und Pflichtfahrten. Fahrlehrerverbände warnen jedoch, weniger Unterricht und Übung könnten die Sicherheit gefährden. Sie wollen, dass ein Teil der Theorie weiter im Klassenzimmer stattfindet.
19: Kinder im Vorschulalter sollen besser gefördert werden, zum Beispiel durch flächendeckende Sprachtests und mit mehr Geld für Kitas. Das sieht das sogenannte Startchancengesetz vor, das heute erstmals im Bundestag diskutiert worden ist. Bundesbildungs- und Familienministerin Prien erhofft sich durch die Pläne, dass Kinder ähnlichere Startchancen bekommen, unabhängig

0: aufgrund ihrer familiären Situation.
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2: Mit Chris Wahle. Schwerer Job in der Hauptstadt. In der zweiten Fußball-Bundesliga ist die Spielvereinigung Greuther Fürth am Sonntag zu Gast bei Spitzenreiter Hertha BSC. Nach der langen Länderspielpause hofft das Kleeblatt auf 3 Punkte. Das dürfte bei der Hertha schwer werden. 6 Siege aus 6 Ligaspielen sprechen für sich. Worauf es Sonntag ab 13.30 Uhr ankommt, weiß Kleeblatt-Trainer Heiko Vogel.
3: Sie haben eine unfassbare individuelle Qualität, sind sehr, sehr effizient, aber sie bieten auch etwas. Das müssen wir also nehmen. Ja. Man darf jetzt nicht erwarten, dass wir jetzt im Minutentakt da Chancen kreieren und bekommen. Aber das, was uns die Hertha gibt, da müssen wir einfach dann parat sein und die Chance beim Schopfe packen und zupacken.
2: Der erste FC Nürnberg muss schon morgen Abend gegen den VfL Wolfsburg ran. Anpfiff im Max-Morlock-Stadion ist um 20.30 Uhr.
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4: Windig, nass und ungemütlich ist es derzeit am Funkhaus bei 12 Grad. 11 Grad haben wir in Lauf. Es geht mit vielen Wolken ins Wochenende und es kann immer wieder regnen. Morgen und am Sonntag teils heiter, teils stark bewölkt und windig mit Schauern bei 12 bis 14 Grad.
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4: Keine Störungsmeldungen, aber einen frischen Blitzerhammer für Sie. Der steht in Erlangen. Geblitzt wird auf der Spardorfer Straße. Wir wünschen gute Fahrt.
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4: Kurz nach 6 haben wir's. Gepflegt den Philly-Sound. Haben wir gleich von den 3 Degrees aus den 70ern. Starship sind gleich dabei und den Anfang macht der King mit einem Hit aus dem Jahr 62.

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Immer kurz nach 17 Uhr haben wir ja das Radio F Geburtstags-Hit-Quiz. So auch nächste Woche, aber da haben wir eine Spezialwoche. Denn Ende Oktober kommt Disney in Konzert zu uns. Und nächste Woche sollen Sie Disney-Songs erraten. Und dafür kriegen Sie dann 2 Tickets für die Loge in der PSD-Arena, eben für Disney in Konzert. Also reinhören ins Hit-Quiz hier auf Radio F. Am kommenden Montag wieder, kurz nach 17 Uhr.

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2: Ich bin Gregor Jose Moser. Neue Entwicklungen nach den beiden Landtagswahlen vor knapp 3 Wochen. In Berlin führen Linke, Grüne und SPD ja seit gestern Sondierungsgespräche. In Mecklenburg-Vorpommern ist man schon einen Schritt weiter. Hier haben SPD, Linke und Grüne heute entschieden, Koalitionsgespräche aufzunehmen. Bei den Sondierungen hatten sie sich schon darauf geeinigt, dass Kitas beitragsfrei bleiben, Schulen modernisiert und Krankenhausstandorte erhalten werden sollen. Mit der neuen Führerscheinreform, die, wenn Bundestag und Bundesrat zustimmen, nächstes Jahr in Kraft treten soll, könnte der Führerschein bis zu 1.000 Euro günstiger werden. Das hat Verkehrsminister Bilger der Welt gesagt. Thomas Bremser berichtet.
3: Bis zu 1.000 Euro weniger, das wäre eine große Entlastung, denn ein Führerschein kostet im Schnitt rund 3.400 Euro. Die Reform soll vor allem durch digitalen Theorieunterricht und weniger Bürokratie Geld sparen. Geplant sind außerdem Änderungen bei Prüfungen und Pflichtfahrten. Fahrlehrerverbände warnen jedoch, weniger Unterricht und Übung könnten die Sicherheit gefährden. Sie wollen, dass ein Teil der Theorie weiter im Klassenzimmer stattfindet.
2: Kinder im Vorschulalter sollen besser gefördert werden, zum Beispiel durch flächendeckende Sprachtests und mit mehr Geld für Kitas. Das sieht das sogenannte Startchancengesetz vor, das heute erstmals im Bundestag diskutiert worden ist. Bundesbildungs- und Familienministerin Prien erhofft sich durch die Pläne, dass Kinder ähnlichere Startchancen bekommen, unabhängig von ihrer familiären Situation. Der Nürnberger Hauptbahnhof hat keinen guten Ruf. Zuletzt hatte er ja besonders mit Fällen von sexualisierter Gewalt an Minderjährigen Schlagzeilen gemacht. Jetzt vermelden Stadt und Polizei aber erste Erfolge im Kampf gegen einen Teil der Kriminalität. Die Zahl der Körperverletzungen und von Raubdelikten ist jeweils um mehr als die Hälfte zurückgegangen im Vergleich zum Vorjahreszeitraum. Geholfen haben laut Polizei verstärkte Kontrollen sowie die Ausweisung der Umgebung des Bahnhofs als Waffenverbotszone. Nach der XXL-Länderspielpause ist die Fußball-Bundesliga zurück. Zum Start in den 5. Spieltag empfängt der aktuelle Spitzenreiter Dortmund im Abendspiel Bremen. Anpfiff ist um 20.30 Uhr.
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4: Mit Chris Wahle. Volle Plätze, volle Wiesen, volle Altstadt. Nürnberg blickt auf einen Rekordfestival-Sommer zurück. Rund 450.000 Besucher zählten Badentreffen, Konzerte im Luitpoldhain und die Stadtverführungen in diesem Jahr. Allein zum 50. Badentreffen kamen mehr als 230.000 Menschen in die Innenstadt. Gegründet 1976 zu Ehren des Meistersingers Hans Sachs, hat es sich zu einem der größten Musikfestivals Europas bei freiem Eintritt entwickelt. Dazu zogen die Open-Air-Konzerte im Luitpoldhain rund 200.000 Musikfans an. Die Stadtverführungen ergänzten den Festivalsommer mit über 21.000 Besuchern. Auch im kommenden Jahr erwarten Kulturfreunde wieder einige Highlights. Los geht's am letzten April-Samstag mit der Blauen Nacht. Dann unter dem Motto der Sonne so nah.
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Die meisten 60er und 70er erwarten Sie hier auf Radio F. Und ich sage Ihnen was, die kriegen Sie natürlich auch. Mr. Tambourine Man von den Byrds war aus dem Jahr 64 und jetzt geht's ins Jahr 79 mit Styx und Boat on the River.

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10: Ich bin Gregor Jose Moser. Der Autoführerschein könnte künftig mehrere hundert Euro weniger kosten. Nach Angaben von Verkehrsminister Bilger sind durch die geplante Reform im besten Fall sogar Einsparungen von bis zu 1.000 Euro möglich. Der Führerschein der Klasse B kostet derzeit im Schnitt rund 3.400 Euro. Günstiger werden soll er unter anderem durch mehr digitalen Theorieunterricht und weniger Bürokratie. Die neuen Regeln sollen möglichst Anfang kommenden Jahres gelten. Mit Kranzniederlegungen, Glockenläuten und einer Gedenkveranstaltung ist in Halle an den antisemitischen Anschlag vor 7 Jahren erinnert worden. Damals, 2019, hatte ein Rechtsterrorist versucht, die Synagoge in Halle zu stürmen, am jüdischen Feiertag Yom Kippur. Er scheiterte und erschoss dann eine Passantin und einen Mann in einem Imbiss. Er sitzt eine lebenslange Freiheitsstrafe ab. Zahlreiche Menschen nahmen heute am Gedenken in dem jüdischen Gotteshaus teil. Die südafrikanische Juristin Nawanetem Pillay ist mit dem Friedensnobelpreis ausgezeichnet worden. Pillay habe maßgeblich dazu beigetragen, dass Kriegsverbrechen und Völkermord strafrechtlich verfolgt werden, heißt es vom Nobelkomitee. Mehr von Thomas Bremser.
11: Das UN-Menschenrechtsbüro nennt Pillay einen Gewinn für Menschenrechte und Gerechtigkeit. Amnesty International spricht vom richtigen Signal zur richtigen Zeit. Pillay habe Verbrechen klar benannt, unabhängig davon, wer sie begeht. Die 85-Jährige war lange Richterin am Strafgerichtshof in Den Haag. Zuletzt leitete sie eine UN-Untersuchungskommission, die Israel Völkermord im Gazastreifen vorwarf.
10: Weil er die Geburtstagsfeier von Russlands autoritären Präsidenten Putin besucht hat, steht Ex-Kanzler Schröder massiv in der Kritik. Auf Fotos sind Schröder und Putin mit eng verschlossenen Händen zu sehen. Der amtierende Kanzler

0: Merz sei zutiefst empört und halte den Besuch für unmoralisch, sagte der stellvertretende Regierungssprecher Meyer mit Blick auf Russlands Angriffskrieg gegen die Ukraine. Nach der XXL-Länderspielpause ist die Fußball-Bundesliga zurück. Zum Start in den fünften Spieltag empfängt der aktuelle Spitzenreiter Dortmund im Abendspiel Bremen. Anpfiff ist um 20.30 Uhr.
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2: Mit Chris Wahle. Der Herbst bringt in Nürnberg wieder mehr als 500 Tonnen Laub auf Straßen und Plätze. Folglich ist der Servicebetrieb öffentlicher Raum in den kommenden Wochen wieder verstärkt im Einsatz. Wie beim Winterdienst geht Söhr auch beim Laub mit System vor, so Bürgermeister Andreas Kriegelstein. Verkehrssicherheit ist dabei das oberste Gebot.
3: Wir wollen natürlich die Hauptverkehrsstraßen erstmal frei machen vom Laub, aber genauso auch bei den Gehwegen, jetzt zum Beispiel in der Altstadt, ist es natürlich auch wichtig, dass wir dafür sorgen, dass die Fußgängerzone oder die angrenzenden Flächen auch frei sind von Laub. Also überall dort, wo sich Menschen bewegen, im öffentlichen Raum, ist die Verkehrssicherheit einzuhalten. Und da arbeiten wir uns natürlich vor, ähnlich wie beim Winterdienst, nach einem gewissen Konzept, wo die Prioritäten abgearbeitet werden.
2: Um dem Herbstlaub Herr zu werden, setzt Söhr unter anderem 20 Großkehrmaschinen, 25 Kleinkehrmaschinen und etwa 40 Transportfahrzeuge ein.
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4: Heute Nacht gibt's viele Wolken bei Tiefstwerten um 10 Grad. Das Wochenende ist dann ein bisschen durchwachsen. Es ziehen immer wieder Schauer durch. Gelegentlich lockert es aber auch auf mit Höchstwerten von bis zu 14 Grad.
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4: Abendbrotzeit in Franken. Sie stehen entweder noch in der Küche und bereiten es vor oder Sie knuspern schon vor sich hin. Wunderbar, da sind wir gerne dabei. Mit Neil Diamond als Mitesser. Sweet Caroline. Dann haben wir Joe Cocker und Jennifer Warnes und den Anfang. Macht Pop aus Schweden. Ring, ring. Wir sind aber aus dem Jahr 1973. Schönes Wochenende.

sie konnte auch sanft und ruhig. Cyndi Lauper. Gleich Air Supply mit Every Woman in the World. Hier ein Klassiker aus den 60ern auf Radio F. John Fred und seine Playboy-Band Judy in Disguise.

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5: Ich bin Gregor Jose Moser. Der Autoführerschein könnte künftig mehrere hundert Euro weniger kosten. Nach Angaben von Verkehrsminister Bilger sind durch die geplante Reform im besten Fall sogar Einsparungen von bis zu 1.000 Euro möglich. Der Führerschein der Klasse B kostet derzeit im Schnitt rund 3.400 Euro. Günstiger werden soll er unter anderem durch mehr digitalen Theorieunterricht und weniger Bürokratie. Die neuen Regeln sollen möglichst Anfang kommenden Jahres gelten. Mit Kranzniederlegungen, Glockenläuten und einer Gedenkveranstaltung ist in Halle an den antisemitischen Anschlag vor 7 Jahren erinnert worden. Damals, 2019, hatte ein Rechtsterrorist versucht, die Synagoge in Halle zu stürmen, am jüdischen Feiertag Yom Kippur. Er scheiterte und erschoss dann eine Passantin und einen Mann in einem Imbiss. Er sitzt eine lebenslange Freiheitsstrafe ab. Zahlreiche Menschen nahmen heute am Gedenken in dem jüdischen Gotteshaus teil. Die südafrikanische Juristin Nawanetem Pillay ist mit dem Friedensnobelpreis ausgezeichnet worden. Pillay habe maßgeblich dazu beigetragen, dass Kriegsverbrechen und Völkermord strafrechtlich verfolgt werden, heißt es vom Nobelkomitee. Mehr von Thomas Bremser.
6: Das UN-Menschenrechtsbüro nennt Pillay einen Gewinn für Menschenrechte und Gerechtigkeit. Amnesty International spricht vom richtigen Signal zur richtigen Zeit. Pillay habe Verbrechen klar benannt, unabhängig davon, wer sie begeht. Die 85-Jährige war lange Richterin am Strafgerichtshof in Den Haag. Zuletzt leitete sie eine UN-Untersuchungskommission, die Israel Völkermord im Gazastreifen vorwarf.
5: Weil er die Geburtstagsfeier von Russlands autoritären Präsidenten Putin besucht hat, steht Ex-Kanzler Schröder massiv in der Kritik. Auf Fotos sind Schröder und Putin mit eng verschlossenen Händen zu sehen. Der amtierende Kanzler Merz sei zutiefst empört und halte den Besuch für unmoralisch, sagte der stellvertretende Regierungssprecher Mayer mit Blick auf Russlands Angriffskrieg gegen die Ukraine. Nach der XXL-Länderspielpause ist die Fußball-Bundesliga zurück. Zum Start in den 5. Spieltag empfängt der aktuelle Spitzenreiter Dortmund im Abendspiel Bremen. Anpfiff ist um 20.30 Uhr.
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7: Mit Chris Wahle. Mehr Sicherheit in der Nürnberger Südstadt. Vor allem der Bereich um den Nelson-Mandela-Platz hinter dem Hauptbahnhof ist durch die Drogenszene und damit verbundene gezielte sexuelle Ausbeutung von teils minderjährigen Mädchen in Verruf geraten. Durch Präventionsmaßnahmen, verstärkte Polizeipräsenz und Videoüberwachung hat sich die Lage mittlerweile aber deutlich verbessert, so Polizeipräsident Gernot Rochholz.
8: Die Körperverletzungen haben sich mehr als halbiert. Die szenebezogenen Körperverletzungen sind aktuell nahezu null. Die Messerdelikte sind um 1/3 im Vergleich zum Vorjahreszeitraum gesunken und die Raubdelikte haben sich auch halbiert. Insgesamt also damit eine deutliche Verbesserung der Kriminalitätssituation aktuell.
7: Auch am zweiten Hotspot, dem Aufsessplatz, der für seine Trinker- und Obdachlosen-Szene berüchtigt ist, wurden die Maßnahmen intensiviert und zeigen erste Ergebnisse.
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4: Ich bin Gregor Jose Moser. Mindestens drei CDU-Abgeordnete im Landtag von Sachsen-Anhalt haben laut einem Medienbericht nach der Wahl von AfD-Landtagspräsident Rausch über ihr Abstimmungsverhalten gelogen. Die Taz hatte nach eigenen Angaben alle CDU-Abgeordneten gefragt, wie sie abgestimmt haben. Demnach antworteten 8 von ihnen, dass sie sich enthalten hätten. Bei der geheimen Abstimmung gab es aber nur 5 Enthaltungen. Rausch hatte am Dienstag mindestens 4 Stimmen aus anderen Fraktionen als AfD und BSW bekommen. Die AfD ist in Sachsen-Anhalt gesichert rechtsextrem. In Berlin führen Linke, Grüne und SPD ja seit gestern Sondierungsgespräche. In Mecklenburg-Vorpommern ist man schon einen Schritt weiter. Hier haben SPD, Linke und Grüne heute entschieden, Koalitionsgespräche aufzunehmen. Bei den Sondierungen hatten sie sich schon darauf geeinigt, dass Kitas beitragsfrei bleiben, Schulen modernisiert und Krankenhausstandorte erhalten werden sollen. Bei einer routinemäßigen Waffenkontrolle eröffnet ein 60-Jähriger das Feuer auf 2 Mitarbeitende des Landratsamts. Beide sterben. Am Tag nach der Tat in Berngau in der Oberpfalz hat sich Bayerns Innenminister Herrmann geäußert. Helen Martin.
5: Es bleibt vor allem die Frage, warum? Und sie kann auch Bayerns Innenminister Herrmann noch nicht beantworten.
6: Es gibt keine Einträge in den polizeilichen Dateien über ihn.
5: Heißt, es gibt auch keine Hinweise auf ein extremistisches Motiv. Der 60-Jährige war Jäger und Sportschütze, hatte 10 Waffen legal. Er wurde bei seiner Festnahme schwer verletzt, liegt jetzt im Krankenhaus.
4: Die neue Friedensnobelpreisträgerin Navanethem Pillay hat ihre Auszeichnung den Opfern von Gewalt gewidmet. Bei einer Fachtagung zu Völkerstrafrecht in Nürnberg sagte die südafrikanisch-indische Juristin, sie werde weiter für Menschenrechte einstehen. Pillay war unter anderem Richterin am Internationalen Strafgerichtshof in Den Haag und später Hohe Kommissarin der Vereinten Nationen für Menschenrechte. Schon länger will die Europäische Union, dass China deutlich weniger Hybridautos in die Mitgliedsländer exportiert, die die Märkte hier überschwemmen. Jetzt gibt es eine vorläufige Verständigung. Die Lieferungen in die EU könnten dadurch um mehr als die Hälfte zurückgehen, heißt es von EU-Handelskommissar Šefčovič. Eine endgültige Entscheidung steht aber noch aus.
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1: Mit Chris Wahle. Volle Plätze, volle Wiesen, volle Altstadt. Nürnberg blickt auf einen Rekordfestival-Sommer zurück. Rund 450.000 Besucher zählten Badentreffen, Konzerte im Luitpoldhain und die Stadtverführungen in diesem Jahr. Allein zum 50. Badentreffen kamen mehr als 230.000 Menschen in die Innenstadt. Gegründet 1976 zu Ehren des Meistersingers Hans Sachs, hat es sich zu einem der größten Musikfestivals Europas bei freiem Eintritt entwickelt. Dazu zogen die Open-Air-Konzerte im Luitpoldhain rund 200.000 Musikfans an. Die Stadtverführungen ergänzten den Festivalsommer mit über 21.000 Besuchern. Auch im kommenden Jahr erwarten Kulturfreunde wieder einige Highlights. Los geht's am letzten April-Samstag mit der Blauen Nacht. Dann unter dem Motto der Sonne so nah.
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2: Der Himmel in Franken bleibt heute Nacht meist bewölkt. Es regnet gelegentlich bei 10 Grad. Am Wochenende ziehen immer wieder Schauer durch. Dazwischen kommt aber auch mal die Sonne raus bei 12 bis 14 Grad.
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2: Ich bin Gregor Jose Moser. Mindestens drei CDU-Abgeordnete im Landtag von Sachsen-Anhalt haben laut einem Medienbericht nach der Wahl von AfD-Landtagspräsident Rausch über ihr Abstimmungsverhalten gelogen. Die Taz hatte nach eigenen Angaben alle CDU-Abgeordneten gefragt, wie sie abgestimmt haben. Demnach antworteten acht von ihnen, dass sie sich enthalten hätten. Bei der geheimen Abstimmung gab es aber nur fünf Enthaltungen. Rausch hatte am Dienstag mindestens vier Stimmen aus anderen Fraktionen als AfD und BSW bekommen. Die AfD ist in Sachsen-Anhalt gesichert rechtsextrem. In Berlin führen Linke, Grüne und SPD ja seit gestern Sondierungsgespräche. In Mecklenburg-Vorpommern ist man schon einen Schritt weiter. Hier haben SPD, Linke und Grüne heute entschieden, Koalitionsgespräche aufzunehmen. Bei den Sondierungen hatten sie sich schon darauf geeinigt, dass Kitas beitragsfrei bleiben, Schulen modernisiert und Krankenhausstandorte erhalten werden sollen. Bei einer routinemäßigen Waffenkontrolle eröffnet ein 60-Jähriger das Feuer auf zwei Mitarbeitende des Landratsamts. Beide sterben. Am Tag nach der Tat in Berngau in der Oberpfalz hat sich Bayerns Innenminister Herrmann geäußert. Helen Martin.
3: Es bleibt vor allem die Frage, warum? Und sie kann auch Bayerns Innenminister Herrmann noch nicht beantworten.
4: Es gibt keine Einträge in den polizeilichen Dateien über ihn.
3: Heißt, es gibt auch keine Hinweise auf ein extremistisches Motiv. Der 60-Jährige war Jäger und Sportschütze, hatte 10 Waffen legal. Er wurde bei seiner Festnahme schwer verletzt, liegt jetzt im Krankenhaus.
2: Die neue Friedensnobelpreisträgerin Navanetem Pillay

0: Ai hat ihre Auszeichnung den Opfern von Gewalt gewidmet. Bei einer Fachtagung zu Völkerstrafrecht in Nürnberg sagte die südafrikanisch-indische Juristin, sie werde weiter für Menschenrechte einstehen. Pillay war unter anderem Richterin am Internationalen Strafgerichtshof in Den Haag und später Hohe Kommissarin der Vereinten Nationen für Menschenrechte. Schon länger will die Europäische Union, dass China deutlich weniger Hybridautos in die Mitgliedsländer exportiert, die die Märkte hier überschwemmen. Jetzt gibt es eine vorläufige Verständigung. Die Lieferungen in die EU könnten dadurch um mehr als die Hälfte zurückgehen, heißt es von EU-Handelskommissar Šefčovič. Eine endgültige Entscheidung steht aber noch aus.
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2: Mit Chris Wahle. Der Herbst bringt in Nürnberg wieder mehr als 500 Tonnen Laub auf Straßen und Plätze. Folglich ist der Servicebetrieb öffentlicher Raum in den kommenden Wochen wieder verstärkt im Einsatz. Wie beim Winterdienst geht Söhr auch beim Laub mit System vor, so Bürgermeister Andreas Kriegelstein. Verkehrssicherheit ist dabei das oberste Gebot.
3: Wir wollen natürlich die Hauptverkehrsstraßen erstmal frei machen vom Laub, aber genauso auch bei den Gehwegen, jetzt zum Beispiel in der Altstadt, ist es natürlich auch wichtig, dass wir dafür sorgen, dass die Fußgängerzone oder die angrenzenden Flächen auch frei sind von Laub. Also überall dort, wo sich Menschen bewegen, im öffentlichen Raum, ist die Verkehrssicherheit einzuhalten. Und da arbeiten wir uns natürlich vor, ähnlich wie beim Winterdienst, nach einem gewissen Konzept, wo die Prioritäten abgearbeitet werden.
2: Um dem Herbstlaub Herr zu werden, setzt Söhr unter anderem 20 Großkehrmaschinen, 25 Kleinkehrmaschinen und etwa 40 Transportfahrzeuge ein.
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2: Im Sommer sind wir öfter zum Grillen bei Freunden eingeladen. Und manchmal ertappe ich mich vorher bei der Frage, wie muss ich mich verhalten? Was soll ich anziehen? Was muss ich sagen, damit ich wirklich dazugehöre? In fast jeder Freundesgruppe gibt es so ungeschriebene Regeln, wie man sich zu verhalten hat, was lustig, was interessant.

0: wirkt und was angesagt ist. Und genau dazu gibt es eine Geschichte in der Bibel. Auch da gibt es diese ungeschriebenen Regeln. Wen lädt man ein? Wer gehört dazu? Aber Jesus tickt völlig anders. Jesus wird nicht eingeladen, er lädt sich selbst zum Essen ein. Und zwar ausgerechnet beim größten Betrüger des Ortes. Jesus stellt diese Regeln also völlig auf den Kopf. Ob er mit jemandem zu tun haben will, hängt nicht davon ab, wie fehlerlos oder heilig dieser Mensch lebt. Und ihm ist es auch egal, was die Leute über ihn sagen. Er zieht das voll durch. Und genau diese Haltung verändert den Betrüger, ohne dass Jesus etwas sagt. Er gibt einfach alles zurück, was er vorher zu Unrecht genommen hatte. Ich finde es ein echt starkes Mindset, das Jesus da vorlebt. Pfarrer Steffen Schwarz aus Rasch.
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4: Ich bin Gregor Jose Moser. Nur wenige Stunden, nachdem die frühere Richterin am Weltstrafgericht Nevanethim Pillay den Friedensnobelpreis zugesprochen bekommen hatte, haben die USA Sanktionen gegen das Gericht verhängt, berichtet Bettina Fisser.
5: Und diese Strafmaßnahmen treffen tatsächlich das gesamte Gericht. Es kann abgekoppelt werden von allen finanziellen Transaktionen, der digitalen Kommunikation. Das Gericht wäre also total gelähmt. Für die USA ist das Weltstrafgericht politisch ausgerichtet. Es richte sich gegen die USA und seine Verbündeten, so sagen sie. Es gibt nur noch eine Hoffnung. Die Sanktionen treten nämlich erst in 6 Monaten in Kraft. Es gibt also Zeit zum Verhandeln.
4: Weil er die Geburtstagsfeier von Russlands autoritären Präsidenten Putin besucht hat, steht Ex-Kanzler Schröder massiv in der Kritik. Der amtierende Kanzler Merz sei zutiefst empört und halte den Besuch für unmoralisch, sagte der stellvertretende Regierungssprecher Mayer mit Blick auf Russlands Angriffskrieg gegen die Ukraine. Mit Kranzniederlegungen, Glockenläuten und einer Gedenkveranstaltung ist in Halle an den antisemitischen Anschlag vor 7 Jahren erinnert worden. Damals, 2019, hatte ein Rechtsterrorist versucht, die Synagoge in Halle zu stürmen, am jüdischen Feiertag Yom Kippur. Er scheiterte und erschoss dann eine Passantin und einen Mann in einem Imbiss. Er sitzt eine lebenslange Freiheitsstrafe ab. Zahlreiche Menschen nahmen heute am Gedenken in dem jüdischen Gotteshaus teil. Der Autoführerschein könnte künftig mehrere hundert Euro weniger kosten. Nach Angaben von Verkehrsminister Bilger sind durch die geplante Reform im besten Fall sogar Einsparungen von bis zu 1.000 Euro möglich. Der Führerschein der Klasse B kostet derzeit im Schnitt rund 3.400 Euro. Günstiger werden soll er unter anderem durch mehr digitalen Theorieunterricht und weniger Bürokratie. Die neuen Regeln sollen möglichst Anfang kommenden Jahres gelten. In einem umkämpften Topspiel der 2. Fußball-Bundesliga haben sich Heidenheim und Kaiserslautern 0:0 getrennt. Einen Sieg dagegen gab es für Eintracht Braunschweig. Zu Hause gelang der Eintracht ein knapper 1:0-Sieg gegen Holstein Kiel.
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6: Mit Chris Wahle. Mehr Sicherheit in der Nürnberger Südstadt. Vor allem der Bereich um den Nelson-Mandela-Platz hinter dem Hauptbahnhof ist durch die Drogenszene und damit verbundene gezielte sexuelle Ausbeutung von teils minderjährigen Mädchen in Verruf geraten. Durch Präventionsmaßnahmen, verstärkte Polizeipräsenz und Videoüberwachung hat sich die Lage mittlerweile aber deutlich verbessert, so Polizeipräsident Gernot Rochholz.
7: Die Körperverletzungen haben sich mehr als halbiert. Die szenebezogenen Körperverletzungen sind aktuell nahezu null. Die Messerdelikte sind um 1/3 im Vergleich zum Vorjahreszeitraum gesunken und die Raubdelikte haben sich auch halbiert. Insgesamt also damit eine deutliche Verbesserung der Kriminalitätssituation aktuell.
6: Auch am

0: fetten Hotspot, dem Aufsessplatz, der für seine Trinker- und Obdachlosen-Szene berüchtigt ist, wurden die Maßnahmen intensiviert und zeigen erste Ergebnisse.
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2: Heute Nacht gibt's viele Wolken bei Tiefstwerten um 10 Grad. Das Wochenende ist dann ein bisschen durchwachsen. Es ziehen immer wieder Schauer durch. Gelegentlich lockert es aber auch auf mit Höchstwerten von bis zu 14 Grad.
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1: Ich bin Gregor Jose Moser. Nur wenige Stunden, nachdem die frühere Richterin am Weltstrafgericht Nevanethem Pillay den Friedensnobelpreis zugesprochen bekommen hatte, haben die USA Sanktionen gegen das Gericht verhängt, berichtet Bettina Fisser.
2: Und diese Strafmaßnahmen treffen tatsächlich das gesamte Gericht. Es kann abgekoppelt werden von allen finanziellen Transaktionen der digitalen Kommunikation. Das Gericht wäre also total gelähmt. Für die USA ist das Weltstrafgericht politisch ausgerichtet. Es richte sich gegen die USA und seine Verbündeten, so sagen sie. Es gibt nur noch eine Hoffnung. Die Sanktionen treten nämlich erst in 6 Monaten in Kraft. Es gibt also Zeit zum Verhandeln.
1: Weil er die Geburtstagsfeier von Russlands autoritären Präsidenten Putin besucht hat, steht Ex-Kanzler Schröder massiv in der Kritik. Der amtierende Kanzler Merz sei zutiefst empört und halte den Besuch für unmoralisch, sagte der stellvertretende Regierungssprecher Mayer mit Blick auf Russlands Angriffskrieg gegen die Ukraine. Mit Kranzniederlegungen, Glockenläuten und einer Gedenkveranstaltung ist in Halle an den antisemitischen Anschlag vor 7 Jahren erinnert worden. Damals, 2019, hatte ein Rechtsterrorist versucht, die Synagoge in Halle zu stürmen, am jüdischen Feiertag Yom Kippur. Er scheiterte und erschoss dann eine Passantin und einen Mann in einem Imbiss. Er sitzt eine lebenslange Freiheitsstrafe ab. Zahlreiche Menschen nahmen heute am Gedenken in dem jüdischen Gotteshaus teil. Der Autoführerschein könnte künftig mehrere hundert Euro weniger kosten. Nach Angaben von Verkehrsminister Bilger sind durch die geplante Reform im besten Fall sogar Einsparungen von bis zu 1.000 Euro möglich. Der Führerschein der Klasse B kostet derzeit im Schnitt rund 3.400 Euro. Günstiger werden soll er unter anderem durch mehr digitalen Theorieunterricht und weniger Bürokratie. Die neuen Regeln sollen möglichst Anfang kommenden Jahres gelten. In einem umkämpften Topspiel der 2. Fußball-Bundesliga haben sich Heidenheim und Kaiserslautern 0:0 getrennt. Einen Sieg dagegen gab es für Eintracht Braunschweig. Zu Hause gelang der Eintracht ein knapper 1:0-Sieg gegen Holstein Kiel.
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3: Mit Chris Wahle. Volle Plätze, volle Wiesen, volle Altstadt. Nürnberg blickt auf einen Rekordfestival-Sommer zurück. Rund 450.000 Besucher zählten Badentreffen, Konzerte im Luitpoldhain und die Stadtverführungen in diesem Jahr. Allein zum 50. Badentreffen kamen mehr als 230.000 Menschen in die Innenstadt. Gegründet 1976 zu Ehren des Meistersingers Hans Sachs, hat es sich zu einem der größten Musikfestivals Europas bei freiem Eintritt entwickelt. Dazu zogen die Open-Air-Konzerte im Luitpoldhain rund 200.000 Musikfans an. Die Stadtverführungen ergänzten den Festivalsommer mit über 21.000 Besuchern. Auch im kommenden Jahr erwarten Kulturfreunde wieder einige Highlights. Los geht's am letzten April-Samstag mit der Blauen Nacht. Dann unter dem Motto der Sonne so nah.
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1: In einem deutschen Provinzdorf in den 80er Jahren spielt Lügen über meine Mutter. Susanne lebt dort mit den Kindern und Ehemann Werner. Der nervt Susanne ständig wegen ihres Übergewichts.
2: Ich kann mir diese Beförderung abschminken. Ich werde niemals eine solche gehobene Stellung bekommen ohne eine vorzeigbare Frau. Man kann dich nicht einmal zu einer Betriebsfeier mitnehmen.
3: Wenn du glaubst, dass ich der Grund bin, dass sie dich nicht befördern, dann ist dir nicht zu helfen.
2: Guck dich doch an, wie du schon wieder aussiehst. Ist doch kein Wunder, dass du keine von deinen Diäten durchhältst. Du hast einfach keinen Biss.
1: Ja, Werner ist ein echt übler Mensch. Kein Wunder, denn seine Mutter ist sogar noch ekliger. Werner glaubt einfach, dass Susannes Übergewicht an allem schuld ist, was in seinem Leben schiefläuft. Helfen soll Tochter Elsa.
2: Weißt du, das Problem ist, dass deine Mutter lügt. Wenn du mal mit ihr redest, vielleicht hört sie ja auf dich.
4: Was meinst du?
2: Sag du ihr, dass sie endlich abnehmen soll. Ach komm, lass. Das ist nicht deine Aufgabe. Vergiss, dass ich das gesagt habe. So, und jetzt gute Nacht.
1: Werners perfider Plan, Elsa dazu zu bringen, dass Susanne endlich abnimmt, geht schon bald auf. Nämlich als Elsa ihre Mutter bei einer Fressattacke erwischt.
4: Mama?
3: Ja?
4: Warum ist das wichtig, wie viel man wiegt?
3: Für deinen Papa ist es wichtig.
4: Und warum?
3: Keine Ahnung. Ich glaube, weil er...
4: Er hat gesagt, weil das ungesund ist.
3: Ach, das hat er gesagt?
4: Ja, für die Gelenke und weil man sich dann nicht so gut bewegen kann.
3: Wenn du die Antwort schon weißt, wieso fragst du mich dann?
1: Klar, das hier ist kein angenehmer Film. Hauptdarstellerin Rosalie Thomas hat für Lügen über meine Mutter auch das Drehbuch geschrieben. Das wiederum basiert auf dem autobiografischen Roman von Daniela Dröscher. Stefan Grundler, Radio F, Kinoredaktion.

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1: Ich bin Florian Klaus. Mindestens drei CDU-Abgeordnete im Landtag von Sachsen-Anhalt haben laut einem Medienbericht nach der Wahl von AfD-Landtagspräsident Rausch über ihr Abstimmungsverhalten gelogen. Die Taz hatte nach eigenen Angaben alle CDU-Abgeordneten gefragt, wie sie abgestimmt haben. Demnach antworteten 8 von ihnen, dass sie sich enthalten hätten. Bei der geheimen Abstimmung gab es aber nur 5 Enthaltungen. Die AfD ist in Sachsen-Anhalt gesichert rechtsextrem. Neue Entwicklungen nach den beiden Landtagswahlen vor knapp 3 Wochen. In Berlin führen Linke, Grüne und SPD ja seit gestern Sondierungsgespräche. In Mecklenburg-Vorpommern ist man schon einen Schritt weiter. Hier haben SPD, Linke und Grüne heute entschieden, Koalitionsgespräche aufzunehmen. Bei den Sondierungen hatten sie sich schon darauf geeinigt, dass Kitas beitragsfrei bleiben, Schulen modernisiert und Krankenhausstandorte erhalten werden sollen. Die bayerische Staatsregierung kommt bei ihrem Versprechen von 2000 neuen Polizeistellen bis 2028 offenbar massiv ins Hintertreffen. Das kritisiert die Landtags-SPD unter Berufung auf eine Antwort des Innenministeriums. Demnach müssten allein 2028 noch 1160 Stellen geschaffen werden. Mehr als in den 4 Jahren davor zusammen. Das sei eigentlich utopisch, so die SPD. Die südafrikanische Juristin Nawandita Pillay ist mit dem Friedensnobelpreis ausgezeichnet worden. Pillay habe maßgeblich dazu beigetragen, dass Kriegsverbrechen und Völkermord strafrechtlich verfolgt werden, heißt es vom Nobelkomitee. Mehr von Thomas Bremser.
2: Das UN-Menschenrechtsbüro nennt Pillay einen Gewinn für Menschenrechte und Gerechtigkeit. Amnesty International spricht vom richtigen Signal zur richtigen Zeit. Pillay habe Verbrechen klar benannt, unabhängig davon, wer sie begeht. Die 85-Jährige war lange Richterin am Strafgerichtshof in Den Haag. Zuletzt leitete sie eine UN-Untersuchungskommission, die Israel Völkermord im Gazastreifen vorwarf.
1: An die friedliche Revolution in der DDR hat heute die Stadt Leipzig erinnert, mit einem Lichtfest und mehreren traditionellen Veranstaltungen. Der 9. Oktober 1989 gilt als bedeutendes Datum bei der friedlichen Revolution vor 37 Jahren. Damals waren in Leipzig mindestens 70.000 Menschen protestierend durch die Stadt gezogen. Diese Montagsdemonstration gilt als entscheidend für das bald darauf folgende Ende der DDR.
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3: Mit Chris Wahle. Der Herbst bringt in Nürnberg wieder mehr als 500 Tonnen Laub auf Straßen und Plätze. Folglich ist der Servicebetrieb öffentlicher Raum in den kommenden Wochen wieder verstärkt im Einsatz. Wie beim Winterdienst geht Söhr auch beim Laub mit System vor, so Bürgermeister Andreas Kriegelstein. Verkehrssicherheit ist dabei das oberste Gebot.
4: Wir wollen natürlich die Hauptverkehrsstraßen erstmal frei machen vom Laub, aber genauso auch bei den Gehwegen, jetzt zum Beispiel in der Altstadt, ist es natürlich auch wichtig, dass wir dafür sorgen, dass die Fußgängerzone oder die angrenzenden Flächen auch frei sind von Laub. Also überall dort, wo sich Menschen bewegen, im öffentlichen Raum, ist die Verkehrssicherheit einzuhalten. Und da arbeiten wir uns natürlich vor, ähnlich wie beim Winterdienst, nach einem gewissen Konzept, wo die Prioritäten abgearbeitet werden.
3: Um dem Herbstlaub Herr zu werden, setzt Söhr unter anderem 20 Großkehrmaschinen, 25 Kleinkehrmaschinen und etwa 40 Transportfahrzeuge ein.
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5: Der Himmel in Franken bleibt heute Nacht meist bewölkt. Es regnet gelegentlich bei 10 Grad. Am Wochenende ziehen immer wieder Schauer durch. Dazwischen kommt aber auch mal die Sonne raus bei 12 bis 14 Grad.
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1: Schreiben ist mein Lebenselixier. Mit diesen Worten beginnt das Buch Die Spuren des Lebens von Christine Leitl. Es ist das 10. Werk der gebürtigen Hessin, die seit 44 Jahren in Roßthal lebt. Und ich sage jetzt, hallo Frau Leitl.
2: Grüß Gott, Frau Feuerstein.
1: Sie haben bisher Romane, historische Erzählungen und Kinderbücher geschrieben. Ihr neues Buch besteht nun aus Kurzgeschichten. Kann man die so einem Genre zuordnen?
2: Also die Kurzgeschichten sind zum Teil anklagend auch, sind ein paar Krimis dabei, ein bisschen Gruseliges und auch mit Familienerinnerungen, die auch andere Leute so aufnehmen können. Also ist eigentlich alles dabei.
1: Also auch Geschichten, die so ein bisschen zu Herzen gehen und einem ein gutes Gefühl geben, ne?
2: Also im Wohlfühlbereich sind wir unterwegs schon ganz am Anfang. Dass ich eben auch über die Familie schreibe, auch über andere Familien. Und ganz am Ende auch empfehle ich dem Leser, dass er selbst das, was die Oma ihm schon erzählt hat, aufschreiben soll als Familienchronik.
1: Mhm. Und wie sollten wir Ihr Buch denn lesen? Häppchenweise oder so auf einen Rutsch durch?
2: Also ich würde sagen, man sollte es häppchenweise lesen. Ich habe schon die ersten Antworten bekommen darauf und habe mich da sehr gefreut, dass man das einfach vorm Schlafengehen oder zwischendurch, selbst wenn man ein anderes Buch liest und man möchte mal ein paar Minuten auf andere Gedanken kommen, dass man das lesen kann.
1: Dankeschön, Frau Leitl. Die Spuren des Lebens, Kurzgeschichten von Christine Leitl aus Roßthal sind erschienen bei Trieger, der Verlag. Nachlesen und nachhören können Sie das ganze Gespräch nochmal auf unserer Homepage radiof.de.

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2: Ich bin Florian Klaus. Mindestens drei CDU-Abgeordnete im Landtag von Sachsen-Anhalt haben laut einem Medienbericht nach der Wahl von AfD-Landtagspräsident Rausch über ihr Abstimmungsverhalten gelogen. Die Taz hatte nach eigenen Angaben alle CDU-Abgeordneten gefragt, wie sie abgestimmt haben. Demnach antworteten 8 von ihnen, dass sie sich enthalten hätten. Bei der geheimen Abstimmung gab es aber nur 5 Enthaltungen. Die AfD ist in Sachsen-Anhalt gesichert rechtsextrem. Neue Entwicklungen nach den beiden Landtagswahlen vor knapp 3 Wochen. In Berlin führen Linke, Grüne und SPD ja seit gestern Sondierungsgespräche. In Mecklenburg-Vorpommern ist man schon einen Schritt weiter. Hier haben SPD, Linke und Grüne heute entschieden, Koalitionsgespräche aufzunehmen. Bei den Sondierungen hatten sie sich schon darauf geeinigt, dass Kitas beitragsfrei bleiben, Schulen modernisiert und Krankenhausstandorte erhalten werden sollen. Die bayerische Staatsregierung kommt bei ihrem Versprechen von 2000 neuen Polizeistellen bis 2028 offenbar massiv ins Hintertreffen. Das kritisiert die Landtags-SPD unter Berufung auf eine Antwort des Innenministeriums. Demnach müssten allein 2028 noch 1160 Stellen geschaffen werden. Mehr als in den 4 Jahren davor zusammen. Das sei eigentlich utopisch, so die SPD. Die südafrikanische Juristin Nawandi Tempelei ist mit dem Friedensnobelpreis ausgezeichnet worden. Pillay habe maßgeblich dazu

0: beigetragen, dass Kriegsverbrechen und Völkermord strafrechtlich verfolgt werden, heißt es vom Nobelkomitee. Mehr von Thomas Bremser.
1: Das UN-Menschenrechtsbüro nennt Pillay einen Gewinn für Menschenrechte und Gerechtigkeit. Amnesty International spricht vom richtigen Signal zur richtigen Zeit. Pillay habe Verbrechen klar benannt, unabhängig davon, wer sie begeht. Die 85-Jährige war lange Richterin am Strafgerichtshof in Den Haag. Zuletzt leitete sie eine UN-Untersuchungskommission, die Israel Völkermord im Gazastreifen vorwarf.
0: An die friedliche Revolution in der DDR hat heute die Stadt Leipzig erinnert, mit einem Lichtfest und mehreren traditionellen Veranstaltungen. Der 9. Oktober 1989 gilt als bedeutendes Datum bei der friedlichen Revolution vor 37 Jahren. Damals waren in Leipzig mindestens 70.000 Menschen protestierend durch die Stadt gezogen. Diese Montagsdemonstration gilt als entscheidend für das bald darauf folgende Ende der DDR.
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3: Mit Chris Wahle. Mehr Sicherheit in der Nürnberger Südstadt. Vor allem der Bereich um den Nelson-Mandela-Platz hinter dem Hauptbahnhof ist durch die Drogenszene und damit verbundene gezielte sexuelle Ausbeutung von teils minderjährigen Mädchen in Verruf geraten. Durch Präventionsmaßnahmen, verstärkte Polizeipräsenz und Videoüberwachung hat sich die Lage mittlerweile aber deutlich verbessert, so Polizeipräsident Gernot Rochholz.
4: Die Körperverletzungen haben sich mehr als halbiert. Die szenebezogenen Körperverletzungen sind aktuell nahezu null. Die Messerdelikte sind um ein Drittel im Vergleich zum Vorjahreszeitraum gesunken und die Raubdelikte haben sich auch halbiert. Insgesamt also damit eine deutliche Verbesserung der Kriminalitätssituation aktuell.
3: Auch am zweiten Hotspot, dem Aufsessplatz, der für seine Trinker- und Obdachlosen-Szene berüchtigt ist, wurden die Maßnahmen intensiviert und zeigen erste Ergebnisse.
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1: Lore und Harry sind in alte Liebe seit fast 40 Jahren verheiratet. Zwischen den beiden fliegen regelmäßig die Fetzen. Es geht um alte Liebschaften, unerfüllte Träume und die Frage, was und wie viel es beim Einkaufen zum Essen geben soll.
2: Bratwurstschnecken.
3: 4.
4: 2 Bratwurstschnecken.
3: Wieso denn nicht 4?
5: Deshalb bleibt die Hälfte übrig und wieder ist ein Schwein umsonst gestorben. Deine Bratwurstschnecke war ja auch mal ein Tier.
3: Nee, die war immer schon Bratwurstschnecke. Noch ein bisschen Bierchen.
5: Nein, der wird immer so schmierig.
2: Darf es noch was sein?
5: Nein, danke, das ist
3: brauchen wir nicht noch was?
5: Ja, Mülltüten.
3: Nein, hier jetzt zum Essen.
5: Fett und Klopapier.
1: Bei allen Streitereien über eins sind sich die beiden einig. Dass ihre Tochter schon wieder heiratet, finden sie befremdlich. Denn es wäre bereits ihre dritte Ehe.
3: Also ihr desaströses Privatleben geht mir allmählich am Arsch
5: vorbei. War mir klar, dass du das sagst?
3: Warum fragst du denn dann? Warum muss sie eigentlich ständig heiraten? Wie spießig ist das denn?
5: Ja, wir haben doch auch geheiratet.
3: Ja, einmal, damals, aus Liebe.
5: Liebe?
3: Ach, jetzt war es nicht mal mehr Liebe.
1: Doch war es schon. Es gibt ja auch Momente, in denen die frühere Leidenschaft wieder zurückkommt. Zum Beispiel, als sie das erste Mal seit langem wieder gemeinsam baden.
5: Früher haben wir oft zusammen gebadet.
3: Wann hat das eigentlich aufgehört?
5: Man wird alt, müde, langweilig.
3: Ich will aber nicht müde, alt und langweilig werden.
5: Bist du noch nicht?
3: Nein?
5: Noch nicht.
3: Du auch nicht.
1: Der Film von Andreas Dresen basiert auf Elke Heidenreichs gefeiertem Roman. Brillant gespielt wird das Ehepaar in Alte Liebe von Joachim Kroll und Ex-Frankentatort-Kommissarin Dagmar Manzel. Stefan Grundler, Radio F, Kinoredaktion.

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1: Ich bin Florian Klaus. Die frisch gekürte Friedensnobelpreisträgerin Navi Pillay findet die US-Sanktionen gegen den Internationalen Strafgerichtshof schockierend. Das hat sie in der ARD gesagt. Sie war bis 2008 selbst Richterin dort. Pillay sagte, dass sie fest an das Gericht glaube. Ein Anlass für die US-Sanktionen war, dass das Gericht einen Haftbefehl gegen Israels Ministerpräsidenten Netanyahu verhängt hat. Die Bahn tritt bei der Sanierung ihres stark belasteten Netzes auf die Bremse. Bis 2031 sollen nur noch 13 statt 21 vielbefahrene Strecken umfassend erneuert werden. Die übrigen Projekte kommen später dran. Thomas Bleskin berichtet.
2: Der Knackpunkt ist, die Bahn will weniger Großbaustellen gleichzeitig stemmen und dafür die Abläufe verbessern. Umleitungsstrecken sollen besser vorbereitet und der Verkehr nach einer Sanierung schrittweise wieder hochgefahren werden. Denn zuletzt gab es nach Bauarbeiten immer wieder Probleme mit Verspätungen und Zugausfällen.
1: Von der SPD aus ist der Weg frei für Koalitionsgespräche mit Grünen und Linken in Mecklenburg-Vorpommern. Das haben die Sozialdemokraten am Abend beschlossen, wie Landeschefin Schwesig gesagt hat. Sollten auch die anderen beiden Parteien einverstanden sein, solle es am Montag losgehen. Sollten die Gespräche dann erfolgreich sein, wäre es die erste rot-rot-grüne Regierung in dem Bundesland. Über hohe Spritpreise wird nicht nur hier, sondern auch in den USA geklagt. Präsident Trump hat jetzt einen Deal mit Russlands Präsident Putin in Aussicht gestellt. Hunderttausende Tonnen an Diesel sollen aus Russland kommen. Dafür hat das US-Finanzministerium wegen der aufgrund des Ukraine-Kriegs bestehenden Sanktionen gegen Russland eine temporäre Erlaubnis ausgestellt. Dadurch soll bis zum kommenden April der Import von Diesel von dort möglich sein. Was für eine Schlussphase. Lange hat es so ausgesehen, als könnte der 5. Spieltag der Fußball-Bundesliga ohne Tore starten, aber dann haben Dortmund und Bremen losgelegt. In der 80. und 85. Minute ist erst der BVB mit 2 Treffern in Führung gegangen, die Bremer haben dann aber mit nochmal 2 Toren wieder ausgeglichen. Der Endstand also 2:2 unentschieden. Außerdem konnten die DFB-Frauen einen Erfolg feiern. Im Testspiel gegen Australien gab es einen 4:2-Sieg.
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3: Mit Chris Wahle. Volle Plätze, volle Wiesen, volle Altstadt. Nürnberg blickt auf einen Rekordfestival-Sommer zurück. Rund 450.000 Besucher zählten Badentreffen, Konzerte im Luitpoldhain und die Stadtverführungen in diesem Jahr. Allein zum 50. Badentreffen kamen mehr als 230.000 Menschen in die Innenstadt. Gegründet 1976 zu Ehren des Meistersingers Hans Sachs, hat es sich zu einem der größten Musikfestivals Europas bei freiem Eintritt entwickelt. Dazu zogen die Open-Air-Konzerte im Luitpoldhain rund 200.000 Musikfans an. Die Stadtverführungen ergänzten den Festivalsommer mit über 21.000 Besuchern. Auch im kommenden Jahr erwarten Kulturfreunde wieder einige Highlights. Los geht's am letzten April-Samstag mit der Blauen Nacht. Dann unter dem Motto der Sonne so nah.
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1: Ich bin Florian Klaus. Die frisch gekürte Friedensnobelpreisträgerin Navi Pillay findet die US-Sanktionen gegen den Internationalen Strafgerichtshof schockierend. Das hat sie in der ARD gesagt. Sie war bis 2008 selbst Richterin dort. Pillay sagte, dass sie fest an das Gericht glaube. Ein Anlass für die US-Sanktionen war, dass das Gericht einen Haftbefehl gegen Israels Ministerpräsidenten Netanyahu verhängt hat. Die Bahn tritt bei der Sanierung ihres stark belasteten Netzes auf die Bremse. Bis 2031 sollen nur noch 13 statt 21 vielbefahrene Strecken umfassend erneuert werden. Die übrigen Projekte kommen später dran. Thomas Bleskin berichtet.
2: Der Knackpunkt ist, die Bahn will weniger Großbaustellen gleichzeitig stemmen und dafür die Abläufe verbessern. Umleitungsstrecken sollen besser vorbereitet und der Verkehr nach einer Sanierung schrittweise wieder hochgefahren werden. Denn zuletzt gab es nach Bauarbeiten immer wieder Probleme mit Verspätungen und Zugausfällen.
1: Von der SPD aus ist der Weg frei für Koalitionsgespräche mit Grünen und Linken in Mecklenburg-Vorpommern. Das haben die Sozialdemokraten am Abend beschlossen, wie Landeschefin Schwesig gesagt hat. Sollten auch die anderen beiden Parteien einverstanden sein, solle es am Montag losgehen. Sollten die Gespräche dann erfolgreich sein, wäre es die erste rot-rot-grüne Regierung in dem Bundesland. Über hohe Spritpreise wird nicht nur hier, sondern auch in den USA geklagt. Präsident Trump hat jetzt einen Deal mit Russlands Präsident Putin in Aussicht gestellt. Hunderttausende Tonnen an Diesel sollen aus Russland kommen. Dafür hat das US-Finanzministerium wegen der aufgrund des Ukraine-Kriegs bestehenden Sanktionen gegen Russland eine temporäre Erlaubnis ausgesprochen.

0: gestellt. Dadurch soll bis zum kommenden April der Import von Diesel von dort möglich sein. Was für eine Schlussphase. Lange hat es so ausgesehen, als könnte der fünfte Spieltag der Fußball-Bundesliga ohne Tore starten, aber dann haben Dortmund und Bremen losgelegt. In der 80. und 85. Minute ist erst der BVB mit 2 Treffern in Führung gegangen, die Bremer haben dann aber mit nochmal 2 Toren wieder ausgeglichen. Der Endstand also 2:2 unentschieden. Außerdem konnten die DFB-Frauen einen Erfolg feiern. Im Testspiel gegen Australien gab es einen 4:2-Sieg.
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2: Mit Chris Wahle. Mehr Sicherheit in der Nürnberger Südstadt. Vor allem der Bereich um den Nelson-Mandela-Platz hinter dem Hauptbahnhof ist durch die Drogenszene und damit verbundene gezielte sexuelle Ausbeutung von teils minderjährigen Mädchen in Verruf geraten. Durch Präventionsmaßnahmen, verstärkte Polizeipräsenz und Videoüberwachung hat sich die Lage mittlerweile aber deutlich verbessert, so Polizeipräsident Gernot Rochholz.
3: Die Körperverletzungen haben sich mehr als halbiert. Die szenebezogenen Körperverletzungen sind aktuell nahezu null. Die Messerdelikte sind um 1/3 im Vergleich zum Vorjahreszeitraum gesunken und die Raubdelikte haben sich auch halbiert. Insgesamt also damit eine deutliche Verbesserung der Kriminalitätssituation aktuell.
2: Auch am zweiten Hotspot, dem Aufsässplatz, der für seine Trinker- und Obdachlosen-Szene berüchtigt ist, wurden die Maßnahmen intensiviert und zeigen erste Ergebnisse.
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1: Um Außerirdische und um Facebook geht es in zwei der neuen Filme in unseren fränkischen Kinos. Vorhang auf für Hope und The Social Reckoning. Hinter die Kulissen von Facebook blickt The Social Reckoning. Vor 5 Jahren wird der Reporter Jeff Horwitz von der Facebook-Mitarbeiterin Frances Horgan zu einem Treffen gebeten.
2: Ich habe das Gefühl, Sie sind kein Fan von Facebook, aber ich schon. Es geht hier um Hilfe für Facebook, nicht um denen zu schaden, okay?
3: Worüber möchten Sie sprechen?
1: Nun, darüber, dass Horgan herausgefunden hat, dass Facebook aktiv schädliche Inhalte duldet. Von Falschinformationen über politische Hetze bis hin zu Beiträgen, die Jugendliche gefährden. Gegenüber einem seiner Mitarbeiter macht Facebook-Chef Mark Zuckerberg deutlich, dass er damit kein Problem hat.
4: Deswegen werfen dir links wie auch rechts Content Moderation vor. Schiedsrichterbeeinflussung.
5: Facebook ist nicht Schiedsrichter, das ist der Punkt.
4: Pass auf.
5: Das ist der Punkt. Wir sind nicht Schiedsrichter. Wir sind der öffentliche Raum.
1: Vor 16 Jahren ging es in The Social Network um die Gründungsgeschichte von Facebook. In The Social Reckoning geht es jetzt um die moralischen und gesellschaftlichen

0: Probleme, die das Netzwerk geschaffen hat.
1: Was ist das?
2: Rennt um euer Leben!
0: Ein guter Tipp, denn in Hope geschehen in einer kleinen südkoreanischen Hafenstadt an der Grenze zu Nordkorea merkwürdige Dinge. Es beginnt mit einem übel zugerichteten Kadaver einer Kuh und der Suche nach dem Verursacher.
3: Was ist das?
4: Ja, jedenfalls keine uns bekannte Spezies.
1: Hol deine Ausrüstung. Auf, da gehen wir rein.
0: Bei den Filmfestspielen in Cannes gab es für Hope 7 Minuten lang stehende Ovationen. Kein Wunder, der teuerste südkoreanische Film aller Zeiten ist vor allem in der ersten Stunde ein rasantes, atemloses Actionfeuerwerk. Stefan Grundler, Radio F, Kinoredaktion.

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1: Ich bin Florian Klaus. Nur wenige Stunden, nachdem die frühere Richterin am Weltstrafgericht Navi Pillay den Friedensnobelpreis zugesprochen bekommen hatte, haben die USA Sanktionen gegen das Gericht verhängt. Es berichtet Bettina Visser.
2: Und diese Strafmaßnahmen treffen tatsächlich das gesamte Gericht. Es kann abgekoppelt werden von allen finanziellen Transaktionen, der digitalen Kommunikation. Das Gericht wäre also total gelähmt. Für die USA ist das Weltstrafgericht politisch ausgerichtet. Es richte sich gegen die USA und seine Verbündeten, so sagen sie. Es gibt nur noch eine Hoffnung. Die Sanktionen treten nämlich erst in 6 Monaten in Kraft. Es gibt also Zeit zum Verhandeln.
1: Wer außer die AfD und das BSW hat den neuen Präsidenten des Landtags von Sachsen-Anhalt Rausch gewählt? Der AfD-Politiker hatte 4 Stimmen mehr, als die beiden Fraktionen abgeben konnten. Einem Taz-Bericht zufolge haben mehrere CDU-Politiker über ihr Abstimmungsverhalten gelogen. 8 Abgeordnete hätten auf Anfrage gesagt, dass sie sich enthalten hätten. Allerdings gab es bei der Abstimmung nur 5 Enthaltungen. Die Autorin Jutta Richter ist auf der Frankfurter Buchmesse für ihr Lebenswerk geehrt worden. Sie bekam beim Deutschen Jugendliteraturpreis den Sonderpreis Gesamtwerk. Von Richter stammen Bücher wie Der Tag, als ich lernte, die Spinnen zu zähmen oder Frau Wolle und der Duft von Schokolade. Die Jury lobte vor allem, dass die Autorin sich Beschönigungen und einfachen Lösungen verweigere. Der frühere ZDF-Chefredakteur und Moderator Klaus Bresser ist tot. Er ist am Mittwoch im Alter von 90 Jahren gestorben, wie der Sender mitgeteilt hat. Die heutige Chefredakteurin Bettina Schausten hat gesagt, dass Bresser für präzises journalistisches Handwerk gestanden habe. Er hatte unter anderem das Heute-Journal mitkonzipiert und moderiert. Zum Auftakt des 5. Spieltags in der Fußball-Bundesliga hat es keinen Sieger gegeben. Dortmund und Bremen haben sich nach einer torreichen Schlussphase mit 2:2 getrennt. Gewonnen hat aber die deutsche Nationalmannschaft der Frauen. Im Testspiel gegen Australien hat sich die DFB-Auswahl mit 4:2 durchgesetzt.
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3: Mit Chris Wahle. Volle Plätze, volle Wiesen, volle Altstadt. Nürnberg blickt auf einen Rekordfestival-Sommer zurück. Rund 450.000 Besucher zählten Badentreffen, Konzerte im Luitpoldhain und die Stadtverführungen in diesem Jahr. Allein zum 50. Badentreffen kamen mehr als 230.000 Menschen in die Innenstadt. Gegründet 1976 zu Ehren des Meistersingers Hans Sachs, hat es sich zu einem der größten Musikfestivals Europas bei freiem Eintritt entwickelt. Dazu zogen die Open-Air-Konzerte im Luitpoldhain rund 200.000 Musikfans an. Die Stadtverführungen ergänzten den Festivalsommer mit über 21.000 Besuchern. Auch im kommenden Jahr erwarten Kulturfreunde wieder einige Highlights. Los geht's am letzten April-Samstag mit der Blauen Nacht. Dann unter dem Motto der Sonne so nah.
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0: Eine gute Nacht aus dem Radio-F-Studio. Herzlich willkommen zu Vorort Spezial Nachtausgabe. Es läuft die Fürther Kirchweih und wir waren dort in diesen Tagen bei Business Meets Media. Fränkische Wirtschaftsprominenz, die sich dort trifft, mit den Radio-F-Mikrofonen unterwegs, Stefan Grundler. Und heute Nacht gibt's die interessantesten Interviews. Günter Moosberger für Sie am Radio-F-Mikrofon wünscht Ihnen eine gute Nacht zu Hause. Gute Fahrt, wenn Sie uns im Auto zuhören, und angenehme Verrichtung, wenn Sie heute Nacht arbeiten müssen. Und hier gibt's Interview Nummer 1 von der Fürther Kirchweih. Stefan Grundler mit dem Radio-F-Mikrofon unterwegs hat einen ersten Gesprächspartner. Stefan.
1: Bei mir ist jetzt unser Stadtoberhaupt in Fürth, Oberbürgermeister Thomas Jung. Erstmal zum Einordnen, 3 Schläge der Anstieg.
2: Ja, das ist ein guter Standard. Ich habe auch schon 8 gemacht.

0: Gebrauch beim letzten Mal. Es ging auch schon mit 2, aber 3 ist deshalb für mich gut, weil viele sagen, das bedeutet 3 Punkte für die Spielvereinigung.
1: Am Samstag ist das große Ding hier, der Erntedankzug. Wo werden Sie da dabei sein?
0: Also ich bin zunächst in einer Kutsche mit dem Ministerpräsidenten, meiner Frau und der Enkelin und der Erntekönigin. Und dann werde ich Platz nehmen auf der Tribüne und mir auch alles in Ruhe anschauen.
1: Und dann hört es ja auf an einem Mittwoch. Das müssen Sie mir mal erklären. Warum hört die Fürther Kerwa immer an einem Mittwoch auf?
0: Also es war schon vor meiner Zeit so. Das wird auch anscheinend so bleiben. Ich weiß es nicht. Es ist einfach so.
1: Da Sie ja schon als kleiner Zwetschge da waren, erinnern Sie sich an Ihren ersten Besuch?
0: Also direkt an den ersten nicht, aber natürlich an die Kindheit. Zum Beispiel auch, dass es oft bitter kalt war und der erste Schnee kam. Heute undenkbar. Man kann jetzt im T-Shirt über die Kurve gehen. Früher musste man Schneefall befürchten, ja. Aber einige Gefahrgeschäfte wie die Oldtimer oder den Helikopter, an die kann ich mich natürlich super erinnern als Kind. Und dass mein Vater immer beim billigen Jakob stehen blieb, was mich als Kind eher noch etwas gelangweilt hat. Erst später konnte ich das dann kennen und schätzen lernen.
1: Sie haben, wie jeder Mensch von uns, mittags Hunger. Und das Rathaus ist gleich um die Ecke. Mal mittags schnell auf was rüber immer?
0: Natürlich, einmal ist immer ein Schaschlik drin. Ein-, zweimal sind Baggers drin, die gibt es ja nur zur Kirchweih. Das ist auch mal mir das Wichtigste.
1: Dankeschön, Thomas Jung. Günther, jetzt bist du wieder da.
2: Danke, Stefan. Das war doch schon mal ein guter Auftakt von der Fürther Kirchweih. Stefan Grundler mit dem Fürther Oberbürgermeister. In ein paar Minuten gehen wir wieder hin.
1: Mein nächster Gesprächspartner, Günther, das ist Andreas Desch. Er ist der Geschäftsführer der Schultheiß Hoch- und Tiefbau. Einer Tochter, der Lieblingstochter sogar von der Schultheiß Wohnbau.
3: Na, ich hoffe doch.
1: Kerwa, klar, für Sie als halb waschechter Fürther ein Muss, oder?
3: Ja, selbstverständlich. Ich bin schon als kleines Kind gerne auf die Fürther Kirchweih gegangen. Mein Onkel hat mich mir mitgenommen. Und ja, ich finde es hier viel schöner, viel heimlicher als wie in Nürnberg.
1: Es ist auch viel länger, sage ich immer. Man hat mal errechnet, alle Buden hintereinander wären irgendwie 2,5 Kilometer. Was sind so typische Laufwege?
3: Ja, erst einmal über die Freiheit und dann durch die Straßen durchschlendern. Also das ist einfach wunderschön. Auch ein bisschen gucken, was gibt es Neues. Also es macht schon Spaß.
1: Und schon angeschnitten quasi, nicht nur trinken und essen. Hier kann man auch jede Menge Zeug kaufen. Gibt es was Sie mitbringen immer oder ab und zu?
3: Ja, die Auswahl ist groß, egal ob über Kochlöffel oder Pfannen oder sonstige Neuigkeiten. Da lasse ich mich immer neu inspirieren und wenn es was Schönes gibt, dann kaufe ich das auch.
1: Was sind denn die Erinnerungen, wenn Sie schon von klein auf hier sind, an Ihren allerersten Kerwa-Besuch? Wissen Sie noch was?
3: Ich glaube am allerersten nicht mehr, aber ich weiß nicht, ab wann es dann ein Riesenrad gab. Das war natürlich für mich ein Highlight als Junge, wenn man dann am Riesenrad ist und das von oben sieht, das macht schon einen großen Eindruck, wenn man klein ist. Das hat Spaß gemacht.
1: Sie dürfen ruhig Werbung machen. Jeder hat doch hier seine Lieblinge fürs Essen und Trinken. Was sind Ihre so auf der Kerwa?
3: Also ich esse wirklich ganz gerne, muss ich sagen. Und zwar darum gehe ich auch immer meistens am Sonntag her, weil da gibt es nämlich Ente mit Kloß. Und den Kloß gibt es nur am Sonntag.
1: Wieder was gelernt. Dankeschön, Andreas Desch, Geschäftsführer von Schultheiß Hoch- und Tiefbau. Günther, du bist wieder dran.
2: Danke, Stefan. Stefan Grundler auf der Fürther Kirchweih. Bei Business mit Media haben wir heute Glück gehabt mit unseren Gästen und mit Stefan Grundler, der dort ist. Der hat nämlich einen weiteren Gesprächspartner bei der Fürther Kirchweih beim Wirtschafts- und Medienstammtisch Business mit Media. Stefan, wer ist es?
1: Günther, mein nächster Gast, das ist Fürth. Servus, Marcel Gaste von der Komödie Fürth.
4: Ja, vielen Dank für das Kompliment, ja.
1: Wie ist es bei euch in der Komödie, auch im Team? Seid ihr immer da, jeden Tag? Ich meine, ihr habt es ja wirklich nicht weit hierher zur Kerwa.
4: Ja, klar. Wir sind ja, also, sobald es irgendwie mal Mittag, gehen wir raus zum Essen natürlich. Mal was Süßes, mal was Deftiges. Das muss sein. Und auch natürlich mal ein Bierler, dann stellen wir uns da ein bisschen hin. Ja, bei dem Wetter jetzt momentan ist es ja ideal. Also das ist, machen wir seit Kindheit und dann, ja, ja, ich habe heute Mittag, habe ich mir gedacht, jetzt esse ich mal eine Dampfnudel. Ich habe früher selber mal Dampfnudeln verkauft auf der Fürther Kerwa. Da haben wir halt unser wenig Geld verdient. Mein Kollege, der Volker, war am Bonbon-Stand und ich war daneben am Dampfnudelstand und hatte am dritten Tag dann auch ein bisschen eine Verstopfung aufgrund der Essenszugabe.
1: Hier kann man ewig viel laufen. Was ist so ein typischer Laufweg für dich, wenn du schon Jahrzehnte hier bist?
4: Also typisch muss man natürlich auch über die Nürnberger Straße und da diese ganzen kleinen Läden und dann muss muss man in der Alexanderstraße, wo die Gundel, Pfannengundel, da waren traditionell meine Mutter mit mir da durch, den billigen Jakob gibt es ja leider nicht mehr. Also das waren alles Wege, die musste man abgehen und dann hat man sich halt irgendwas gekauft, oder Messerkraft oder halt Pfannenkraft oder halt Fensterputzlappen aus Bambus.

0: Bus, ne? Wenn man weiß, das muss man hier kaufen und da wartet man auch das ganze Jahr und ich habe mir jetzt auch endlich mal eine Autopflege gekauft. Man stellt sich halt hin und dann hört man zu und dann schwupps kauft man's.
1: Als kleiner Zwetschger hast du dann immer was gekriegt von der Mama oder vom Papa?
0: Ja, mein Karma-Geld hat man gekriegt, das kann man ja heute, da kommst du

0: Fränkische Prominenz auch der Fürther Kirchweih. Stefan Grundler mit dem Radio-F-Mikrofon mittendrin. Interviews und Gespräche von der Fürther Kirchweih. Beim Wirtschafts- und Medienstammtisch Business Meets Media ist Stefan Grundler für uns und hat, Stefan, einen weiteren Gesprächspartner.
1: Bei mir, Günther, steht jetzt ein Mann des Geldes, der Leiter Firmenkundengeschäft bei der Sparkasse Fürth, Jonas Wagner. Sind gerade Ihre Tresore voll mit Geld von der Fürther Kerma?
2: Naja, tatsächlich wird schon das ein oder andere mehr abgehoben vor Ort. Aber die digitale Bezahlung setzt sich auch immer mehr mit durch, auch hier auf der Kirchweih.
1: Merken Sie es, dass an den Automaten zum Beispiel weniger abgehoben wird oder so?
2: Eher tendenziell im Vergleichszeitraum mehr, aber der ein oder andere zahlt natürlich auch schon digital.
1: Haben Sie auch von den vielen Schaustellen, die hier sind und in Geschäften, auch jemanden in Ihrem Firmenkundenportfolio?
2: Natürlich, Gott sei Dank. Als regionale Sparkasse ist uns das ganz wichtig. Und ja, das kann man verraten.
1: Ihr seid ja mitten in der Stadt als Sparkasse Fürth. Wie schaut es da mit einer Mittagspause immer aus?
2: Die gehört auf jeden Fall dazu. Also gerade im Kollegenkreis einfach mal mit raus durch die Kirchweih schlendern gehört dazu. Und das machen wir natürlich sehr, sehr gerne.
1: Und wenn Firmenkunden, wenn Sie ein Meeting haben, sagen wir mal mit einem Firmenkunden, jetzt innerhalb dieser 2 Wochen knapp auf der Kava, kann man doch auch hier machen, oder?
2: Kann man gut ergänzen.
1: Sie sind ja nicht aus Fürth originär, sondern zugereister Oberpfalz. Na, Niederbayern ist das, gell?
2: Niederbayern, genau.
1: Bodenmais. Als Niederbayer. Was sagen Sie zu dieser fränkischen Kerwa, die übrigens als Königin der Kirchwein gilt?
2: Fantastisch. Also was wir hier in Fürth geboten haben, ist genial. Es ist echt toll. Auch Freunde kommen zu Besuch hier für die Kirchwein. Und es ist toll, dass wir das bei uns in der Region hier so mit haben. Und auch über die Landkreisgrenzen hinaus einfach echte Bekanntheit mit hat.
1: Dankeschön, Jonas Wagner, Leiter Firmenkundengeschäft bei der Sparkasse Fürth. Günther, du bist wieder dran.
0: Business Meets Media heißt's, wenn die fränkische Wirtschaftsprominenz sich mit den Medien trifft. Und da ist Radio F natürlich dabei. Stefan Grundler ist für uns dort und hat, wenn alles gut geht, noch einen letzten Gesprächspartner für heute. Wer ist es, Stefan?
1: Dominik Bayerlorzer, der Chef von Richter und Frenzel in, Achtung, Nürnberg. Wie schlimm ist es, nach Fürth zu kommen?
3: Überhaupt nicht, nachdem wir ja hier in der ganzen Region unsere Kunden haben, ist es für uns natürlich genauso wichtig wie alles andere hier rund um Nürnberg.
1: Es lohnt sich ja nach Fürth zu kommen auf die Kerwa, oder?
3: Absolut, ja. Also eine ganz tolle Kirchweih mit einer langen Tradition. Bin auch regelmäßig privat hier und genieße dann hier mal in Ruhe durchzulaufen und das ein oder andere Fahrgeschäft zu nutzen. Von daher immer wieder eine Reise wert.
1: Fahrgeschäfte, Essen und Trinken, das gibt es auch sonst auf Kerwas und Volksfesten. Aber hier kann man jede Menge Zeug kaufen. Gibt es was Sie hier so gucken oder mitbringen von der Fürther Kerwa mal?
3: Also keine Besonderheit, sondern ich komme eigentlich von keiner Kirchweih ohne eine Packung gebrannte Mandeln davon. Somit wird es auch hier heute Abend wieder eine gute Gelegenheit sein, mir da eine zu kaufen.
1: Und wenn Fürther Kerwa ist, ist der Sommer endgültig vorbei. Der Herbst ist da. Wie war Ihr Sommer?
3: Sehr schön. Ich glaube, wir konnten in diesem Jahr ja alle einen wunderbaren Sommer genießen. Und von daher habe ich das auch versucht, soweit es geht, neben dem Beruf zu tun. Und von daher insgesamt ein sehr schöner Sommer gewesen.
1: Und weil es so heiß war für die Hitze, meine ich, für die Firma wird da noch gebaut und alles, wenn es so ultra heiß ist, wie in der Schule, hitzefrei oder so?
3: Also wir merken natürlich, dass in den ganz heißen Tagen dann die Betriebe einfach früher auch Schluss machen, um ihre Mitarbeiter ein Stück weit auch zu schonen. Aber die ganz starke Hitze jetzt so im Baugewerbe in unserem Bereich merkt man eigentlich nicht, denn dann haben ja die Firmen immer die Gelegenheit, zur Not dann nochmal nach innen zu wechseln und dann ist es wieder angenehmer.
1: Dankeschön, Dominik Bayerlorzer, Chef von Richter und Frenzel, und damit, Günther, bist du wieder da.
0: Stefan, und ich sag danke. Das waren Promis aus der fränkischen Wirtschaft bei Business Meets Media, Wirtschafts- und Medienstammtisch auf der Fürther Kirchweih. Und das waren die interessantesten Interviews heute Nacht in Vorort Spezial. Nachtausgabe. Günther Moosberger für Sie am Radio F Mikrofon wünscht Ihnen noch eine angenehme Nacht zu Hause. Gute Fahrt, wenn Sie im Auto unterwegs sind, und angenehme Verrichtung, wenn Sie noch arbeiten müssen. Danke fürs Zuhören und eine gute Nacht.

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2: Ich bin Florian Klaus. Nur wenige Stunden, nachdem die frühere Richterin am Weltstrafgericht Navi Pillay den Friedensnobelpreis zugesprochen bekommen hatte, haben die USA

0: Sanktionen gegen das Gericht verhängt. Es berichtet Bettina Visser.
1: Und diese Strafmaßnahmen treffen tatsächlich das gesamte Gericht. Es kann abgekoppelt werden von allen finanziellen Transaktionen der digitalen Kommunikation. Das Gericht wäre also total gelähmt. Für die USA ist das Weltstrafgericht politisch ausgerichtet. Es richte sich gegen die USA und seine Verbündeten, so sagen sie. Es gibt nur noch eine Hoffnung. Die Sanktionen treten nämlich erst in 6 Monaten in Kraft. Es gibt also Zeit zum Verhandeln.
0: Wer außer die AfD und das BSW hat den neuen Präsidenten des Landtags von Sachsen-Anhalt Rausch gewählt? Der AfD-Politiker hatte 4 Stimmen mehr, als die beiden Fraktionen abgeben konnten. Einem Taz-Bericht zufolge haben mehrere CDU-Politiker über ihr Abstimmungsverhalten gelogen. 8 Abgeordnete hätten auf Anfrage gesagt, dass sie sich enthalten hätten. Allerdings gab es bei der Abstimmung nur 5 Enthaltungen. Die Autorin Jutta Richter ist auf der Frankfurter Buchmesse für ihr Lebenswerk geehrt worden. Sie bekam beim Deutschen Jugendliteraturpreis den Sonderpreis Gesamtwerk. Von Richter stammen Bücher wie »Der Tag, als ich lernte, die Spinnen zu zähmen« oder »Frau Wolle und der Duft von Schokolade«. Die Jury lobte vor allem, dass die Autorin sich Beschönigungen und einfachen Lösungen verweigere. Der frühere ZDF-Chefredakteur und Moderator Klaus Bresser ist tot. Er ist am Mittwoch im Alter von 90 Jahren gestorben, wie der Sender mitgeteilt hat. Die heutige Chefredakteurin Bettina Schausten hat gesagt, dass Bresser für präzises journalistisches Handwerk gestanden habe. Er hatte unter anderem das Heute-Journal mitkonzipiert und moderiert. Zum Auftakt des 5. Spieltags in der Fußball-Bundesliga hat es keinen Sieger gegeben. Dortmund und Bremen haben sich nach einer torreichen Schlussphase mit 2:2 getrennt. Gewonnen hat aber die deutsche Nationalmannschaft der Frauen. Im Testspiel gegen Australien hat sich die DFB-Auswahl mit 4:2 durchgesetzt.
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3: Mit Chris Wahle. Der Herbst bringt in Nürnberg wieder mehr als 500 Tonnen Laub auf Straßen und Plätze. Folglich ist der Servicebetrieb öffentlicher Raum in den kommenden Wochen wieder verstärkt im Einsatz. Wie beim Winterdienst geht Söhr auch beim Laub mit System vor, so Bürgermeister Andreas Kriegelstein. Verkehrssicherheit ist dabei das oberste Gebot.
4: Wir wollen natürlich die Hauptverkehrsstraßen erstmal frei machen vom Laub, aber genauso auch bei den Gehwegen, jetzt zum Beispiel in der Altstadt, ist es natürlich auch wichtig, dass wir dafür sorgen, dass die Fußgängerzone oder die angrenzenden Flächen auch frei sind von Laub. Also überall dort, wo sich Menschen bewegen, im öffentlichen Raum, ist die Verkehrssicherheit einzuhalten. Und da arbeiten wir uns natürlich vor, ähnlich wie beim Winterdienst, nach einem gewissen Konzept, wo die Prioritäten abgearbeitet werden.
3: Um dem Herbstlaub Herr zu werden, setzt Söhr unter anderem 20 Großkehrmaschinen, 25 Kleinkehrmaschinen und etwa 40 Transportfahrzeuge ein.
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1: In einem deutschen Provinzdorf in den 80er Jahren spielt Lügen über meine Mutter. Susanne lebt dort mit den Kindern und Ehemann Werner. Der nervt Susanne ständig wegen ihres Übergewichts.
2: Ich kann mir diese Beförderung abschminken.

0: hätte niemals eine solche gehobene Stellung bekommen ohne eine vorzeigbare Frau. Man kann dich nicht einmal zu einer Betriebsfeier mitnehmen.
1: Wenn du glaubst, dass ich der Grund bin, dass sie dich nicht befördern, dann ist dir nicht zu helfen.
0: Guck dich doch an, wie du schon wieder aussiehst. Ist doch kein Wunder, dass du keine von deinen Diäten durchhältst. Du hast einfach keinen Biss.
2: Ja, Werner ist ein echt übler Mensch. Kein Wunder, denn seine Mutter ist sogar noch ekliger. Werner glaubt einfach, dass Susannes Übergewicht an allem schuld ist, was in seinem Leben schiefläuft. Helfen soll Tochter Elsa.
0: Weißt du, das Problem ist, dass deine Mutter lügt. Wenn du mal mit ihr redest, vielleicht hört sie ja auf dich.
3: Was meinst du?
0: Sag du ihr, dass sie endlich abnehmen soll. Ach komm, lass. Das ist nicht deine Aufgabe. Vergiss, dass ich das gesagt habe. So, und jetzt gute Nacht.
2: Werners perfider Plan, Elsa dazu zu bringen, dass Susanne endlich abnimmt, geht schon bald auf. Nämlich als Elsa ihre Mutter bei einer Fressattacke erwischt.
3: Mama?
1: Ja?
3: Warum ist das wichtig, wie viel man wiegt?
1: Für deinen Papa ist es wichtig.
3: Und warum?
1: Keine Ahnung. Ich glaube, weil er...
3: Er hat gesagt, weil das ungesund ist.
1: Ach, das hat er gesagt?
3: Ja, für die Gelenke und weil man sich dann nicht so gut bewegen kann.
1: Wenn ihr die Antwort schon weiß, wieso fragst du mich dann?
2: Klar, das hier ist kein angenehmer Film. Hauptdarstellerin Rosalie Thomas hat für Lügen über meine Mutter auch das Drehbuch geschrieben. Das wiederum basiert auf dem autobiografischen Roman von Daniela Dröscher. Stefan Grundler, Radio F, Kinoredaktion.

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1: Ich bin Florian Klaus. Rot-Rot-Grüne Koalitionsgespräche in Mecklenburg-Vorpommern rücken näher. Nach der SPD hat auch die Linke für die Verhandlungen gestimmt. Der Beschluss sei einstimmig gefasst worden, sagte Landeschef Herbst. Damit fehlen nur noch die Grünen, die heute bei einem kleinen Parteitag in Rostock darüber entscheiden wollen. Nach mehreren Wahlschlappen der CDU hat sich der CSU-Politiker Weber

0: dafür ausgesprochen, die Abgrenzung zur AfD aufzuweichen. Der Süddeutschen hat er gesagt, es sei für die Union eine Riesenbelastung, wenn sie sich in Ländern mit Minderheitsregierungen dauernd mit linken Parteien abstimmen müsse. Weber ist Fraktionschef der EVP im Europaparlament. Dort hat die EVP schon mit rechten Parteien wie der AfD Beschlüsse gefasst. Nach US-Sanktionen gegen den Internationalen Strafgerichtshof hat Bundesjustizministerin Hubich von einem finsteren Tag für das internationale Recht gesprochen. Es sei eine bittere Pointe, dass es am gleichen Tag passiere, an dem eine ehemalige Richterin den Friedensnobelpreis erhalten habe, nämlich die Menschenrechtlerin Navi Pillay. In ein paar Wochen stehen in den USA Wahlen an und Präsident Trump steht auch wegen gestiegener Spritpreise unter Druck. Jetzt hat er einen Deal mit Russlands Präsident Putin öffentlich gemacht. Russland stelle demnach mehr als 300.000 Tonnen Diesel für den US- und den Weltmarkt zur Verfügung. Der ukrainische Präsident Zelensky hat diese Lockerung der Sanktionen kritisiert. Moskau werde mit weiterem Terror danken, sagte er. Doch nur ein Punkt für Borussia Dortmund. Nach einer torreichen Schlussphase stand zum Auftakt des 5. Spieltags der Fußball-Bundesliga am Ende ein 2:2 Unentschieden gegen Bremen. BVB-Trainer Niko Kovac bei Sky.
1: Wenn du 2:0 führst zu Hause, bis zur 88. Minute alles richtig machst, den Gegner dir richtig zurechtlegst, viele Chancen auch in der zweiten Halbzeit, die er spielst, und dann durch zwei, klar, vermeidbare Fehler den Gegner im Grunde genommen wieder das Leben einhauchst, dann bist du natürlich enttäuscht, ganz klar.
0: Außerdem hat die deutsche Nationalmannschaft der Frauen im Testspiel gegen Australien einen 4:2-Sieg eingefahren.
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3: Mit Chris Wahle. Mehr Sicherheit in der Nürnberger Südstadt. Vor allem der Bereich um den Nelson-Mandela-Platz hinter dem Hauptbahnhof ist durch die Drogenszene und damit verbundene gezielte sexuelle Ausbeutung von teils minderjährigen Mädchen in Verruf geraten. Durch Präventionsmaßnahmen, verstärkte Polizeipräsenz und Videoüberwachung hat sich die Lage mittlerweile aber deutlich verbessert, so Polizeipräsident Gernot Rochholz.
4: Die Körperverletzungen haben sich mehr als halbiert. Die szenebezogenen Körperverletzungen sind aktuell nahezu null. Die Messerdelikte sind um ein Drittel im Vergleich zum Vorjahreszeitraum gesunken und die Raubdelikte haben sich auch halbiert. Insgesamt also damit eine deutliche Verbesserung der Kriminalitätssituation aktuell.
3: Auch am zweiten Hotspot, dem Aufsessplatz, der für seine Trinker- und Obdachlosen-Szene berüchtigt ist, wurden die Maßnahmen intensiviert und zeigen erste Ergebnisse.
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1: Widder 4 Sterne, Sie wissen heute ziemlich genau, was Sie wollen.
2: Stier 4 Sterne, Ruhe und Ausdauer sind Ihre stärksten Begleiter.
1: Zwillinge 4 Sterne, ein interessanter Gedanke lässt Sie nicht los.
2: Krebs 3 Sterne, Ihre Intuition führt Sie jetzt zuverlässig ans Ziel.
1: Löwe 4 Sterne.

0: Sterne, Sie genießen es, etwas selbst in die Hand zu nehmen.
1: Jungfrau, ein Stern, heute scheint manches sehr kompliziert.
0: Waage, 5 Sterne, Sie bringen Harmonie in eine angespannte Situation.
1: Skorpion, 4 Sterne, Sie spüren jetzt schnell, wo eine Chance verborgen liegt.
0: Schütze, 2 Sterne, Ihre Ungeduld könnte heute für kleine Missverständnisse sorgen.
1: Steinbock, 2 Sterne, eine Verzögerung kostet Sie Geduld.
0: Wassermann, 5 Sterne, Ihre ungewöhnliche Sichtweise bringt frischen Wind in eine Angelegenheit.
1: Fische, 5 Sterne, Sie fühlen sich sehr ausgeglichen.
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1: Ich bin Florian Klaus. Rot-Rot-Grüne Koalitionsgespräche in Mecklenburg-Vorpommern rücken näher. Nach der SPD hat auch die Linke für die Verhandlungen gestimmt. Der Beschluss sei einstimmig gefasst worden, sagte Landeschef Herbst. Damit fehlen nur noch die Grünen, die heute bei einem kleinen Parteitag in Rostock darüber entscheiden wollen. Nach mehreren Wahlschlappen der CDU hat sich der CSU-Politiker Weber dafür ausgesprochen, die Abgrenzung zur AfD aufzuweichen. Der Süddeutschen hat er gesagt, es sei für die Union eine Riesenbelastung, wenn sie sich in Ländern mit Minderheitsregierungen dauernd mit linken Parteien abstimmen müsse. Weber ist Fraktionschef der EVP im Europaparlament. Dort hat die EVP schon mit rechten Parteien wie der AfD Beschlüsse gefasst. Nach US-Sanktionen gegen den Internationalen Strafgerichtshof hat Bundesjustizministerin Hubig von einem finsteren Tag für das internationale Recht gesprochen. Es sei eine bittere Pointe, dass es am gleichen Tag passiere, an dem eine ehemalige Richterin den Friedensnobelpreis erhalten habe, nämlich die Menschenrechtlerin Navi Pillay. In ein paar Wochen stehen in den USA Wahlen an und Präsident Trump steht auch wegen gestiegener Spritpreise unter Druck. Jetzt hat er einen Deal mit Russlands Präsident Putin öffentlich gemacht. Russland stelle demnach mehr als 300.000 Tonnen Diesel für den US- und den Weltmarkt zur Verfügung. Der ukrainische Präsident Zelensky hat diese Lockerung der Sanktionen kritisiert. Moskau werde mit weiterem Terror danken, sagte er. Doch nur ein Punkt für Borussia Dortmund. Nach einer torreichen Schlussphase stand zum Auftakt des 5. Spieltags der Fußball-Bundesliga am Ende ein 2:2 Unentschieden gegen Bremen. BVB-Trainer Niko Kovac bei Sky.
2: Wenn du 2-0 führst zu Hause, bis zur 88. Minute alles richtig machst, den Gegner dir richtig zurechtlegst, viele Chancen auch in der zweiten Halbzeit, die er spielst, und dann durch zwei, klar, vermeidbare Fehler den Gegner im Grunde genommen wieder das Leben einhauchst, dann bist du natürlich enttäuscht, ganz klar.
1: Außerdem hat die deutsche Nationalmannschaft der Frauen im Testspiel gegen Australien einen 4:2-Sieg eingefahren.
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3: Mit Chris Wahle. Volle Plätze, volle Wiesen, volle Altstadt. Nürnberg blickt auf einen Rekordfestival-Sommer zurück. Rund 450.000 Besucher zählten Badentreffen, Konzerte im Luitpoldhain und die Stadtverführungen in diesem Jahr. Allein zum 50. Badentreffen kamen mehr als 230.000 Menschen in die Innenstadt. Gegründet 1976 zu Ehren des Meistersingers Hans Sachs, hat es sich zu einem der größten Musikfestivals Europas bei freiem Eintritt entwickelt. Dazu zogen die Open-Air-Konzerte im Luitpoldhain rund 200.000 Musikfans an. Die Stadtverführungen ergänzten den Festivalsommer mit über 21.000 Besuchern. Auch im kommenden Jahr erwarten Kulturfreunde wieder einige Highlights. Los geht's am letzten April-Samstag mit der Blauen Nacht, dann unter dem Motto der Sonne so nah.

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1: Lore und Harry sind in alte Liebe seit fast 40 Jahren verheiratet. Zwischen den beiden fliegen regelmäßig die Fetzen. Es geht um alte Liebschaften, unerfüllte Träume und die Frage, was und wie viel es beim Einkaufen zum Essen geben soll.
2: Bratwurstschnecken.
3: Vier.
4: Zwei Bratwurstschnecken.
3: Wieso denn nicht vier?
5: Da bleibt die Hälfte übrig und wieder ist ein Schwein umsonst gestorben. Deine Bratwurstschnecke war ja auch mal ein Tier.
3: Nee, die war immer schon Bratwurstschnecke. Noch ein bisschen Bierchen.
5: Nein, der wird immer so schmierig.
2: Darf's noch was sein?
5: Nein, danke, das ist
3: brauchen wir nicht noch was?
5: Ja, Mülltüten.
3: Nein, hier jetzt zum Essen.
5: Fett und Klopapier.
1: Bei allen Streitereien über eins sind sich die beiden einig. Dass ihre Tochter schon wieder heiratet, finden sie befremdlich. Denn es wäre bereits ihre dritte Ehe.
3: Also ihr desaströses Privatleben geht mir allmählich am Arsch
5: vorbei. War mir klar, dass du das sagst?
3: Warum fragst du denn dann? Warum muss sie eigentlich ständig heiraten? Wie spießig ist das denn?
5: Ja, wir haben doch auch geheiratet.
3: Ja, einmal, damals, aus Liebe.
5: Liebe?
3: Ach, jetzt weiß ich nicht mal mehr. Liebe.
1: Doch war es schon. Es gibt ja auch Momente, in denen die frühere Leidenschaft wieder zurückkommt. Zum Beispiel, als sie das erste Mal seit langem wieder gemeinsam baden.
6: Früher.

0: Wir oft zusammen gebadet.
1: Wann hat das eigentlich aufgehört?
0: Man wird alt, müde, langweilig.
1: Ich will aber nicht müde, alt und langweilig werden.
0: Bist du auch nicht?
1: Nee?
0: Noch nicht.
1: Du auch nicht.
2: Der Film von Andreas Dresen basiert auf Elke Heidenreichs gefeiertem Roman. Brillant gespielt wird das Ehepaar in Altliebe von Joachim Kroll und Ex-Frankentatort-Kommissarin Dagmar Manzel. Stefan Grundler, Radio F, Kinoredaktion.

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1: Ich bin Florian Klaus. In Mecklenburg-Vorpommern könnte bald zum ersten Mal in dem Bundesland eine rot-rot-grüne Regierung vor der Tür stehen. Sowohl die SPD als auch die Linke haben für Koalitionsverhandlungen gestimmt. Die Grünen wollen heute darüber entscheiden. SPD-Landeschefin Schwesig hat gesagt, dass die Verhandlungen dann am Montag beginnen könnten. Hohe Spritpreise sind nicht nur hier ein Thema, auch die US-Regierung steht wenige Wochen vor den Kongresswahlen deswegen unter Druck. Präsident Trump hat darum jetzt angekündigt, dass Hunderttausende Tonnen Diesel aus Russland kommen sollen. Er hat dafür Kreml-Chef Putin gedankt. Wegen der bestehenden Sanktionen aufgrund des russischen Kriegs in der Ukraine hat das US-Finanzministerium für die Importe eine temporäre Erlaubnis ausgestellt. Die Bahn tritt bei der Sanierung ihres stark belasteten Netzes auf die Bremse. Bis 2031 sollen nur noch 13 statt 21 vielbefahrene Strecken umfassend erneuert werden. Die übrigen Projekte kommen später.